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Es ist 3:01 Uhr.

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0: auf ihrem Grund wandern können. Die Donau ist einer der bekanntesten Flüsse Europas und fließt durch viele Länder, auch durch Österreich. Hitze und Dürre haben sie so stark ausgetrocknet wie noch nie. Das ist ein großes Problem für die Natur und auch für Schiffe, die Waren transportieren. Gleichzeitig zeigt sich jetzt aber etwas Faszinierendes. Auf dem Flussboden liegt eine Menge spannender Dinge, die sonst vom Wasser verborgen sind. Einiges liegt schon seit etwa 80 Jahren dort, aus dem Zweiten Weltkrieg. Forscherinnen und Forscher haben Schiffe, ein Motorrad und sogar Knochen von Soldaten entdeckt. Im Land Bulgarien hat man sogar noch ältere Knochen gefunden, von einem Mammut. Es sind ein Unterkiefer, zwei Stoßzähne und eine Rippe. Der Flussboden erzählt also die Geschichte dessen, was dort alles passiert ist. Die Feuerwehr in unserem Nachbarland der Schweiz musste in den vergangenen Wochen ungewöhnlich oft ausrücken. In der Stadt Luzern in der Schweiz ist etwas Verrücktes passiert. Die Brandmelder an der berühmten Kapellbrücke haben 19 Mal Alarm geschlagen. Die Feuerwehr musste jedes Mal ausrücken. Doch wenn die Feuerwehrleute dann angekommen sind, hat es keinen Brand zu löschen gegeben. Es waren nur Fehlalarme. Die Verwunderung war natürlich groß. Jetzt gibt es endlich eine Antwort darauf. Forscherinnen und Forscher haben die Brandmelder nämlich untersucht und herausgefunden, Spinnen haben die Fehlalarme verursacht. Es geht um die Brückenkreuzspinne. Sie ist etwa einen Zentimeter groß und eigentlich völlig harmlos. Aber irgendwie krabbeln diese winzigen Tiere in die Brandmelder hinein und lösen damit Alarm aus. Warum die Spinnen das machen, das wissen die Fachleute noch nicht. Schnecken können ihren Schleim einfach umwandeln. Forscherinnen und Forscher haben das jetzt genauer untersucht. Eine Schneckenart produziert mindestens 5 verschiedene Schleimarten. Manche sind schmierig, damit die Schnecke rutschen kann, andere sind klebrig zum Festhalten. Es gibt sogar einen gelben Abwehrschleim, der ist so dehnbar und reißfest, dass die Schnecke damit über Messerklingen kriechen kann, ohne sich zu verletzen. Der Schleim besteht aus einem besonderen Protein namens Kollagen, Calcium und Zucker. Je nachdem, wie die Schnecke den Schleim zusammenmischt und bearbeitet, etwa durch Schichten oder indem sie Luft hineinbläst, entstehen ganz unterschiedliche Schleimarten. Wissenschaftlerinnen und Wissenschaftler interessieren sich für diesen Schneckenschleim, weil man daraus vielleicht eines Tages bessere medizinische Kleber für Wundbehandlung entwickeln könnte.
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5: Katharina, 9 Jahre aus Wien, hat uns eine Frage an sparefroh@meinkinderradio.at geschickt. Sie will wissen, was sind Aktien?
6: Eine Aktie ist zuerst einmal eine Urkunde. Darauf steht, dass man ein ganz kleines Stück eines Unternehmens besitzt. Für so eine Aktie bezahlt man Geld und dieses Geld bekommt das Unternehmen, damit es arbeiten kann.
5: Okay, und je mehr Aktien verkauft werden, desto besser geht es dem Unternehmen, oder?
6: Ja klar, es hängt aber auch davon ab, zu welchem Preis die Aktien gekauft werden. Und wie viel so eine Aktie kostet, das bestimmt die Börse.
5: Was denn, meine Geldbörse?
6: Aber nein, die Börse ist eine Art Marktplatz für Aktien. Da wird um die Preise gefeilscht. Wenn es einem Unternehmen gut geht, dann steigt die Aktie. Das heißt, man zahlt mehr dafür, einen kleinen Anteil der Firma zu besitzen. Und wenn es in einem Unternehmen Probleme gibt, dann fällt der Aktienkurs und die Aktie ist billiger.
5: Aber wer will denn ein Stück von einer Firma kaufen, der es schlecht geht?
6: Es kann ja wieder besser werden und das Unternehmen bringt zum Beispiel eine tolle Neuigkeit heraus, die alle Menschen haben wollen.
5: Dann steigt die Aktie wieder.
6: Und weil man Aktien auch wieder an der Börse verkaufen kann, ist es möglich, viel Geld dadurch zu bekommen.
5: Mit viel Glück.
6: Und auskennen muss man sich auch schon ziemlich gut dabei, sonst verliert man auch viel Geld. Es gibt einen eigenen Beruf, die Börsenmakler. Die beschäftigen sich damit, wann man welche Aktie am besten kauft oder verkauft.
5: Kann ich mir auch so eine Aktie kaufen?
6: Du bist noch ein bisschen zu jung dafür.
5: Mit so einer Urkunde ein Stück von einer Firma besitzen, das wäre schon etwas. Ich frage mal in meiner Bank nach.
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0: 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Es gibt viel zu spielen. 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
2: Guten Morgen!
0: Mama, ist jetzt schon wieder ein neuer Tag?
1: Oh ja, Radino. Wir starten wieder in unsere erste Sendung des Tages. Aufwachen mit Radino.
0: Dabei bin ich ja gerade erst schlafen gegangen mit Radino.
1: Na, du bist ja heute ein Scherzkeks. Gut so, Spaß haben ist nie verkehrt. Weißt du was? Dann starte doch gleich mal das nächste Lied. Die Kinder freuen sich sicher schon auf die vielen Lieder und die Geschichten, die du für heute vorbereitet hast.
0: Alles klar, ab in die Unterhosen und mitsingen.

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0: Hallo du zu Hause, ich bin Radinos Mama und wir freuen uns, dass du da bist.
1: Oh ja!
0: Radino hat heute schon ein Bild gemalt, da ist er beim Frühstücken drauf. Aber eigentlich sieht man ihn gar nicht richtig, weil er hinter so vielen Dingen versteckt ist. Hinter Marmelade, Brot, Cornflakes, Kuchen, Milch, Obst und viel mehr.
1: Genau, weil ich das alles gern zum Frühstück habe.
0: Aber so viel kannst du ja eigentlich gar nicht alleine essen.
1: Ich bin da ja gar nicht allein. Da, wo du mich nicht siehst, sind ja auch meine Freunde und essen mit. Siehst du das nicht?
0: Nein, mein Schatz, tut mir leid. Aber jetzt, wo du es sagst, ja, vielleicht magst du zu Hause ja auch ein schönes Bild von dir beim Frühstücken malen, hm? Wir spielen dir dazu ein lustiges Lied.

0: Und wieder ist ein tinotastisches Lied vorbei und es kommt auch gleich das nächste. Aber vorher wollte die Radina noch unbedingt was sagen.
1: Also gut zuhören. Jetzt habe ich's vergessen. Oh je.
0: Vor lauter Aufregung oder was?
1: Ja, weil schon wieder ein Kind eine Sprachnachricht geschickt hat.
0: Schick uns doch auch eine Sprachnachricht über die Mein Kinderradio Smartphone App.
1: Genau, das wollte ich sagen. Vergiss aber nicht, auch deinen Namen und deinen Wohnort dazu zu sagen, weil dann kann ich nämlich die Nachricht auch einmal hier vorspielen.

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0: Mama, wo ist mein Piratenhut?
1: Radino, woher soll ich das jetzt wissen? Du hast ihn doch gerade noch aufgehabt.
0: Genau, und jetzt ist er weg.
1: Ja, vielleicht hat ihn ja doch ein Zauberer weggezaubert.
0: Aber jetzt gibt's ja gleich die Geschichte und da brauche ich den Hut.
1: Aber Schätzchen, wer sagt denn, dass es eine Piratengeschichte wird? Das kann ja alles Mögliche sein. Und dafür musst du dich jetzt wirklich nicht verkleiden. Also zuhören kannst du sicher auch ohne Hut. Und wenn du ihn jetzt findest, dann ist gut. Wenn nicht, dann wirst wahrscheinlich später eh drüber stolpern. Also, ich würde sagen, freu dich einfach mit den Kindern auf eine spannende Geschichte. Davor gibt's noch zwei Lieder zum Mitsingen.

0: Quatsch als ihr.
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4: Die Verkleidungsparty. Aber macht keinen Quatsch. Mama und Papa winken nochmal, dann sind sie weg.
5: Was machen wir jetzt?
4: Fragt Jonathan, als draußen der Motor angeht.
5: Wir unternehmen eine Expedition auf den Dachboden. Ich bin die Anführerin und ihr folgt mir, ruft Zoe.
6: Oh, keine Lust.
4: Pia verschränkt die Arme. Immer will Zoe die Chefin sein und dabei ist sie doch die Ältere. Ein ganzes Jahr älter als Zoe ist sie.
5: Was ist eine Expedition?
4: Fragt Jonathan.
5: Eine Entdeckungsreise.
4: Zoes Augen glänzen.
5: Der Dachboden ist ein Dschungel voller Dinosaurier. Noch nie,
4: Zoe senkt die Stimme zu einem verschwörerischen Flüstern,
5: hat sich jemand dorthin getraut. Bis heute. Kommt mit!
6: Darf ich der Expeditionshund sein?
4: Flüstert Jonathan.
5: Ja,
4: Zoe nickt.
5: Wir haben dich mitgenommen, weil du so gut riechen kannst. Du gehst voran und erschnüffelst, ob Dinosaurier in der Nähe sind. Au ja!
4: Jonathan klatscht in die Hände.
5: Psst, mahnt Zoe. Wir müssen leise sein, damit uns die Dinosaurier nicht hören.
4: Die drei schleichen die Treppe hoch. Pia kommt mit, aber nur so. Ob sie mitspielt, weiß sie noch nicht.
5: Hier ist es, flüstert Zoe vor der Tür zum Boden. Hund, du schleichst zuerst rein.
2: Wow,
4: haucht Jonathan. Langsam schiebt Zoe die Tür auf. Es quietscht. Jonathan stolpert zurück und versteckt sich hinter Pia.
5: Kommst du mit?
4: Fragt er und schiebt seine Hand in ihre. Pia nickt. Dann grinst sie.
5: Ja, immerhin bist du mein Hund. Und nur ich kann die Hundesprache verstehen.
6: Aber ich will ihn auch verstehen,
4: beschwert sich Zoe.
5: Nein, nur ich verstehe Tiersprache. Komm, Hund!
4: Und noch ehe Zoe etwas erwidern kann, schleichen Jonathan und Pia durch die Tür. Auf dem Boden ist es dunkel. In der Ecke hängt ein Spinnennetz. Es riecht nach Staub und alten Dingen.
5: Riechst du was, Hund?
4: Flüstert Pia.
6: Wow,
4: sagt Jonathan und schüttelt den Kopf. Pia dreht sich zur Tür.
5: Kein Dinosaurier da, ruft sie leise.
4: Zoe schleicht auf Zehenspitzen zu ihnen. Die Hände hält sie vor die Augen, als wären sie ein Fernrohr.
5: Plötzlich bleibt sie stehen. Da ist ihr Schatz.
6: Wo?
4: Fragt Jonathan. Vor Aufregung hat er vergessen, dass er der Expeditionshund ist.
5: Psst,
4: ermahnt Zoe ihren kleinen Bruder. Dann zeigt sie auf drei blaue Säcke in einer Ecke.
5: Dort hinten, kommt!
6: Wow,
4: sagt Jonathan, dem das mit dem Hund wieder eingefallen ist. Gemeinsam schleichen die drei zu den Säcken. Zoe reißt den größten auf.
5: Wow,
4: ruft sie. Und schon fliegen Pia und Jonathan Schals, Pullover und Blusen um die Ohren. Und ein silbernes Kleid.
5: Oh, wie schön!
4: Pia schnappt sich das Kleid.
6: Ich nehme das!
4: Zoe fischt etwas Rosafarbenes aus dem Sack.
5: Und ich?
4: Fragt Jonathan.
6: Vielleicht ist in einem anderen Sack was für dich.
4: Pia öffnet den zweiten Sack und zieht einen dunklen Pulli heraus.
6: Och,
4: sagt Jonathan und lässt die Schultern hängen.
5: Warte doch!
4: Pia wühlt weiter.
5: Toll, toll, toll,
4: ruft Zoe hinter den beiden und springt in das rosafarbene Kleid.
5: Ich bin eine Prinzessin.
6: Und ich?
4: Fragt Jonathan.
6: Jetzt habe ich was für dich. Guck mal.
4: Pia hält ihrem kleinen Bruder einen Hut und eine schwarz glänzende Anzughose vor die Nase. An der Hose baumeln zwei Hosenträger.
5: Du kannst mein Prinz sein,
4: ruft Zoe von hinten.
5: Kommt, wir schminken uns.
4: Die drei Geschwister schnappen sich die Sachen und stürmen nach unten. Pia stellt sich auf den Tritt im Bad. Sie ist die Größte und kommt als Einzige an die Schminksachen von Mama. Währenddessen steigt Jonathan in die Anzughose.
6: »Die ist viel zu groß. Da drin kann ich gar nicht laufen«, klagt er.
4: Zoe zieht die Stirn in Falten. Dann schnellt plötzlich ihr Finger nach oben.
6: »Ich hab's! Wir schneiden sie ab!«
4: Ohne eine Antwort abzuwarten, rast sie in die Küche. 2 Minuten später steht sie mit einer Schere wieder in der Tür.
6: »Setz dich auf den Badewannenrand und halt die Beine nach oben«, befiehlt sie.
4: Jonathan setzt sich auf den Rand der Badewanne und streckt seiner Schwester die Beine entgegen.
6: »Und jetzt halt still!«
4: Es ratscht und reißt, und dann sind die Hosenbeine ab. Zoe betrachtet ihren Bruder. Ihr Blick bleibt an seinem Gesicht hängen. »Das bedeutet nichts Gutes«, weiß Jonathan. Er will wegrutschen, aber da hat Zoe schon seine Schultern gepackt.
6: »Ich schminke dich«, ruft sie.
4: »Nein«, schreit Jonathan, »ich bin ein Junge.«
6: »Genau«, sagt Zoe, »aber ich will einen Prinzen mit Bart.«
4: Sie schnappt sich einen schwarzen Stift aus dem Waschbecken, in dem Mamas Schminksachen gelandet sind, und malt Jonathan Bartstoppeln ins Gesicht. Währenddessen betrachtet Pia ihre rot geschminkten Lippen im Spiegel.
6: »Fertig«, sagt sie zufrieden
4: und dreht sich zur Tür.
6: »Im Wohnzimmer ist der Ball. Ich gehe schon mal hin.«
4: Ein paar Minuten später dröhnt Musik aus den Lautsprechern.
6: »Wo bleibt ihr?«,
4: ruft Pia und hüpft in ihren um die Hüften schlackernden silbernen Kleid auf dem Sofa. Da stürmt auch schon Jonathan herein. Hinter ihm starkst Zoe. Sie trägt einen hochhackigen Schuh, den anderen wirft sie Jonathan vor die Füße.
6: »Den habe ich verloren und du musst jetzt«, schreit sie über die Musik hinweg,
4: stockt dann plötzlich und reißt die Augen auf.
6: »Da sind ja Mama und Papa.«
4: Jetzt starren auch Pia und Jonathan zur Tür.
0: »Hallo, Papa«, murmelt Jonathan. »Wir haben einen Schatz gefunden. Von den Dinosauriern.«
7: »Dinosaurier. Aha«, knurrt Papa und starrt auf die abgeschnittene Hose.
4: Einen Augenblick sagt niemand was. Pia setzt sich lieber mal auf das Sofa, Zoe zupft an ihrem rosa Kleid und Jonathan versteckt Papas Hut hinter dem Rücken. Eine Hose von Papa abschneiden gehört 100%ig zum Quatsch, also zu den Dingen, die sie nicht tun sollen, wenn Mama und Papa sie allein lassen.
6: »Ihr wisst ganz genau«, beginnt Mama nun auch und guckt die drei der Reihe nach an, mit zusammengezogenen Augenbrauen. Dann holt sie Luft und plötzlich kichert sie los.
0: »Wie ihr ausseht!«
4: Und da muss auch Papa lachen.
7: »War eh ein alter Anzug von mir«, gluckst er. »Den habe ich nie gemocht.«
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Hallo du, na, was machst denn du heute so? Schon fein, wenn man mal nicht in der Schule sitzen muss, oder? Im Kindergarten macht's ja eigentlich eh immer Spaß, aber so ein Tag daheim ist auch nicht schlecht, oder? Heute könntest du ja vielleicht einmal mit deiner Mama oder mit deinem Papa oder mit deiner Oma oder so einen Kuchen backen, hm? Was meinst du? Sucht euch doch ein schönes Rezept raus und schon geht's los. Da werden sich sicher alle in deiner Familie drüber freuen. Und von uns gibt's die besten Lieder dazu. Da kommt schon wieder eins.

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1: Hi, hier ist die Ines. Wenn es im Sommer draußen warm und schön ist, ist es ja besonders lustig, mit Wasser zu spielen. Deswegen baue ich heute einen eigenen Wasserlauf. Dafür brauchst du einige leere Plastikflaschen oder Regenrinnenstücke, außerdem Klebeband, Schnur oder Steine zum Befestigen und natürlich etwas Wasser. Suche dir doch draußen einen Platz, zum Beispiel im Garten, wo der Boden leicht schräg ist. Dann baust du mehrere Abschnitte hintereinander auf. Wenn du Plastikflaschen verwendest, schneidest du sie auseinander, sodass kleine Rinnen entstehen. Diese legst du dann so aus, dass das Wasser von einer Rinne in die nächste fließen kann. Vielleicht baust du ja sogar Kurven ein oder versuchst das Wasser durch einen kleinen Tunnel zu leiten. Du kannst auch Blätter, kleine Holzstücke oder selbstgebastelte Papierschiffchen auf die Reise schicken und einmal schauen, ob sie das Ende des Wasserlaufs erreichen. Ich wünsche dir viel Freude beim Bauen und Spielen. Bis zum nächsten Mal.
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schönen guten Morgen in Wien und überall sonst, wo du uns gerade zuhörst. Ich hoffe, du hast heute gut geschlafen und freust dich so wie wir auf den neuen Tag. Es gibt ja immer so viel zu erleben. Marina hat uns geschrieben und sie sagt, dass sie jeden Tag von Radino im Radio und von ihrem Hund Rambo geweckt wird. Der freut sich immer so auf Marina, dass er vor ihrem Bett wie ein Gummiball auf und ab hüpft. Das schaut sicher total lustig aus. Vielleicht magst du uns ja auch etwas von dir erzählen? Dann schreib Radino doch einfach eine Mail an radino@meinkinderradio.at. Radino freut sich da sehr drüber. Jetzt aber schnell das nächste Lied.

das wieder ein schönes Lied auf mein Kinderradio. So, die Welt der Erwachsenen ist manchmal ganz schön kompliziert. Findest du nicht? Also, ich finde das schon. Und deshalb bin ich ganz, ganz froh, dass meine Nachrichtenleute zur vollen Stunde immer erklären, was wirklich Wichtiges auf der Welt passiert. Dann wissen du und ich auch wirklich Bescheid. Also komm, wir warten jetzt gemeinsam, bis es so

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4: Am Mikrofon ist der David. Hallo. Die Sonnenfinsternis ist Geschichte. Für viele Menschen war das ein wundervolles Naturschauspiel, aber auch Forscherinnen und Forscher haben diese seltene Gelegenheit genutzt, allerdings nicht nur, um die Sonne zu studieren, sondern vor allem, um unsere Erde besser zu verstehen. Astronominnen und Astronomen haben mit speziellen Kameras das Flimmern des Lichts gemessen, das zeigt, wie windig es in unserer Atmosphäre ist. Das hilft künftig, Wetter und Klima besser vorherzusagen. Andere Forscherinnen und Forscher haben getestet, wie die Sonnenfinsternis GPS-Signale beeinflusst. So wollen sie Navigationssysteme verbessern.

0: Neben Sightseeing und abwechslungsreichen Aktivitäten ist vor allem das Miteinander über Länder, Kulturgrenzen und Generationen hinweg im Mittelpunkt gestanden. Ein Highlight waren die Besuche in Einrichtungen für ältere Menschen, wo die Kinder mit traditionellen und modernen Tänzen, Gesang sowie kreativen und akrobatischen Darbietungen für große Begeisterung gesorgt haben. Die Teilnahme ist über einen internationalen Fotowettbewerb unter dem Motto »We are Family« erfolgt. Spotify geht gegen KI-generierte Musik vor. Auf der Musikplattform Spotify hörst du immer öfter Lieder, die eine künstliche Intelligenz erschaffen hat. Spotify will das jetzt ändern. Wenn du ein Lied öffnest, bei dem KI mitgewirkt hat, siehst du künftig den Hinweis AI-Persona neben dem Namen des Songs. Das hat Spotify gerade angekündigt. KI-Musik sind Lieder, die ein Computer mit Hilfe von künstlicher Intelligenz erschaffen hat und wo nicht ein Mensch mit seiner Stimme und seinen Gefühlen dahinter steckt. Spotify möchte, dass echte Musikerinnen und Musiker wieder mehr Aufmerksamkeit bekommen. Deshalb wird die KI-Musik auch nicht mehr automatisch vorgeschlagen und sie landet auch nicht mehr in deinen persönlichen Wiedergabelisten. So bleibt mehr Platz für echte menschliche Kreativität.
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3: Hallöle, hier ist André und heute gibt's einen neuen Buchstaben in Radinos Internet-ABC. Der Buchstabe H, also H, wie Hashtag. Ein Hashtag schaut ein bisschen aus wie vier kleine Pluszeichen. Man kann aber auch Raute oder Doppelkreuz dazu sagen. Und auch auf jeder Tastatur ist der Hashtag zu finden. Vermutlich ist dir auch schon mal aufgefallen, dass Hashtag wieder kein deutsches Wort ist, sondern auch aus dem Englischen kommt. Hashtag lässt sich in zwei Worte aufteilen. Das Wort Hash heißt so viel wie Raute und Tag bedeutet Schlagwort. Man könnte also ganz einfach sagen, dass der Hashtag ein Schlagwort ist, das durch die Raute markiert wird. Und das verwenden Jugendliche und Erwachsene vor allem auf sozialen Netzwerken. Dort wird der Hashtag nämlich dazu verwendet, um schnell darauf hinzuweisen, um welches Thema es in diesem Beitrag geht. Und wenn dann jemand genau nach diesem Schlagwort sucht, findet man dann den Beitrag. Am besten lässt sich das mit einem Beispiel erklären. Nehmen wir jetzt mal unseren Radino her. Der ist zwar selbst noch nicht auf sozialen Netzwerken unterwegs, weil er ja noch, genauso wie du, zu jung dafür ist, trotzdem reden die Leute online auf sozialen Netzwerken über dinotastische Geschichten von Radino. Dafür erstellen sie dann Beiträge. Und die markieren sie dann mit dem Hashtag Radino. Radino ist also das Schlagwort, das durch die Raute markiert ist. Und wenn man dann auf einem sozialen Netzwerk nach dem Hashtag Radino sucht, dann findet man alle Beiträge, die zu Radino erstellt worden sind.
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1: Aufwachen mit Radino, die dino-starke Frühstückszeit von 6 bis 8 auf mein Kinderradio! Die Nacht ist vorbei, der Tag beginnt und Radino und ich, seine Mama, sind natürlich schon im Radiostudio und wir freuen uns schon auf den Tag mit dir. Jetzt heißt es bei uns Aufstehen mit Radino und zum Aufstehen gehört natürlich auch das Anziehen, das Frühstücken und das Zähneputzen. Das alles geht viel leichter mit lustigen Liedern, spannenden Tipps und schönen Geschichten. Radino, bist du bereit?
5: Na, das ist doch Dino, klar.

0: ein dinotastisches Lied war das wieder hier bei mir auf mein Kinderradio. Mama, ist es schon soweit? Darf ich ihn schon rufen?
1: Na klar, mein kleiner Dino, er wartet sicher schon auf dich.
0: Juhu, hallöle, André.
2: Hallöle. Ja, ich bin schon super gut gelaunt, weil ab 4 am Nachmittag steigt hier bei uns auf Radino, mein Kinderradio, wieder eine riesengroße Party. Und zwar in Radinos Minidisco. Wie viele Kinder natürlich auch schon wissen, ja, die Wartezeit ist schon recht lange, wenn man mit dabei sein möchte bei den Kindertelefonaten.
0: Ja, da warten ja Millionen hunderter Zitronenkinder.
2: Ja, sind nicht ganz so viele, aber schon so, dass man einige Monate warten muss. Deshalb kann man natürlich auch Sprachnachrichten schicken, und zwar über Radinos gratis Handy-App. Und für heute Nachmittag habe ich schon voll viele bekommen. Wollen wir uns jetzt vielleicht schon mal ein paar gemeinsam anhören, Radino?
0: Ja, das machen wir. Achtung, Achtung, jetzt kommt wieder eine dinotastische Sprachnachricht.
3: Hallöle Radino, hallöle André, ich freue mich, dass ihr meine Sprachnachricht im Radio abspielt, sage ich mal. Ich bin die Julia und aus Niederösterreich und bin 11 Jahre alt und gehe schon ins erste Gymnasium. Ich find's eure Geschichten immer und Radinos wahre Münze sehr toll.
4: Hallo lieber Radino, ich wohne in Fürstenbrunn. Ich habe heute Geburtstag, ich heiße Lena und bin 5 Jahre alt, heute bin ich 6 geworden. Deine Lena, tschüss.

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0: Schönes.
1: Und schön zu decken. Ein Morgen ohne Sorgen ist ein Morgen mit Radino. Reimt sich nicht und ist trotzdem gut. Juhu. Jetzt gibt's ein paar tolle Lieder für dich, damit's dir genauso gut geht wie mir.

Das ist mein Kinderradio am Wochenende. Hallo. Sag einmal, wie ist das eigentlich bei dir am Wochenende? Also als ich noch ein Kind war, da hat es immer ein großes Mittagessen gegeben. Also mit Suppe und Hauptspeise, mit ganz vielen Beilagen und eine Nachspeise hat es dann auch noch gegeben. Weil nur am Wochenende war nämlich dafür Zeit. Das war ja eigentlich sehr gut, aber danach war ich meistens so voll, dass ich mich den Rest des Tages gar nicht mehr bewegen konnte. Und das hat sich nicht so gut angefühlt. Jetzt ist das anders. Wenn man gesund kocht, dann kann man auch einmal mehr davon essen. Und Radino, der düst am Vormittag so viel mit seinen Freunden herum, dass er dann eh einen riesen Hunger hat. Übrigens, ein Tipp, falls du dich bewegen magst, aber gar nicht so viel Platz dafür hast. Probier's einmal mit Seilspringen. Da kann man sich nämlich richtig austoben und bleibt trotzdem immer auf der Stelle. Und das macht richtig Spaß. Und am besten geht's natürlich mit lustigen Kinderliedern von Mein Kinderradio.

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0: schön in die Watten. Was für ein Riesenladen, das geht ganz schön in die Watten. Bonjour, Frankreich.
1: Und jetzt, weißt du, was jetzt kommt?
2: Coole Musik für coole Kids.
1: Genau, für alle unsere Geburtstagskinder ein tolles Lied zum Geburtstag. Yeah! Na dann, alles Gute, liebe Freunde.

Hallo hier bei uns auf Mein Kinderradio. Ich bin Radinos Mama und ich habe eine gute Nachricht für dich, wenn du gern Geschichten magst. Gleich kommt hier nämlich wieder eine. Welche es ist, das kann ich dir leider nicht sagen, aber lass dich einfach überraschen. Jetzt gibt's noch Musik und dann viel

0: jetzt ist Schluss mit Pasta.
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0: Großes Tamtam für den neuen Bahnhof. Gareth ist zu Besuch im Kabeljau-Café.
1: Wie weit seid ihr denn mit den Vorbereitungen für die Bahnhofseröffnung, Dad? Heute ist es ja schon soweit. Unglaublich, wie schnell das doch ging.
2: Ich weiß, Gwenny. Und damit der Zug auch wirklich so richtig gut aussieht, habe ich ihn die ganze Woche lang poliert.
3: Und was ist mit dem Bahnhof, Opa? Ist der auch schon so richtig schön geschmückt?
2: Naja, dazu habe ich bisher eigentlich nicht so viel Zeit gehabt.
4: Aber es werden doch eine Menge Leute kommen, Großvater. Da muss alles gut aussehen.
1: Die zwei haben recht. Schmücken wir gut.
3: Wartet, ich habe eine ganz unglaublich geniale Idee. James und ich können dir doch dabei helfen, den Bahnhof zu schmücken.
2: Oh, das wäre wirklich ganz prächtig. Von meinen Lieblingsenkeln lasse ich mir sehr gerne helfen.
4: Aber Großvater, wir sind doch deine einzigen Enkel.
2: Ja, Kinder, das weiß ich doch.
0: Auch in der Feuerwache bereitet man sich vor.
5: Bewohner von Pontypendi. Oh, nein. Oh. Bürger von Pontypendi.
6: Sam, die Bürger von Pontypendi können dich von hier sicher gar nicht hören.
5: Ja, ich weiß, Elvis. Ich übe nur gerade meine Rede. Ich werde doch nachher unseren neuen Bahnhof eröffnen bei der feierlichen Einweihung.
1: Ach, wie aufregend, Sam. Ich bin schon gespannt auf den neuen Zug.
7: Es geht nichts über einen soliden, altmodischen Dampfzug, Penny. Eins kann ich euch versprechen. Der stellt alle Fahrzeuge in den Schatten, die es hier in Pontypendi gibt.
6: Psst, Sir. Jupiter hier kann sie doch hören.
7: Naja, ausgenommen Jupiter. Natürlich. Aber Jupiter hat keinen so fabelhaften Waggon, keinen blitzenden Schornstein und fährt nicht auf Schienen.
6: Ach, hör gar nicht auf ihn, Jupiter. Für mich bist und bleibst du das allertollste Fahrzeug.
0: Elvis macht eine überschwängliche Geste und knallt dabei mit dem Schraubenschlüssel gegen Jupiter.
6: Oh nein, Jupiter, ich habe deinen Lack zerkratzt. Es tut mir ja so leid.
0: Kurz darauf spazieren Sarah, James und Gareth über das neue Bahnhofsgelände.
2: Und da steht er nun, der Pontypendi Express.
3: Oh, Großvater, was für ein wunderschöner Zug.
4: Oh, sieht aus wie eine richtige Eisenbahn, Großvater.
2: Das ist auch eine richtige Eisenbahn, James, eine Dampfeisenbahn.
4: Und wie funktioniert sowas?
2: Ich schaufle die Kohle hinein, um das Wasser in den Tanks zu erhitzen. Und dann treibt der dabei entstehende Dampf die Lok an.
4: Wow, die Eisenbahn fährt mit Kohle.
2: Und mit Wasser, James.
3: Aber wo kommt dieses Wasser denn her, Großvater?
2: Aus dem Wasserspeicher davon. Seht ihr den langen Wasserhahn? Der schwingt herum und füllt die Tanks der Dampflok dann mit Wasser.
3: Aha!
0: Der Wasserspeicher befindet sich auf einem riesigen Holzsockel genau neben der Bahn.
4: Können wir jetzt auch mal mit der Eisenbahn fahren, Großvater?
2: Da müsst ihr euch wohl noch ein bisschen gedulden, James. Zuerst muss ich die Lok ja noch befeuern.
3: Komm mit, James. Lass uns jetzt mal den Bahnhof dekorieren.
0: In der Feuerwache versucht Elvis, Jupiters Kratzer wegzupolieren.
6: Oh je, der Kratzer geht nicht weg.
1: Keine Sorge, das wird schon niemandem auffallen.
7: Harrie, du meiner Freund, was ist das denn da für ein furchtbar dicker Kratzer auf Jupiter?
6: Das muss mein Schraubenschlüssel gewesen sein. Aus Versehen natürlich. Ich versuche gerade, ihn wegzukriegen. Jupiter soll doch richtig gut aussehen, so wie unsere neue Dampfeisenbahn.
7: Ach, halt so wild, Quidlington. Jupiter ist ein Löschfahrzeug. Da gibt es schon mal die eine oder andere Schramme.
5: Und daher möchte ich Sie alle um einen großen Applaus für Pontypendis neue und blitzend glänzende Dampfeisenbahn bitten.
0: Sam hat gar nichts mitbekommen. Er ist völlig in seine Rede über die grandiose Dampflok vertieft.
6: Oh je. Keine Sorge, Jupiter. Gleich wirst auch du wieder ganz so aussehen wie neu. Du kriegst jetzt ein bisschen neue Farbe. Oh nein! Jupiter, ich habe aus Versehen die gelbe Farbe benutzt. Jetzt hast du einen Fleck statt eines Kratzers.
0: Am Bahnhof wischt Gareth mit einem Tuch über die Dampflok. Etwas entfernt schmücken die Kinder den Bahnhof.
2: So, das hätten wir. Makellos. Wie kommt ihr zwei so voran?
3: Fast fertig, Großvater.
2: Hervorragend. Bald kommen sicher auch die ersten Passagiere.
0: Gareth öffnet den brennenden Lokomotivofen und schnappt sich eine Schaufel.
2: Ah, jetzt noch ein bisschen Kohle und dann kann es losgehen.
0: Da gibt es ein Problem bei den Zwillingen.
4: Oh nein, die Wimpel da sind abgerissen, Sarah.
3: Ich sag Großvater Bescheid.
4: Nein, das können wir auch allein. Du hältst die Leiter.
0: James klettert die Leiter empor und versucht, die Wimpel am Dach zu erreichen.
4: Ich komme nicht ganz ran. Ich muss mich ein bisschen strecken.
3: Sei vorsichtig, James.
0: In dem Moment rutscht er ab. Er kann sich gerade noch an der Girlande festhalten.
2: James!
0: Gareth lässt die Schippe fallen und rennt los. Dabei kullert ein Stück glühende Kohle unbemerkt hinter die Bahn. Direkt vor einem Stapel Pappkartons. Sekunden später hat Gareth James in seinem Arm.
2: Schon bist du wieder unten, James.
4: Tut mir leid, Großvater. Ich hätte dich um Hilfe bitten sollen.
2: Keine Sorge, James. Bleib du hier stehen. Ich mach das schon.
0: Niemand sieht, dass die Kartons hinter der Lok langsam Feuer fangen. In der Wache ist Elvis untröstlich, während Sam nur an seine Rede denkt.
6: Es tut mir schrecklich leid, Jupiter.
5: Dieser fabelhafte Neuzugang bei den Fahrzeugen von Pontypandy wird
7: also,
5: sie...
7: Also, ich bin mir nicht sicher, ob fabelhaft ausreicht, Sam. Wie wäre es denn mit phänomenal? Oder bewundernswert und ganz prächtig? Nein, jetzt hab ich's. Glorreich und majestätisch.
5: Also, ich danke schön, aber diese Worte sind für mich ein bisschen zu ausgefallen.
6: Ich weiß nicht mal genau, was diese Worte bedeuten sollen. Aber hör gar nicht hin, Jupiter. Sam, ob du deine große Rede wohl an irgendeinem anderen Ort üben könntest? Irgendwo, wo Jupiter dich nicht hört?
5: Oh, Entschuldigung, Elvis, natürlich. Aber ich bin sicher, dass das Feuerwehrauto weiß, wie wichtig es für uns alle ist.
6: Ich bringe dich schon wieder auf Vordermann, Jupiter. Keine Sorge.
0: Kurz darauf tauchen die Bewohner von Pontypandy am Bahnhof auf.
2: Hey, da kommen ja schon alle.
4: Hey, Mom, haben wir den Bahnhof nicht schön geschmückt?
1: Es sieht wirklich wundervoll aus. Gut gemacht, ihr zwei.
8: So eine Dampfeisenbahn ist doch wirklich großartig.
9: Oh, so eine Lok habe ich ja seit meiner Kindheit nicht mehr gesehen.
1: Schau mal, Lilly, das ist eine Dampfeisenbahn.
3: Qual!
1: Nein, nein, Lilly, das heißt Dampf.
3: Qual!
2: Hat da jemand Qualm gesagt?
0: Lilly zeigt auf das Feuer hinter der Lok. Die Flamme der Kartons ging gerade auf den Wasserspeicher über.
3: Da vorne brennt es.
2: Oh nein, wenn der Wasserspeicher einstürzt, zerquetscht er den Zug. Alle sofort zurücktreten.
9: Ich rufe Feuerwehrmann Sam.
0: In der Notrufzentrale greift Steel nach dem Fax.
7: Auf dem neuen Bahnhof ist ein Feuer ausgebrochen.
0: Steel drückt den Alarmknopf.
7: Ein Feuer ist auf dem neuen Bahnhof ausgebrochen.
0: Sofort rücken die Feuerwehrleute mit Jupiter und Venus aus. Minuten später sind sie am Bahnhof.
5: Gut, Ruhe bewahren, verstanden? Das Gewicht des Wassers in diesem Speicher ist enorm groß. Er könnte jeden Moment einstürzen. Elvis, bespritzt den Sockel des Speichers mit Wasser. Penny, du stellst dich mit Venus direkt vor den Zug.
3: Verstanden, Sam.
0: Schnell befestigt Sam das Abschleppseil von Venus an der Dampflok. Elvis richtet den Schlauch auf den Wasserspeicher, doch der Sockel knackt schon bedrohlich.
5: Bleibt alle, wo ihr seid, ja?
2: Kommt zu mir, ihr zwei.
0: Gareth zieht Sarah und James zu sich heran.
5: Und jetzt zurücksetzen, Penny.
0: Penny legt den Rückwärtsgang ein. Das Seil spannt sich. Langsam zieht Venus die alte Bahn weg vom Feuer.
5: Weiter, weiter, Penny.
6: Das Feuer ist gelöscht, Sam. Aber der Speicher stürzt ein.
0: Schon kracht er auf die Schienen.
6: Wie viel Arbeit.
1: Oh, Dad.
5: Der Zug ist gerettet. Penny hat ihn gerade noch rechtzeitig weggezogen.
10: Hurra!
2: Und dir danke ich auch, kleine Lilly. Wärst du nicht gewesen, hätten wir das Feuer viel zu spät bemerkt.
3: Sam!
4: Wo unser Zug heil geblieben ist, können wir doch jetzt auch das erste Mal mit ihm fahren, oder?
2: Ich fürchte, das wird nicht gehen, James. Es ist noch nicht genügend Wasser im Tank.
11: Ich hatte mich schon so gefreut. Was für ein Pech aber auch.
6: Wartet, ich hätte da eine Idee. Wenn der Zug Wasser braucht, kann Jupiter ihn doch befüllen.
3: Was für eine ganz unglaublich geniale Idee.
5: Allerdings, Elvis.
2: Dann kann unsere Bahnhofseröffnung ja doch noch stattfinden.
0: Kurz darauf sind alle bei der Dampfeisenbahn versammelt.
5: Mit dem Pontypandy Express besitzt Pontypandy ein weiteres großartiges Fahrzeug. Aber ihr werdet mir sicher alle zustimmen, wir haben es nur Jupiter zu verdanken, dass alles gut ausging.
10: Hurra!
6: Der Tank ist voll, jetzt kann's losgehen. Yeah.
2: Dankeschön, Elvis. Und auch vielen Dank an dich, Jupiter. Alle einsteigen!
0: Während die anderen in den Zug klettern, gibt Elvis Jupiter einen freundschaftlichen Klaps.
6: Weißt du, Jupiter, du glänzt vielleicht nicht so wie der neue Pontypandy-Express, aber du bist und bleibst mein Lieblingsfahrzeug.

0: Das war Hör mir zu. Eine von meinen Lieblingsgeschichten. 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
1: Die was, Radina?
2: Na, die App. Mama, weißt du nicht, was eine App ist? Fürs Handy?
1: Ach so, na klar. Ich hab dich nur nicht ganz verstanden. Stimmt, mein Schatz, natürlich gibt's auch die App fürs Handy.
2: Also eigentlich kann man uns immer und überall hören, oder?
1: Naja, also in der Schule zum Beispiel nicht gerade.
2: Schade. Dabei erzählen die in der Schule auch nur Geschichten. Nur nicht so spannende wie unsere.
1: Na, die Lehrer sehen das aber ganz sicher anders, mein Schatz. Solltest du nicht eigentlich wieder ein Lied starten?
2: Ja, eins für die Lehrer und Lehrerinnen. Und bitte nicht immer so streng sein.
3: Hm? Auf

0: Ein tolles Lied war das. Na, magst du wieder mal raus und was unternehmen? Gott sei Dank gibt's ja immer so viel zu erleben. Du musst nur deine Eltern zum Radio holen und was Schönes aussuchen. Viel Spaß!
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2: Hallo, da ist die Ines. Tauche ein in die Welt der Bücher. Die kommen von Autorinnen und Autoren aus Frankreich, Belgien und aus der Schweiz. Wunderschön illustriert und preisgekrönt. In der Wien Extra Kinderinfo im Museumsquartier in unserer Bundeshauptstadt Wien kannst du noch bis 23. August in Bücher rund um Zauberei und Hexerei, Wald und Tiere eintauchen. Kostenlos und zu den regulären Öffnungszeiten. Alle Infos findest du auf wienextra.at. Komm und spiel mit! Bis Ende August gibt es in der Landeshauptstadt Graz im Bundesland Steiermark tolle kostenlose Angebote für Kinder. Besonders beliebt sind die Wiki-Spielmobile, die gratis Spielbetreuung direkt in den Grazer Parks anbieten. Zum Beispiel am 25. August beim Spielplatz Theodor-Körner-Straße 160. Ab 3 Uhr geht's los. Radfahren macht Spaß und wenn du in der Bundeshauptstadt Wien lebst, kannst du es kostenlos lernen. Und zwar bei einem der Radfahrtrainings für Kinder zwischen 3 und 12 Jahren. Die finden samstags von 9 Uhr vormittags bis 3 am Nachmittag statt. Und zwar auf dem Radübungsplatz am Schöpfwerk. Sonntags zur selben Uhrzeit im Radmotorikpark Kaisermühlen sowie am Radübungsplatz Stadion. Komm einfach vorbei, gratis Leihräder und Leihhelme gibt's da auch für dich. Viel Spaß beim Radfahren üben! 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
6: 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Es ist 7.59 Uhr.
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7: Aus dem Nachrichtenstudio begrüßt dich der David. Servus. Ein Taucher hat versucht, einen neuen Rekord aufzustellen. Ein 29 Jahre alter Taucher aus unserem Nachbarland Deutschland namens Minja Marinkovic wollte einen Rekord brechen. Er hat versucht, 85 Meter tief zu tauchen, ganz ohne Sauerstoffflasche. Das nennt sich Apnoe-Tauchen. Beim Apnoe-Tauchen hält man einfach die Luft an und taucht ab. Das erfordert viel Training und ist auch gefährlich. Er hat seinen Versuch in einem bayerischen See gewagt. Taucherinnen und Taucher haben ihn genau überwacht und Rettungstaucher waren auch mit dabei. Der Taucher hat es auch bis auf 85 Meter Tiefe geschafft. Es war sehr kalt und sehr dunkel, hat er später dann erzählt. Beim Auftauchen hat er aber kurz das Bewusstsein verloren, weil sein Körper zu wenig Sauerstoff bekommen hat. Deshalb ist sein Rekordversuch leider gescheitert. Aber ihm geht's gut und er gibt auf keinen Fall auf. Er will es bald noch einmal probieren. Für die Korallen vor der Küste von Australien schaut's wieder besser aus. Für die Korallen ist das Wasser oft viel zu warm geworden. Das hat ihnen großen Stress verursacht und viele sind erbleicht. Das heißt, sie verlieren ihre Farben und geraten in Lebensgefahr. Aber jetzt gibt's gute Neuigkeiten vom berühmten Great Barrier Reef. Wind und Regen haben die Temperaturen gesenkt. Gleichzeitig hat der Wind dafür gesorgt, dass warmes Oberflächenwasser mit kühlerem Wasser aus der Tiefe vermischt wird. Forscherinnen und Forscher haben mehrere Korallenriffe untersucht und festgestellt, die Hartkorallen zeigen erste Zeichen der Erholung. Korallen sind nämlich winzige Nesseltiere, die in großen Gruppen zusammenleben und riesige Riffbauten aus Kalk erschaffen. Diese Riffe sind Heimat für unzählige andere Meerestiere. Dem Amazonas

0: Das ist ein großer Erfolg. Brasilien will die Abholzung in den nächsten 4 Jahren sogar ganz beenden. Das ist wichtig, denn der Amazonas-Regenwald beeinflusst das Klima auf der ganzen Welt. Wenn es dem Regenwald besser geht, geht es letztendlich uns allen besser.
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3: Und heute ist es wieder soweit. Es wird gehämmert, geklebt und geschnitten. Hallihallo, willkommen in Radinos Werkstatt. Heute wird spannend, weil heute bauen wir unseren eigenen kleinen Werkzeugtisch. Das nennt man übrigens auch Toolboard. Diesen Werkzeugtisch können wir gleich für unsere nächsten Projekte verwenden, weil damit schaffen wir Ordnung in unserer Werkstatt. Dort steckt man dann zum Beispiel den Schraubenzieher rein und den Hammer, den Pinsel und was wir halt sonst noch so brauchen. Also los geht's mit unserem Werkzeugtisch. So, da haben wir schon unsere Bauanleitung. Wir brauchen dazu glatt Kantbretter, Flachfräsbohrer, eine Akkubohrmaschine, Schraubzwingen, Unterlegescheiben, Schrauben und Wäscheklammern. Na, da bin ich aber gespannt, wozu wir das alles brauchen. Aber das wird uns dann sicher der David erklären.
0: Ja, hallo, auch von meiner Seite. Und während du unseren Hörerinnen und Hörern erklärt hast, was wir heute bauen werden, habe ich jetzt inzwischen schon mal alles zurechtgelegt.
3: Also, was machen wir als erstes?
0: Naja, in der Bauanleitung steht, dass wir als erstes mit dem Flachfräsbohrer Löcher in unser Brett bohren. Aber damit wir das machen können, müssen wir zuerst messen und die Löcher anzeichnen. So, und der letzte Punkt.
3: Und jetzt kommen die Löcher rein.
0: Ja, aber bevor wir jetzt wirklich den Bohrer ansetzen und losbohren, müssen wir unter unser Werkstück was unterlegen, was auch kaputt werden darf. Und zwar ein sogenanntes Opferstück. Das brauchen wir, weil wir ja durch das Holz durchbohren. Und der Bohrer kommt ja auf der anderen Seite auch wieder raus. So, jetzt aber wird gebohrt. Du kannst inzwischen schon die Kanten von den Holzfüßen abschleifen. Da, hier, da ist das Sandpapier.
3: Alles klar.
0: Jetzt, wo wir alle unsere Werkstücke vorbereitet haben, können wir sie zusammenschrauben. Dafür spannen wir unser Brett mit den Löchern und einen Fuß mit einer Schraubzwinge zusammen, bohren 2 Löcher vor und schrauben sie zusammen.
3: Ja, das gleiche machen wir jetzt noch auf der anderen Seite.
0: Genau, sonst steht unser Werkzeugtisch ja nicht.
3: Hey, aber wozu brauchen wir eigentlich jetzt noch die Wäscheklammern?
0: Ja, damit wir unsere Socken aufhängen können.
3: Was?
0: Nein, Spaß beiseite. Schau, da in der Bauanleitung sieht man es ja eh. Die schrauben wir noch oben auf die Oberseite. Die werden dann später unser Werkzeug halten, damit es nicht durch das Loch fällt, das wir vorhin gebohrt haben.
3: Dann sind es ja eigentlich keine Wäscheklammern mehr, sondern Werkzeugklammern.
0: Naja, dann sagen wir von mir aus auch Werkzeugklammern. Gerne.
3: Also ich finde, unser Projekt schaut schon ganz gleich aus wie auf der Bauanleitung.
0: Stimmt, aber eins gibt's jetzt trotzdem noch zu tun.
3: Richtig, verzieren!
0: So ist es. Wer möchte, der gibt seinem Werkzeugtisch noch einen individuellen Touch, also eine persönliche Note.
3: Jetzt sind wir jedenfalls gerüstet für unsere nächsten Bauprojekte. Und ich habe mir schon was ausgedacht.
0: Ja, da bin ich mir sicher. Und ich muss sagen, ich freue mich schon drauf, wenn wir dann unser neues Toolboard im Einsatz testen können.
3: Ich mich auch. Danke fürs Zuhören und bis zum nächsten Mal.
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1: 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Und unsere tapferen Wikinger müssen ihr Schiff über die spiegelglatte See rudern. Noch dazu sind ihnen die Vorräte ausgegangen.
2: Hört die Geschichte der tapferen Wikinger. 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
5: Also, wenn wir Flake wiedersehen wollen, dann müssen wir unbedingt was zu essen und Wasser finden.
0: Land in Sicht!
1: Tatsächlich. Am Horizont taucht eine kleine Insel aus dem Meer auf.
0: Land!
6: Das wollte ich auch gerade sagen!
1: Mit neuem Mut legen sich die Wikinger in die Ruder. Währenddessen stolziert auf der Insel eine üppige Königin in ihrem Thronsaal auf und ab.
7: Blasius, glaubst du, Njörd, dem Gott des Windes, würde dieses Kleid gefallen?
8: Aber natürlich, Majestät, Njörd würde euch verehren in diesem Kleid. Ihr wirkt darin so luftig.
1: Als ein Wachtposten angestürmt kommt.
9: Eure Majestät, wir haben ein Schiff gesichtet.
7: Oh, ein Schiff? Wie wunderbar. Blast die Eindringlinge zum Teufel.
8: Aber meine Königin, dieses Schiff könnte in Seenot sein.
7: Was? Du widersetzt dich meinem Befehl? Erweckt mein Sause-Brause-Lieschen.
1: Sofort setzen die Soldaten der Königin mit einer großen Kurbel eine riesige Windmaschine in Bewegung. Die eben noch spiegelglatte See beginnt sich zu kräuseln. Und den Wikingern weht ein immer stärker werdender Wind entgegen. Zuerst können sie noch dagegen anrudern, aber bald ist aus dem Wind ein Sturm geworden und die Wellen schlagen immer höher.
7: Sie werden alle sterben!
4: Dreht doch nicht immer so ein blödes Zeug!
10: Legt euch ins Zeug und rudert! Rudert, ihr tapferen Wikinger! Gebt alles!
7: Ich hab keine Quäke, bewegen und schlicht vor Fleck!
10: Anker werfen!
1: Auch wenn der Sturm weiter tost, kann das Schiff so seine Position halten.
0: Gorm, kannst du irgendwas sehen?
1: Gorm späht durch sein Fernrohr und entdeckt die Windmaschine, deren Öffnung aussieht wie der Mund eines gefährlichen Drachen.
6: Ein Monster! Da! An der Küste!
10: Wikinger, an eure Bögen!
1: Die Männer schießen ihre Pfeile ab, aber der Wind weht sie einfach wieder zurück.
10: Überhaupt kein Zweifel, Vicky. Das liegt auf der Hand.
0: Vielleicht ist es ja was anderes. Los, sehen wir es uns an.
10: Bei diesem verfluchten Wind kommen wir nicht näher ran. Wir müssen irgendwo anders Wasser und Proviant an Bord nehmen.
0: Aber Paps, wir sind am Verhungern.
1: Während Vicky überlegt, was sie tun können, treibt die Königin ihre Soldaten an der großen Kurbel weiter an.
7: Schneller, ihr jämmerlichen Schlappschwänze! Liebster Blasius, mach ihn endlich Beine!
1: Immer stärker bläst der Wind. Da hat Vicky eine Idee. Aus Ulmes Leier, etwas Segeltuch, Holz und einem Seil baut er einen Flugdrachen.
0: Ich glaube, ich schaffe es bis zur Insel.
3: Sei vorsichtig, Vicky.
1: Dann lässt Faxe Vicky mit dem Drachen hoch in die Luft steigen. Vicky löst das Halteseil und fliegt oberhalb des Luftstroms Richtung Insel.
10: Ahoi, Vicky! Bist du sicher, dass das funktioniert?
0: Haha, hier oben ist es gar nicht mehr windig. Hui!
10: Komm! Siehst du meinen Sohn?
8: Und meine Leier? Siehst du meine Leier? Sie segeln beide auf die Küste zu!
1: Auf der Insel entdeckt die Königin den heranschwebenden Wikingerjungen.
7: Ein Bote vom Gott des Windes.
1: Ehrfürchtig werfen sich die Soldaten zu Boden und das Sausebrauselieschen steht still.

0: Kein Lüftchen weht mehr und Vicky kann sicher vor der seltsamen Herrscherin landen.
1: Ich wusste, Njörd würde mir eines Tages ein Zeichen senden. Ich bin die Königin des Windes, werter Götterbote.
2: Windkönigin? Ja, schon klar.
1: Und das ist mein Sausebrauselieschen.
0: Nachdenklich betrachtet Vicky die stillstehende Windmaschine.
1: Blasius, was machst du da? Bist du übergeschnappt? Macht euch sofort wieder an die Arbeit!
0: Die Soldaten drehen an der Kurbel und der Wind frischt wieder auf.
1: Und welches Lüftchen hat dich zu uns geweht? Hast du eine Botschaft für mich?
2: Mein Gott bittet darum, sofort mit dem Wind aufzuhören.
1: Was? Ich soll aufhören? Aber erst muss ich noch dieses Schiff zerstören. Ach, sag mal, du musst doch Hunger wie ein Bär haben, ehrenwerter Bote.
0: Die Königin klatscht zweimal und kurze Zeit später steht eine Tafel voller Leckereien vor Vicky.
1: Die Spezialitäten meines Königreichs werden dir auf der Zunge zergehen. Unser herrliches Muschelsoufflé und den mundgeblasenen Kugelfisch. Und vergiss nicht den weißen Pfeffer. Den mal ich stäubchenfein in meinen Windmühlen.
0: Unterdessen kämpfen die Wikinger gegen den Sturm. Sie können sich kaum noch halten und drohen, davongeweht zu werden.
1: Nur dieses jämmerliche Boot an. Es hat nicht die geringste Chance, gegen mein Sausebrauselieschen zu bestehen.
0: Siegessicher würzt die Windkönigin ihr Essen mit einer ordentlichen Portion Pfeffer.
3: Majestät, das feindliche Schiff ist kurz davor zu sinken.
1: Hat der Gott der Lüfte wohl ein Auge auf mich geworfen? Er will mich heiraten, nicht wahr? Ich wusste es! Bei allen Monsuns bring mich zu ihm! Auf der Stelle!
0: Vicky muss sich etwas einfallen lassen. Die Männer auf dem Boot brauchen seine Hilfe. Er betrachtet den Pfeffer, dann den Blasebalg, reibt sich die Nase und...
2: Ich hab's! Haha! Atschü! Glaub mir, ich kann dich zu meinem Gott bringen! Er hat mir oft gesagt, dass er dich treffen möchte. Er hat mich gefragt, ob es möglich wäre, dass dich dein Sausebrauselieschen bis hoch in den Himmel pusten kann.
1: Na schön, aber wenn du versuchst, mich auszutricksen, kannst du was erleben.
0: Auf das Zeichen der Königin hin hören die Soldaten auf zu kurbeln. Dann lässt sie die Öffnung der Windmaschine gen Himmel drehen und klettert hinauf. Vicky schnappt sich heimlich den Pfefferkrug und folgt ihr. Auf dem Wikingerschiff macht sich Erleichterung breit, weil es nicht mehr stürmt.
4: Auf, Vicky! Hip, hip! Hurra!
0: Vicky positioniert die Königin auf der gen Himmel gerichteten Öffnung ihres Sausebrauselieschens.
2: So, jetzt steh ganz still und schließ deine Augen.
0: Während die Soldaten wieder anfangen zu kurbeln. Dann schüttet er eine Riesenladung Pfeffer ins Sausebrauselieschen.
2: Eine kleine Prise Zauberpulver.
0: Rutscht flugs hinunter und versteckt sich in einem Fass. Endlich haben die Soldaten genug gekurbelt, denn es schießt ein kräftiger Luftstrahl aus der Windmaschine und verteilt Pfeffer über die ganze Insel. Vor lauter Niesen sind plötzlich alle Soldaten außer Gefecht gesetzt.
1: Blasius!
4: Hatschi! Hatschi! Hatschi!
1: Zu den Waffen! Wir werden von den Wikingern angegriffen! Jetzt mach doch irgendwas! Hatschi! Blasius!
0: Und tatsächlich, die Wikinger haben die Windstille genutzt und sind schnell zur Insel gerudert. Sie stürmen vom Schiff und stürzen sich als erstes auf die Tafel mit dem Essen. Da traut sich Vicky aus seinem Versteck.
4: Mein Sohn!
2: Mein lieber Papst!
5: Meine geliebte Leier!
4: Wo ist dieses Monster?
2: Es gibt kein Monster, Paps, aber wir müssen von hier weg.
4: Auf zum Schiff! Yeah!
0: Faxe packt die restlichen Speisen zusammen.
3: Hey, jetzt reicht unser Proviant bis zurück nach Flake.
0: Und die Wikinger stürmen zurück auf ihr Boot.
6: Es gibt da nur ein kleines Problem. Es weht kein Wind.
0: Da hat der weise Urobe recht. Aber auf der Insel hat Blasius langsam genug von seiner tyrannischen Königin.
7: Na dann, eure Mächtigkeit. Ihr wolltet doch dem Gott der Luft einen kleinen Besuch anstatten.
1: Was ist denn mit euch allen los? Ich will hier runter!
0: Und lässt sie mit dem Sausebrauselieschen weit hinaus aufs Meer pusten. Die Wikinger hissen ihr Segel und setzen Kurs Richtung geliebtes Flake.
8: Wir segeln nach Hause! Wir segeln nach Hause!

0: Sternschnuppe.
1: Sternenklar wölbt sich der Himmel über der ruhigen See. Die Wikinger sind auf der Heimfahrt, aber ihre Gesichter sind lang.
2: Wir kehren mit leeren Händen zurück.
3: Das wird unseren Frauen nicht gefallen.
4: Aber du hast doch gar keine Frau.
5: Meine wird mir nie wieder eine Grützetorte backen.
1: Nur Urobe und Vicky sitzen zufrieden am Bug und betrachten die Sterne.
6: Das da oben, Vicky, ist das Sternbild des großen Wagen.
0: Wahnsinn, all die vielen Sterne. Die sind wunderschön.
6: Und siehst du den? Das ist der Polarstern. Er führt uns Richtung Norden.
0: Der leuchtet aber hell.
1: Da stürzt ein riesiger Feuerball vom Himmel.
0: Was kommt denn da, Urobe?
1: Saust mit gewaltigem Getöse über das Wikinger-Schiff hinweg. Und schlägt nördlich von ihnen in einen riesigen Eisberg.
0: Was war denn das, Urobe?
6: Ein sehr schlechtes Zeichen.
0: Dieser Stern muss in kleine Stücke zerplatzt sein. Ein Stern, der vom Himmel fällt, das ist äußerst selten.
2: Wenn er selten ist, dann ist er sicher aus Gold. Wikinger, der Himmel hat uns einen Schatz geschickt. Einen Schatz aus Gold. Und die Ruder, tapfere Wikinger, wir werden die ganze Nacht dem Polarstern folgen, bis wir den Stern gefunden haben.
1: Aber ganz in der Nähe haben auch der schreckliche Sven und seine Piraten gesehen, was da vom Himmel gefallen ist.
2: Der Stern gehört mir.
7: Ja. Der Stern gehört uns.
4: Ich meine, der Stern gehört dir, Captain.
2: Schon besser. So ein Himmelsding muss ein Vermögen wert sein. Wenn Sterne vom Himmel fallen, gehören sie niemand anderem als mir ganz allein. Werft euch in die Ruder, ihr faulen Ochsenfische!
1: Noch ahnen unsere Wikinger nichts von ihren Rivalen und legen am Eisberg an.
2: Alle Mann von Bord!
0: Wartet!
1: Aber die Männer hören Wikis Warnung nicht. Und schon rutschen und schlittern sie übers Eis. Drehen Pirouetten wie Eisprinzessinnen. Und landen unsanft auf ihren Hintern.
2: Was war denn das, Vicky?
0: Wir sind auf dem richtigen Weg, Paps. Wir müssen dem Polarstern folgen.
2: Ein Nebel kommt auf. Beeilen wir uns.
3: Ich habe jede Menge Vorräte mitgenommen, falls wir uns verirren und am Verhungern sind.
0: Gute Idee. Hey, Faxe, kannst du mir ein kleines Stück abgeben?
3: Na klar.
1: Doch statt Faxes Brot zu essen, lässt Vicky immer wieder Krumen fallen und hinterlässt so eine Spur, während die Wikinger zielstrebig nach Norden laufen. Ob die Männer genauso zielstrebig wären, wenn sie wissen würden, dass sich der schreckliche Sven mit seinem Schiff nähert?
7: Ich habe den Captain noch nie in dermaßen guter Laune erlebt, Pocker. Wir müssen alles tun, dass das eine Weile anhält.
2: Ja, ich weiß, da ist der Schatz, der bald mir gehört wird.
1: Inzwischen haben die Wikinger gefunden, wonach sie gesucht haben.
0: Halt! Der Stern! Da drüben liegt er!
1: Am Ende einer Schneise liegt die Himmelskugel und um sie herum viele kleine abgebrochene Stücke.
2: Der Schatz ist unser! Nichts wie hin!
1: Die Männer stürmen darauf los, als die umherliegenden Stücke plötzlich wie von Geisterhand auf sie zufliegen und an Helmen, Schilden und Waffen haften bleiben.
2: Deckung, Männer!
1: Voller Verwirrung flüchten die Wikinger. Kaum haben sie sich von der Himmelskugel entfernt, hört das Bombardement auf. Die Stücke aber bleiben an ihnen kleben.
5: Verflixte Brocken! Die kleben ja schlimmer als Pferdemist!
1: Selbst als Halvar eins der Stücke von seinem Eisenhelm löst, schnellt es sofort wieder zurück.
0: Steine, die an Metall kleben. Dann lasst eure Helme und die Waffen lieber mal hier.
1: Gesagt, getan. Also legen die Wikinger ihre Helme, Schwerter und Schilde ab und nähern sich nun gefahrlos der Himmelskugel. Und machen eine neue Entdeckung. Je nachdem, wie man die Sternteilchen hält, ändern diese ihre Eigenschaft.
7: Hey, die ziehen dich an!
5: Nein, die stoßen sich ab!
7: Und ich umziehen dich an!
5: Sag ich doch!
7: Du hast das gar keine Ahnung!
3: Alles umsonst, so eine Zeitverschwendung.
0: Nein, sieh doch! Diese Steine sind erstaunlich!
3: Ach was, ab nach Hause! Hier gibt's kein Gold.
1: Enttäuscht stapft Halvar in den dichter werdenden Nebel.
3: Bei Thor, wir haben uns verirrt.
4: Wir sind verflucht. Ich sage euch ja, die Götter wollen es. Das Ende ist nahe.
0: Wir sind nicht verloren. Ich habe doch auf dem ganzen Hinweg Brotstücke ausgestreut.
2: Wie der Vater, so der Sohn. Immer eine gute Idee unterm Helm.
1: Doch da kommt eine Möwe aus dem Nebel gehüpft und pickt die letzten Brotkrumen auf.
0: Oh nein!
8: Sie suchten ihr Boot, doch sie fanden es nie. Der grimmige Frost machte zu Eiswürfeln sie.
1: Vicky lässt sich nicht entmutigen. Er nimmt ein Schwert und reibt es an einem Sternbrocken.
0: Ein chinesischer Seemann hat mir das einmal gezeigt. So ein Stein macht aus einem Schwert einen Kompass. Damit können wir unser Drachenboot wiederfinden.
1: Dann legt er die Waffe so auf einen Eisblock, dass sie sich frei drehen kann.
0: Die Spitze zeigt jetzt Richtung Norden. Und weil wir aus dem Süden gekommen sind, liegt unser Boot in dieser Richtung. War ganz leicht.
1: Die Wikinger wollen sich gerade auf den Rückweg machen, als aus dem Nebel neues Unheil naht.
7: Halvar!
2: Oh. Ah, lass diesen Dieb bloß nicht entkommen, habt ihr verstanden? Angriff!
1: In voller Montur stürmen Sven und seine Piraten auf die Wikinger zu. Durch das Metall der Schwerter und Helme angezogen, fliegen die Sternbrocken los und strecken einen Angreifer nach dem anderen nieder. Doch das reicht Vicky noch nicht. Er reibt sich die Nase und...
0: Ich hab's! Ihr wartet dahinter und Paps, du kommst mit mir.
1: Während sich die übrigen Wikinger verstecken, stellen sich Halvar und Vicky auf zwei größere Steine und schweben dank der Magnetkraft über der Himmelskugel.
2: Was für ein Zauber ist das?
3: Das sind die Steine vom Himmelszelt. Die wolltest du doch haben, Sven. Komm, versuch's mal. Oder bist du ein Waschlappen und schaffst das nicht?
2: Du hältst dich wohl für klug, was? Angriff!
1: Aufgebracht rennen Sven und seine Männer los, werden von der Himmelskugel angezogen und bleiben alle daran kleben.
3: Hilf mir, du Blödmann!
1: Dann machen sich die tapferen Wikinger auf den Rückweg zu ihrem Schiff.
9: Oh, wir segeln übers Meer, stark und mutig sind nur her. Wir sind stärker als ein Bär. Unsere
0: Lass den Kopf nicht hängen, Paps. Jetzt bringen wir Mama doch noch was Schönes mit. Ich habe eine gute Idee.
3: Unsere Frauen werden uns lieben dafür.
4: Aber du hast doch gar keine Frau.
1: Wieder zu Hause in ihrem geliebten Flake angekommen, befestigt Halvar ein paar Sternsteine über dem Herd. Jetzt kann seine Frau Ilva die Pfannen, Kellen und Töpfe einfach an die Wand kleben.
10: Danke, mein lieber Halvar.
2: Oh, ich freue mich, dass es dir gefällt, meine liebe Ilva. Ich hätte Edelsteine mitbringen können, aber ich habe mich für Sternsteine entschieden. Stimmt's, mein Junge?
1: Auch Vicky hat für seine Freundin Ilvi etwas mitgebracht.
0: Ilvi, der Kompass ist für dich.
11: Oh.
0: Da wusste ich auf hoher See immer, wo ich dich wiederfinde.

0: Der weltbeste Krieger.
1: Seit Stunden messen sich Halvar und Baltak, die Häuptlinge der benachbarten Wikingerdörfer Flake und Schlack, im Armdrücken. Die meisten Zuschauer sind bereits vor Langeweile eingeschlafen. Da unternimmt Baltak eine letzte Anstrengung und drückt Halvars Arm herunter.
2: Gewonnen! Ich bin der größte Krieger im ganzen Land! Und du, Halvar, bist gerade mal der Größte in deinem kleinen, miesen Dorf!
3: Das ist nicht fair! Ich bin ausgerutscht! Außerdem hat dieser Baumstumpf nicht die vorgeschriebenen Maße.
4: Ach, meine schöne Siegeshymne! Jetzt kann ich sie nicht singen!
5: Baltak, Baltak, fieser als Piratenpack!
6: Ist doch nicht so schlimm, Paps. Das nächste Mal gewinnst du wieder.
7: Er hat Muskeln, er hat Kraft, er hat...
3: Du hast recht, mein Sohn. Ein Wikinger lässt dich niemals unterkriegen. Baltak, hiermit fordere ich dich zu einem richtigen Kampf heraus. Dann werden wir ja sehen, wer der größte Krieger im Land ist.
2: Haha, ich nehme die Herausforderung an. Sagen wir morgen Punkt 12 bei euch auf dem Dorfplatz. Und der Sieger bekommt das ganze Gold des Verlierer-Dorfes.
6: Komm, Papst, du hast deinen ganzen Tag zum Trainieren.
1: Gesagt, getan. Unter den strengen Blicken seiner Männer und seines Trainers Vicky steht als erste Übung Gewichtheben auf dem Programm.
6: 123, 124, 125. Nicht schlapp machen, Papst. Noch zwei weitere Runden.
2: Kleine Pause!
6: Wir machen weiter.
1: Es folgen Liegestütze, Boxen, und Lauftraining.
8: Das schafft er niemals! Baltak wird unser ganzes Gold einsacken.
4: Ich habe auch eine Niederlagehymne komponiert.
8: Die Sterne stehen ungünstig. Das ist eine Katastrophe. Alles deutet auf eine Niederlage hin.
1: Während der alte Urobe noch unkt, kommt auf einmal Ture angelaufen.
9: Der blutigste Tag meines Lebens. Ich bin Vater geworden.
10: Schon wieder?
9: Meine Frau hat eben ihr Baby bekommen.
2: Die Geburt eines zukünftigen Kriegers. Ich denke, ich muss ihm einen kleinen Besuch abstatten. Was denkst du, Vicky?
1: Stolz führt Ture die Männer zu seinem Haus, vor dem schon Halvars Frau Ylva mit dem Neugeborenen wartet.
9: Es ist ein Junge. Ich habe einen Sohn. Ich bin der glücklichste Vater der Welt.
3: Oh, ein waschechter kleiner Wikinger. Ich gratuliere dir, Ture. Das müssen wir ganz groß feiern.
6: Ja. Tut mir leid, Pops, aber wenn du morgen in Form sein willst, kannst du nicht feiern.
3: Och, Manu. Oh.
9: Ja, aber wir anderen können doch trotzdem feiern.
11: Einen Moment mal, Ture. Deine Frau ist sehr erschöpft. Sie muss sich etwas ausruhen. Und damit sie auch wirklich ihre Ruhe hat, wirst du mit dem Baby bei uns schlafen.
3: Aber Schätzlein, ich hab doch morgen meinen großen Kampf. Und
11: Gucci, Gucci, Gucci, Gu. Du kannst kämpfen, so viel du willst. Solange du nicht vergisst, dem Baby die Windeln zu wechseln und ihm das Fläschchen zu geben. Also dann bis morgen, kleiner Engel.
12: Oh. Und die Feier?
1: Das Schreien von Tures Sohn dringt durch das ganze Dorf. Mittlerweile ist es Nacht geworden, doch an Schlaf ist nicht zu denken. Ratlos stehen die Männer in Halvars Hütte um das Baby herum.
13: Keine Frage, dieses Schweken hat der Kleine von seinem Vater.
3: Genug, Männer! Das ist kein Spaß, weiß keiner von euch, wie man mit so einem Baby umgeht? Vorschläge?
1: Faxe versucht es mit einem Löffel Hafergrütze.
12: Na komm, mein Kleiner, lecker Schmecker!
1: Doch ehe er sich's versieht, klebt ihm die Grütze im Gesicht. Ture versucht es mit dem Nuckelhorn.
9: Wenn ein Baby so laut schreit, dann hat es Durst. Stimmt's, mein Großer?
1: Doch das landet an seinem Schädel.
8: Odin hat uns dieses Wesen geschickt, um uns zu prüfen.
3: Lass mich mal machen. Sohn von Ture, ich, Halvar, Oberhaupt von Flake, befehle dir, still zu sein.
1: Halvar hat das Baby auf den Arm genommen. Es schaut ihn aus großen Augen an und...
3: Ah! Upsi-dupsi-du. Kein Grund zu weinen, Kleiner.
1: Halvars Mundgeräusche scheinen das Einzige zu sein, was den Kleinen beruhigt.
4: Schön! Halvar kümmert sich um den Kleinen, dann können wir anderen endlich schlafen.
1: Schnell verschwinden die Männer in ihren Hütten und lassen ihn mit dem Baby allein.
3: Spinnt ihr? Wenn ich nicht mein Schlaf kriege, wird mich Baltag morgen fix und fertig machen.
1: Sobald er sich hinlegen will, beginnt das Baby zu schreien. Deshalb macht Halvar in der Nacht kein Auge zu. Und so wankt nach einer langen, langen Nacht ein sehr, sehr müder Halvar auf den Dorfplatz von Flake, wo sein Gegner Baltag schon auf ihn wartet.
3: Halvar von Flake! Der größte Krieger des Landes wird dir jetzt zeigen, wo der Hammer hängt!
1: Der stolze, tapfere Wikinger kann kaum die Augen offen halten.
3: Angriff!
1: Er schleppt sich auf Baltag zu, der ihn kurzerhand zu Boden wirft. Mühsam rappelt er sich wieder hoch, versucht ein paar müde Schwinger, um gleich wieder auf dem Boden zu landen.
3: Stopp! Ach, das ist doch langweilig, Halvar. Ich dachte, du hättest mehr auf dem Kasten.
14: Halvar!
8: Na toll, unser Gold ist schon so gut wie weg. Und das haben wir nur Tjur und seinem kleinen Schreihals zu verdanken.
1: Snorres Worte bringen Vicky auf eine Idee. Er reibt sich die Nase und...
6: Ha, ich hab's!
1: Er flüstert Faxe etwas ins Ohr.
3: Ah.
1: Der macht sich gleich auf den Weg, während sich Vicky zwischen Halvar und den näher kommenden Baltag stellt.
3: Gleich wird es amtlich sein, dass ich der größte Krieger des Landes bin!
6: Halt, Baltag! Du solltest den wahren Champion von Flake herausfordern, nicht den zweitbesten.
15: Aber vielleicht hast du ja Angst zu verlieren.
3: Verlieren? Ich? Ich hab mich doch gerade erst aufgewärmt. Wo ist denn dieser wilde Krieger, hä?
1: Dann taucht Faxe wieder auf und stellt etwas hinter seinem Rücken ab.
3: Doch nicht etwa du? Aus dir mache ich einen großen Haufen Kleinholzdickerchen.
9: Nein, ich bin das nicht. Ich bin nur seine Leibwache.
1: Faxe tritt beiseite und gibt den Blick auf Tjures Baby frei. Währenddessen verteilt Vicky Ohrstöpsel an die Wikinger.
3: Ein Baby? Faxe, du hast sie wohl nicht mehr alle. Du wagst es, dich über Baltag lustig zu machen?
1: Das ist selbst für den starken Baltag zu viel. Und er ergreift die Flucht.
3: Nein! Mach, dass das aufhört! Das hält man ja nicht aus! Mein Kopf!
1: Kaum ist der Feind vertrieben, hört der Kleine auf zu schreien.
9: Habt ihr das gesehen? Mein Sohn hat es geschafft! Er ist ein großer Kämpfer!
13: Das stimmt! Und ich hatte Unrecht! Der Junge kommt doch nicht nach seinem Vater!
1: Kurz darauf sitzen die Wikinger in Halvars Hütte und heben ihre Trinkhörner, um auf den Sieg anzustoßen.
3: Dank meinem Wiki ist Baltag davongerannt wie eine klitzekleine feige Ratte. Auf Wiki!
10: Auf Wiki!

0: Die tapferen Männer von Flake haben sich im Wald hinter ihrem Dorf eingefunden, um Bäume zu fällen.
1: Nicht nachlassen, Männer!
2: Wir fällen Bäume den ganzen Tag!
0: Begleitet von Ulmes motivierendem Gesang, schwingen sie mehr oder weniger geschickt ihre Äxte. Dabei werden sie heimlich von den Dorfjungen Gunnar, Karl, Arvid und Gilbi beobachtet. Die Frechdachse finden es prima, dass die Männer beschäftigt sind. Denn jetzt können sie endlich einmal ungestört auf dem Wikingerschiff spielen. Schnell machen sie sich auf zum Hafen. Währenddessen sitzt Vicky am Strand und spielt auf einer selbstgeschnitzten Flöte. Taucht auf einmal ein Wal aus den Fluten.
3: Oh.
0: Als würde ihn Vickys Musik anlocken, kommt er näher und scheint sich zu den Flötenklängen zu bewegen.

0: Unglaublich, ist das toll!
1: Inzwischen sind die Rabauken unter Gilbys Führung beim Wikingerschiff angekommen.
2: Die Luft ist rein! Los, kommt!
3: Los, na geh schon!
2: Komm an Bord! Stell dich bloß nicht so an!
1: Aber sie werden von der kleinen Ylvi gesehen, die auf dem Weg zu ihrem Freund Vicky ist.
0: Damit handelt er sich einen Haufen Ärger ein.
4: Irgendwas stimmt da nicht.
1: Gemeinsam laufen die beiden zum Schiff, wo Gilby gerade den Kapitän mimt.
5: Arvid, du sitzt im Krähennest. Gunnar, du gehst an die Ruder. Karl übernimmt das Steuer.
3: Ach, du glaubst doch nicht wirklich, dass ich da ganz hoch klettere.
6: Wo sind denn die Ruder?
3: Ich will nicht ans Steuer. Ich will etwas anderes machen.
5: Ihr seid ein Haufen Flaschen, nichts weiter.
0: Komm, Gilby. Runter vom Boot. Das gibt doch nur Ärger.
4: Denn sonst erzählen wir's Onkel Halvar.
5: Sonst erzählen wir's Onkel Halvar. Anker lichten!
0: Nein, nicht!
5: Tapfere Piraten, zeigen wir's diesen Wikingern!
1: Im Handumdrehen haben die Jungs Vicky und Ylvi an den Mast gefesselt.
0: Komm schon, Gilby. Ich sag's auch nicht meinem Vater.
5: Dein Vater lässt mich sowieso nie mitfahren. Also habe ich beschlossen, ohne ihn zu fahren. So kann ich ihm wenigstens zeigen, was für ein guter Wikinger ich sein kann.
1: Gilby das Haltetau gelöst und das Wikingerschiff driftet aus dem sicheren Hafen.
0: Hör mal, Gilby, das ist mein Ernst. Wirf sofort wieder den Anker.
3: Du bist ein toller Gefangener, Vicky. So richtig echt.
1: Im Dorf fragen sich die Frauen unterdessen, wo ihre Kinder sind.
7: Karl! Karl! Ylva, hast du meinen Karl gesehen?
8: Nein.
7: Ylvi ist verschwunden.
8: Gunnar auch. Er war mit Arvid zusammen.
9: Sie sind bestimmt mit Vicky und Ylvi zusammen am Strand.
1: Doch das sind sie nicht. Sie treiben mit dem Boot auf dem Meer.
5: Es ist großartig, Captain zu sein. Man kann machen, was man will.
0: Nur, dass du eigentlich das Boot steuern müsstest.
5: Glaubst du, ich weiß nicht, wie man segelt? Auf eure Posten!
3: Was? Spielen wir denn nicht mehr weiter?
6: Wieso denn? Das Ding segelt doch ganz von alleine, oder?
3: Ich bin so müde!
5: Auf eure Posten, hab ich gesagt! Und ob ich ein Boot steuern kann, Mister Neunmal Klug!
1: Am Strand von Flake entdecken die Frauen schließlich die Kinder.
9: Kinder, wo seid ihr? Seht mal, aus dem Wasser. Bei allen Göttern, wie konnte das passieren?
1: Auch Gorm, der auf einen hohen Baum geklettert ist, sieht das Wikingerschiff.
10: Ah! Unser Boot läuft ohne uns aus!
11: Was? Wo?
1: Die Männer lassen alles stehen und liegen und rennen hinunter zum Hafen. Währenddessen mühen sich die Jungs, das große Schiff zu steuern. Aber sie sind zu klein und haben nicht genug Kraft.
0: Ein Drachenboot zu steuern ist gar nicht so leicht.
5: Ich kann das. Du kleines Baby. Arvid, Gunnar, kommt her und helft mir.
6: Ja, Gilby.
1: Mit aller Kraft hängen sie sich zu viert an das Steuer und reißen es herum. Das Schiff wendet so abrupt, dass die Kinder den Halt verlieren.
4: Mach Vicky los. Er weiß, was zu tun ist. Er ist oft mitgesegelt.
6: Ja, los. Ich finde, das ist jetzt kein Spiel mehr.
1: Aber Gilby ist unbelehrbar.
5: Nein. Ich hab hier das Kommando, klar?
1: In Flake sind die Männer im Hafen angekommen und bereit, mit einem kleinen Ruderboot aufzubrechen.
11: Keine Sorge, wir holen sie ein, bevor sie in die Felsriffe geraten.
3: Die Felsen?
7: Oh, bitte beeilt euch schnell!
1: Schwungvoll paddeln sie los, vergessen aber das Tau loszubinden. Ein Ruck und Mannschaft über Bord, während das Boot im Hafenbecken versinkt. Dabei täte schnelle Hilfe Not. Das Wikingerschiff mit den Kindern nähert sich nämlich langsam aber sicher den gefährlichen Felsriffen.

0: In Flake haben sich die Männer auf einen Baumstamm gestellt.
1: Los geht's, Männer!
0: Und laufen damit wie auf einer Walze übers Wasser.
2: Das ist aber gar nicht so einfach. Vor, zurück.
0: Aber schließlich haben sie den Kniff raus.
1: Wir haben keine Zeit für Rumpalbereien. In die andere Richtung, Männer!
0: Den Kindern ist die Lust aufs Spielen vergangen. Ihnen ist speiübel und das Schiff droht an den Riffen zu zerschellen.
3: Ich möchte zurück nach Flake.
4: Ich weiß nicht, wie wir zurückkommen.
5: Aber Vicky weiß es. Bindet Vicky los. Er weiß, was wir tun müssen. Na los doch.
0: Endlich lösen die Jungs die Fesseln. Da wirbelt ein Strudel das Schiff herum und es verfehlt nur knapp einen der Felsen. In höchster Not reibt sich Vicky die Nase und...
5: Ich hab's, ja!
0: Er nimmt seine Flöte und pustet hinein.
6: Ist das wirklich der richtige Zeitpunkt, um Flöte zu spielen?
7: Ich hab doch gesagt, er hat nichts drauf.
0: Aber da täuscht sich Gilby. Kurz bevor das Wikingerschiff an den Klippen zerschellt, kommt wieder der Wal angeschwommen. Und schubst das Schiff aus der Gefahrenzone.
5: Seht ihr? Der Wal hilft uns.
8: Hurra! Ja!
9: Ein Hoch auf den Wal!
6: Hurra! Hurra! Wir sind gerettet! Ja! Hoch lebe Vicky! Ja!
0: Dann schiebt er das große Boot vor sich her Richtung Flake.
10: Der Wal hat uns gerettet! Der Wal hat uns gerettet!
0: Auf dem Rückweg nehmen sie noch Halvar und seine Männer mit an Bord und alle sind wieder in Sicherheit.
5: Hops!
1: Jetzt gibt es keinen Grund zur Sorge mehr. Ich habe wieder das Kommando und für dich werde ich mir eine passende Strafe ausdenken, Gilby. Bravo, Vicky. Du bist aus dem alten Kapitänsholz geschnitzt und meine kleine Ilvi... Was für ein Wikinger-Mädchen. Ich bin ja so stolz auf euch beide.

0: Als Vicky und Ilvi morgens auf den Dorfplatz von Flake kommen, bietet sich ihnen ein seltsames Bild.
1: So ist er doch sonst nicht.
0: Beäugt von den Wikingern läuft Faxe wie ein Hund über den Boden und benimmt sich auch so.
2: Was spielst du da für ein Spiel, Faxe?
3: Keiner weiß, was mit ihm ist. Seit er aus dem Wald zurück ist, spielt er verrückt.
0: Jetzt rennt er auch noch mit irrem Blick um die Freierstatue und hebt sein Bein, um zu...
2: Was ist noch mit ihm?
4: Ich glaube, er hält sich für einen Hund. Bestimmt weiß Urobe, wie man ihn heilt.
0: Doch auch der alte Urobe ist ratlos.
5: Bei Odin, ich kenne kein Heilmittel gegen diesen Wahnsinn.
6: Wozu ist der Druide überhaupt nütze?
0: Gerade als Urobe widersprechen will, kommt ein hochgewachsener Mann mit prächtigem Druidenstab angeritten.
3: Wer ist das?
6: Sehr geheimnisvoll.
7: Er ist nicht aus dieser Gegend.
0: Der Fremde springt vom Pferd und untersucht Faxe.
6: Dieser Mann ist befallen von einer heftigen Hunderitis.
5: Was, Hunderitis? Von sowas habe ich ja noch nie gehört.
6: Nur die weisesten Druiden wissen, dass es das gibt.
0: Er öffnet eine Kiste voller Fläschchen und Pülverchen.
6: Dann werde ich ihn jetzt heilen.
0: Und schüttet eines der Pülverchen über Faxe. Und siehe da, Faxe ist wieder ganz der Alte.
6: Na also.
8: Was ist denn?
6: Was für ein Heiler!
0: Halvar ist beeindruckt und lädt den Druiden auf ein Trinkhorn Met in sein Haus ein.
6: Sei mein Gast. Auf die Götter, die dir die Macht zum Heilen gaben.
9: Hast du zufällig auch noch andere Kräfte?
6: Nun, ich habe außerdem die Gabe, die Zukunft vorherzusagen.
9: Oh, ist das wahr? Kannst du mir meine Zukunft auch sagen?
6: Odin, Gott der Wahrsager, eröffne mir die Zukunft des tapferen Oberhaupts von Flake.
0: Draußen erzählt Faxe unterdessen, was ihm passiert ist.
8: Ich war beim Pilzsammeln und dann haben die Blumen mich so lustig angesehen.
2: Und was war dann?
8: Ich erinnere mich an gar nichts mehr. Ich habe ein kleines Nickerchen gemacht.
2: Du bist eingeschlafen?
10: Was hältst du davon, Vicky?
2: Wir müssen uns diese Blumen ansehen.
0: Bevor Vicky und Ilvi losgehen können, tritt Halvar vor die Tür. Jetzt hat er auch diesen seltsamen Irrenblick.
6: Wikinger von Flake, unser Besucher ist ein wahrhaftiger Wahrsager. Er wusste sogar, dass ich mich nur selten wasche. Und er wusste auch, dass ich mir gerne die Haare aus meiner Nase zupfe.
3: Keine Kunst. Der Mann hat's gerochen.
2: Und gut hingeschaut.
6: Aber das Wichtigste ist, er hat meinen Sieg über Sven vorhergesagt. Stellt euch vor, noch in 1000 Jahren wird man über meine Heldentaten berichten.
3: Und du hast ihm geglaubt?
0: Aber Halvar ist bei weitem nicht der Einzige, der dem fremden Druiden glaubt. Nachdem dieser sich in einem Schuppen eingerichtet hat, bildet sich eine lange Schlange wartender Dorfbewohner. Alle haben unterschiedlichste Gaben als Bezahlung dabei. Und alle verlassen den Schuppen mit dem gleichen irren Blick.
11: Vielen Dank, ich danke dir 1000 Mal.
6: Der Nächste!
0: Halvar hat inzwischen seine Sachen gepackt und ist nun bereit, gegen seinen Erzfeind in den Kampf zu ziehen.
3: Warum sollte Sven plötzlich so leicht zu besiegen sein?
6: Der Wahrsager weiß alles, Ilva. Vergiss nicht, er hat Faxe im Handumdrehen geheilt.
3: Halvar!
6: Sven, ich bin schneller mit dir fertig als mit einem Grützekuchen.
0: Vicky und Ilvi kommt die ganze Geschichte mit dem fremden Druiden sehr merkwürdig vor. Und so beschließen sie, im Wald nach Spuren zu suchen. Da entdeckt Vicky Hufabdrücke im Boden.
2: Ilvi! Außer Faxe war noch jemand hier.
10: Das war der Wahrsager. Solche Hufe haben unsere Pferde nicht, Vicky.
4: Das bedeutet, er hat Faxe gesehen, bevor er in unserem Dorf war. Los, komm! Dieser Kerl muss uns ein paar Fragen beantworten.
0: Als die beiden im Dorf ankommen, sehen sie gerade noch, wie Halvar mit dem Wikingerschiff ablegt.
1: Halvar! Ich warne dich! Euer Vater ist verrückt geworden und mit ihm unser ganzes Dorf.
0: Tatsächlich scheinen Ilva, Vicky und Ilvi weit und breit die einzigen zu sein, die sich normal verhalten. Gorm springt von einem Baum, landet aber glücklicherweise weich.
12: Ich werde es schaffen! Ich werde es schaffen! Der Wahrsager hat es mir vorhergesagt! Ich werde fliegen wie eine Seemöwe!
4: Nicht Gorm!
12: Seht! Ich kann fliegen!
0: Ein Alter gräbt überall Löcher.
13: Wo ist dieser Jungbrunnen? Ich habe getan, was er gesagt hat.
0: Und Tjures Mutter spricht mit ihrem Huhn.
14: Ja, ja, sie legt gleich zwei goldene Eier.
4: Hat dir das etwa auch dieser Wahrsager gesagt?
14: Aber ja, ich habe in seine Augen geschaut und dann bin ich eingeschlafen. Jetzt muss ich bloß noch auf die Eier warten.
4: Genauso wie bei Faxe. Sie ist eingeschlafen, als der Kerl ihr in die Augen geschaut hat.
0: Vicky beschließt, dem Wahrsager einen Besuch abzustatten.
10: Was ist, wenn du auch einschläfst, Vicky?
0: Da fällt sein Blick auf einen Jungen, der mit Buntstiften ein Gesicht auf ein Blatt Papier malt.
4: Ah.
0: Er reibt sich die Nase.
4: Und ich hab's, ja!
0: Dann geht er in den Schuppen, wo der Druide ihn mit einer hypnotisch rotierenden Scheibe erwartet.
8: Du gehorchst mir. Ich bin Herr deiner Gedanken. Verrate mir die Geheimnisse des Dorfes.
4: Ich gehorche dir. Du bist Herr meiner Gedanken. Sie verraten mir die Geheimnisse nicht. Ich bin noch zu jung. Aber eins weiß ich, der Schatz von Flake ist hier vergraben, 19 Steinwürfe und 3 Hasenhopser vom Totempfahl entfernt, Richtung untergehende Sonne.
0: Als er wieder herauskommt, hat auch er den irren Blick. Ilvi ist entsetzt.
4: Ich gehorche ihm. Er ist Herr meiner... Ruff, ruff, ruff, ruff. Nein, ich habe nur Spaß gemacht. So habe ich ihn auch reingelegt.
0: Tatsächlich. Vicky ist gar nicht hypnotisiert. Die Augenlider sind nur aufgemalt. Und das Hypnotisiertsein nur gespielt.
15: Flake zurückgekehrt. Der Wahrsager hat es vorhergesagt. Er hat alles gewusst.
3: War das ein Sturm?
0: Nach einem großen Sieg sehen Halvar und das Schiff aber nicht aus.
8: Wo ist dieser Lügenbold? Dem verpasse ich einen Satz heiße Ohren. Der kann was erleben.
0: Auch den übrigen Dorfbewohnern wird langsam klar, dass sie übers Ohr gehauen wurden.
14: Ich hatte auch angelogen. Mein Huhn hat nicht ein einziges Ei gelegt.
13: Meine Goldstücke sind verschwunden. Und ich bin
14: oh je.
1: Er hat sich aus dem Staub gemacht.
4: Ich weiß, wo er ist. Er ist im Wald und sucht nach dem Schatz von Flake. Ich habe ihm gesagt, wo er ist. Natürlich nicht, wo er wirklich ist.
0: Angeführt von Halvar und Vicky machen sich alle auf den Weg in den Wald, wo der falsche Druide schon fleißig nach dem Schatz buddelt. Während die anderen sich verstecken, tritt Vicky auf die Lichtung.
8: Ah, du kommst gerade richtig. Wo ist jetzt dieser Schatz?
0: Jetzt zeigen sich auch die restlichen Wikinger.
8: Tja, jetzt staunst du, was?
3: Hier kommst du nicht mehr weg.
0: Faxe packt ihn am Schlafittchen und schüttelt ihn so lange, bis er alle ergaunerten Schätze zurückgegeben hat.
16: Aua, das tut weh. Bitte seid barmherzig.
0: Und dann schreiend davonrennt.
16: Bitte lass mich gehen, Lüte.
3: Ne, ne, ne, ne, ne, ne.
5: wie es aussieht, wart ihr doch nicht so zufrieden mit eurem neuen Wahrsager, hä?
3: Was für ein Schuft!
8: Er hat uns lauter Lügen erzählt.
9: Es stimmt, dass Urobo uns gerne Katastrophen vorhersagt. Aber da sie nie eintreffen, ist das halb so wild.
17: Weißt du, Urobo, was ich gesagt habe, war nicht so gemeint.
2: Du allein bist unser Wahrsager, Urobo.
8: Lang lebe der Wahrsager von Flake!

0: Toms Möwe.
1: Auf dem Dorfplatz haben sich die Flake-Bewohner rund um den alten Urobe versammelt.
2: Heute ist ein besonderer Tag. An diesem Tag wählen wir unseren Anführer für das kommende Jahr. So ist es Brauch. Und deswegen muss ich euch fragen, ob es unter euch jemanden gibt, der Anführer anstelle von Halvar werden möchte.
1: Da schob Sture Gorm in die Mitte.
3: Na, sieh mal an, vielleicht möchte ja Gorm unser Anführer sein.
4: Nein, möchte ich gar nicht, nein, danke, auf keinen Fall.
5: Ich habe auch nicht erwartet, dass mich jemand herausfordert.
2: Gut, als nächstes werden die Götter entscheiden, was du tun musst, um zu zeigen, dass du ein würdiger Anführer bist.
5: Wirf die Runen, Urobe. Ich mache alles, was die Götter von mir verlangen.
1: Der Druide wirft seine Runenwürfel. Doch als er die Zeichen deuten will, erleichtert sich am Himmel eine Möwe und macht direkt auf die Würfel.
2: Ah ja, natürlich, das ist es. Bevor die Sonne untergeht, muss eine Seemöwe auf deinem Helm landen.
5: Ja, ich soll also eine Seemöwe anlocken? Ja, das ist ein Kinderspiel.
1: Siegessicher schnappt sich Halvar einen Fisch und legt ihn auf seinen Helm.
5: Piepatz, piepatz, piepatz! Komm zu Papa und hol dir dein Fischlein.
1: Tatsächlich kommt eine Möwe angeflogen und will sich auf Halvars Helm setzen. Als Urobe den Fisch wegnimmt.
2: Halvar, es ist verboten, die Möwe mit einem Fisch anzulocken.
1: Die Möwe schnappt sich den Fisch aus Urobes Hand und will sich damit auf den Totempfahl setzen. Scheint aber zu erschrecken.
0: Das Totempfahlgesicht macht dir Angst.
1: Und kreist weiter über den Wikingern, um sich einen geeigneteren Fressplatz zu suchen. Halvar wedelt mit den Armen, um sie anzulocken. Nur findet diese Gorms Kopfbedeckung viel interessanter. Die beiden tauschen. Aber statt auf Halvar zu landen, spuckt die Möwe ihm nur den Fisch auf den Helm. Oh.
6: Halvar ist verflucht!
7: Die Götter haben ihn nicht erwählt.
2: Ruhe! Bis Sonnenuntergang bleibt genügend Zeit, dass eine Möwe auf Halvars Helm landet.
8: Stellt euch mal Gorm als Chef vor!
9: Die Götter sind doch nicht verrückt!
2: Wie auch immer, wenn Halvar es nicht schafft, ist die erste Person, auf der die Möwe landet, egal ob Mann oder Frau, das neue Oberhaupt von Flake.
1: Wütend zieht sich Halvar in sein Haus zurück, wo er einen Haufen Sardinen in sich hineinstopft.

0: muss ich sofort Halva sagen.
1: Aufgeregt läuft Gorm mit dem Fischhemd zu Halva, der vollgefuttert vor seinem Haus steht.
0: Halva! Ich habe mein Hemd gewaschen, aber jetzt riecht es noch viel mehr nach Fisch.
1: Der versteht nicht, was er damit soll, bis Vicky es ihm erklärt.
2: Gorms Hemd, Paps, zieh es an.
3: Oh, oh, her damit.
1: Kaum hat er das stinkende Hemd in den Händen, fliegt die Möwe heran und will sich auf ihn niederlassen. Da bringt Halvas Frau die Fischabfälle aus dem Haus und der schöne Plan ist futsch.
3: Oh nein, Hilfe! Och nö! Warte, kleiner Piepmann!
1: Verzweifelt jagt Halva hinter dem Vogel her, rutscht aus und landet in den Abfällen. Derweil haben Ture, Snorre und Faxe beschlossen, dass sie Vickys Vater als Anführer behalten wollen.
4: Ich habe eine gute Idee, wie wir Halva helfen können.
1: Gorm muss für den Rest des Tages in einem Fass verschwinden, damit sich die Möwe nicht auf seinen Helm setzen kann. Sie lauern ihm auf, um ihn wegzubringen.
0: Ihr habt recht! Bringt mich so weit weg von unserem Dorf, wie ihr könnt!
1: Gesagt, getan. Nur hilft das Halva erstmal nicht weiter. Betrübt sitzt er mit Urobe und Vicky vor seinem Haus.
3: Oh je. Was mache ich denn bloß, wenn ich nicht mehr der Anführer bin?
4: Du könntest in den Ruhestand.
2: In den Ruhestand? Aber ein richtiger Wikinger gibt niemals auf. Das hast du mir beigebracht, Paps.
3: Du hast recht, mein Sohn. Es sind noch 2 Stunden bis zum Sonnenuntergang. So schnell gebe ich mich nicht geschlagen.
2: Und was willst du machen?
3: Wenn diese Möwe nicht zu mir kommen will, dann gehe ich eben zur Möwe.
1: Wenig später stehen die 3 auf einer hohen Klippe und Halva versucht, die Möwe anzulocken.
2: Mach weiter, Paps, los nochmal.
3: Au, au!
1: Doch statt der Möwe taucht nur eine Kuh auf.
3: Au!
1: Der nächste Versuch. Halva baut um sich herum ein Nest aus Zweigen. Und schon setzt die Möwe zur Landung an, als Ture, Snorre und Faxe mit Gorm in dem Fass auftauchen.
5: Ich wusste gar nicht, dass es schon wieder Zeit zum Nestbauen ist, Halva.
1: Halva muss näher an die Möwe heran. Also stellt er sich auf das Fass, in dem Gorm sitzt, und springt mit flatternden Armen auf und ab.
3: Na komm, komm, kleiner Piepmatz. Komm her, mein Kleiner.
4: Eins muss man ihm lassen. Er gibt eine ziemlich gute Möwe ab.
5: Ja, fehlt nur noch, dass er mit ihr die Eier ausbrütet.
1: Immer wilder hüpft Halva auf dem Fass herum, bis es schließlich umkippt, die Klippe runterrollt und am nächsten Baum zerschellt. Die Möwe entdeckt Gorm und fliegt sofort zu ihm.
0: Nein, nicht! Lass mich in Ruhe!
5: Das ging ziemlich in die Hose, was?
1: Da reibt sich Vicky die Nase. Und?
2: Ich hab's, ja!
1: Er malt das Antlitz ihres Totempfahls auf einen Schild und gibt ihm Gorm.
0: Und du bist sicher, das klappt? Ich möchte nämlich nicht der Anführer sein.
1: Dann müssen er und Halva sich auf die Spitze der Klippe stellen.
3: Wir müssen einfach den Göttern vertrauen. Und Vicky.
4: Die Götter sollten sich beeilen. Es bleibt uns nicht mehr viel Zeit.
1: Der alte Urobe hat recht. Die glutrote Sonne versinkt bereits im Meer. Als endlich die Möwe auftaucht und zielstrebig auf Gorm zufliegt.
2: Da kommt sie!
1: Sie will gerade landen.
2: Jetzt! Erschreck sie mit dem Totempfahlgesicht!
1: Da hebt er den bemalten Schild in die Höhe. Die Möwe erschrickt und setzt sich auf Halvas Helm.
3: Hey, der Adler ist gelandet!

0: Ich meine, die Seemöwe ist gelandet. Sie ist auf mir gelandet.
1: Mal wieder geschafft.
2: Ja,
0: das war doch gar nicht so schwer.

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0: Ich freue mich schon auf das nächste Abenteuer auf mein Kinderradio. Ja! Dinotastische Geschichten und dinotastische Musik. Schönen Vormittag. Ich darf dich aus meinem Kinderzimmer begrüßen. Meine Geschwister sind in der Schule oder im Kindergarten. Meine Mama ist mit der restlichen Familie einkaufen. Und ich mach mir jetzt mal einen dino-starken Vormittag.
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0: Oh yeah.

Hallo du! Schon wieder ist eine Stunde des Tages vorbei und eine neue fängt an. Wir sind schon sehr gespannt, was diese Stunde alles bringen wird. Wir sind auf jeden Fall hier, unser kleiner Radio-Dino Radino und ich, seine Mama. Und wenn du ein bisschen Zeit hast, dann begleiten wir dich jetzt weiter durch den Vormittag. Viel Spaß!

0: So, jetzt gibt's mal ein Lied nur für Oma und Opa. Und danach geht's gleich wieder weiter mit richtig guter Kindermusik.
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1: Stell dir vor, irgendwo in deinem Garten, im Park oder sogar in deiner Wohnung ist ein Schatz versteckt. Wie findet man ihn? Mit einer Schatzkarte natürlich. Ich bin die Josie und ich zeige dir heute, wie du deine eigene Schatzkarte gestalten kannst. Du brauchst nur ein Blatt Papier, Buntstifte und natürlich einen kleinen Schatz, den du später verstecken möchtest. Das kann zum Beispiel eine Süßigkeit oder eine kleine Überraschung sein. Überleg dir zuerst, wo dein Schatz versteckt werden soll. Schau dir dann die Umgebung genau an. Gibt es einen Baum, eine Bank, einen Sandkasten oder einen Tisch? Diese Dinge zeichnest du als Orientierungspunkte auf deine Karte. Und nun markierst du den Weg zum Schatz. Vielleicht führt er an einem Busch vorbei oder einen kleinen Hügel hinauf oder durch einen langen Flur. Du kannst Pfeile einzeichnen oder sogar kleine Hinweise auf die Karte schreiben. Natürlich darf das berühmte rote X nicht fehlen. Es zeigt die Stelle an, an der der Schatz versteckt ist. Wenn du magst, kannst du die Karte noch mit Piratenschiffen, Palmen, Wellen oder einem Kompass verzieren. Jetzt versteckst du deinen Schatz und gibst die Karte einem Freund, einer Freundin oder jemandem aus deiner Familie. Ob sie den Schatz wohl finden? So wird aus einem einfachen Blatt Papier ein spannendes Abenteuer. Viel Spaß beim Zeichnen, Verstecken und Schatzsuchen.
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0: nicht gibt.
1: Oh je, schon wieder zu Ende. So schade. Aber weißt du, welches Ende richtig Dino cool ist? Das Wochenende ist ja Dino klar. Weil da ist besonders viel Zeit zum Radio hören. Dino, viel Spaß jetzt mit dem nächsten Lied.

0: Dann starten wir doch jetzt gleich ein Märchen.
1: Genau, es ist Märchenzeit auf mein Kinderradio. Märchenzeit auf mein Kinderradio.

Es war einmal ein Holzhacker, der hatte drei Söhne. Die beiden älteren Jungs waren stolz und eingebildet. Der jüngste Sohn sehr einfach und sehr lieb. Im Dorf wurde er von allen geschätzt. Doch in der eigenen Familie war das eine andere Geschichte. Die Eltern und die Brüder nannten ihn nur noch Dummling. Und es verging kein Tag, keine Stunde, ohne dass der arme Bursche verspottet wurde. Bei der kleinsten Gelegenheit wurde ihm seine Dummheit vorgeworfen.

0: Eines Tages versammelte der alte Vater die drei Söhne und sprach zu ihnen:
1: Nun, meine Söhne, es wird Zeit, dass ihr zu richtigen Holzhackern werdet. Ich schicke euch einen nach dem anderen in den Wald. Ihr sollt mir beweisen, dass ihr einen Baum fällen könnt.
0: Der Älteste sollte sich als Erster auf den Weg machen. Sein Vater gab ihm eine Axt mit, seine Mutter einen Laib Brot mit Wurst und eine Flasche Wein. Als der junge Mann nun mitten im Wald stand, wählte er eine stämmige Eiche zum Fällen. Er stellte sich vor dem Baum auf und wollte schon mit der Axt zuschlagen. Da hörte er, wie jemand zu ihm sprach:
2: Die Eiche wird nicht weichen, ohne dass ich es will. Und wer es trotzdem wagt, von großem Übel wird geplagt.
0: Der junge Mann hielt in seiner Bewegung inne und entdeckte ein kleines Männchen mit einem langen grauen Spitzbart, das auf einem Ast der Eiche saß.
2: Gib mir ein Stück Brot mit Wurst und einen Schluck Wein. Ich komme fast um vor Hunger und Durst,
0: bat der kleine Wicht.
3: Du träumst wohl, kleiner Gartenzwerg. Nichts kriegst du. Und jetzt mach, dass du fortkommst. Sonst muss ich auch dich zu Kleinholz hacken. Nun mach schon,
0: befahl der Holzhackersohn. Ohne dem kleinen Mann auch nur die Gelegenheit zu geben, vom Ast hinabzusteigen, hob der Jüngling die scharf geschliffene Axt, um auf den Baum einzuschlagen. Doch aus unerklärlichen Gründen schlug die Axt nicht in den Stamm der Eiche, sondern hackte dem jungen Mann nahezu das Bein ab.
4: Au, au, au, au.
0: Der junge Mann schrie vor Schmerz. Er humpelte so schnell er konnte nach Hause und ließ sich das Bein verbinden. Am nächsten Tag machte sich der zweitälteste Sohn auf den Weg. Wie sein Bruder erhielt auch er eine Axt, einen Laib Brot mit Wurst und eine Flasche Wein mit auf den Weg. Und genau wie sein Bruder entschied auch er sich, die schöne Eiche mitten im Wald zu fällen. Wie letztes Mal wollte das kleine Männchen nicht zulassen, dass man seinem Baum etwas antat. Es sei denn, der Jüngling wäre bereit, sein Essen und Trinken mit ihm zu teilen. Was musste sich der kleine Wicht da nicht alles anhören?
3: Für wen hältst du dich, du Mini-Lilliputaner? Bedingungen willst du stellen, du winziger Klappergreis? Ha, die Bäume gehören allen, so viel ich weiß. Und ich werde den umhacken, der mir am besten gefällt. Du willst, dass ich mein Brot mit Wurst und meinen Wein mit dir teile? Bei dir ist wohl eine Sicherung im Oberstübchen durchgebrannt. Nun mach schon, dass du wegkommst.
0: Und auch er schwang die Axt durch die Lüfte, doch schlug sie nicht wie vorgesehen im Stamm der Eiche ein, sondern hackte dem Burschen fast den Arm ab.
4: Au, au, au, Hilfe, Hilfe!
0: Er schrie so laut, dass sein Vater ihn von Weitem hörte. Schnell eilte der alte Mann zu seinem verletzten Sohn und konnte beim besten Willen nicht verstehen, was hier vor sich ging. Als auch der jüngste Sohn den Vater darum bat, im Wald einen Baum fällen zu dürfen, war er gar nicht dafür.
1: Du bist noch ungeschickter als deine Brüder. Du bleibst hier und basta,
0: entschied der Vater. Aber Dummling ließ nicht locker. Und schließlich willigte der Vater ein. Er übergab seinem Jüngsten widerwillig seine letzte Axt. Auch die Mutter war nicht sehr erfreut und gab ihm nur ein Stück trockenes Brot und einen Krug Wasser mit auf den Weg. Und so ging Dummling am nächsten Morgen in den Wald.

0: Wie seine Brüder zuvor bemerkte auch er die mächtige Eiche. Er stellte sich vor sie hin und holte schon mit der Axt aus, um den schönen Baum zu fällen. Da hörte er die Stimme des kleinen alten Männchens.
1: Die Eiche wird nicht weichen, ohne dass ich es will. Und wer es trotzdem wagt, von großem Übel wird geplagt.
0: Und wiederum bat der kleine Greis, dass der Jüngling sein Essen und Trinken mit ihm teile.
1: Ich habe solchen Hunger, vom Durst ganz zu schweigen,
0: jammerte der kleine Wicht.
2: Ich habe nur ein Stück Brot und einen Krug Wasser. Aber wenn dir das zusagt, teile ich gerne mit dir,
0: antwortete Dummling freundlich. Und schon schob er seine Hand in den Beutel und holte Brot und Wasser heraus. Der kleine Kobold sprang behende vom Ast und die beiden teilten sich wohlvergnügt die kärgliche Mahlzeit.
1: Du hast ein gutes Herz, darum will ich dir ein Geschenk machen. Mein Baum und alle seine Schätze gehören dir,
0: sagte das Männchen. Und schwupp war es verschwunden. Der junge Bursche sperrte nur noch Mund und Augen auf.
2: Seinen Baum und seine Schätze?
0: Wiederholte er und fragte sich, ob er nicht geträumt hätte. Er näherte sich der Eiche, schaute sich den mächtigen Stamm an und gab behutsam mit der Axt einen Schlag darauf. Und siehe da, die Eiche schien fast von allein umzufallen. Ein weiterer behutsamer Schlag mit der Axt und noch einer. Schon fiel die stattliche Eiche krachend zu Boden. Der Jüngling war über seine eigene Leistung erstaunt. Man hatte ihm ja nie etwas zugetraut. Und als er sich die ganze Sache etwas näher ansehen wollte, machte er eine gar eigenartige Entdeckung. Im übrig gebliebenen Baumstumpf gackerte eine lebendige Gans. Aber keine gewöhnliche Gans. Nein, ihre goldenen Federn glitzerten und glänzten mit der Sonne um die Wette. Dummling nahm das Tier behutsam unter seinen Arm und wollte sich auf den Weg nach Hause machen. Doch da erinnerte er sich daran, wie ihn die Brüder immer hänselten und die Eltern ihm nie etwas zutrauten. So entschied er sich, in die weite Welt zu ziehen. Er ging lange, lange Zeit, bis es Nacht wurde. Dann suchte er nach einer Unterkunft und klopfte an die Tür der ersten Herberge, die er finden konnte.

0: Der Herbergsbesitzer war nicht sehr freundlich, als er den lumpig gekleideten jungen Mann vor seiner Türe stehen sah. Doch als Dummling ihm anbot, mit einer der goldenen Federn der außergewöhnlichen Gans zu bezahlen, wurde der Mann mit einem Schlag überaus zuvorkommend und führte ihn in das beste Zimmer. Der Herbergsbesitzer war Vater von drei Töchtern. Die drei Mädchen waren sehr eitel und liebten es, wie Prinzessinnen gekleidet auf Bällen tanzen zu gehen. Als der Jüngling die Treppe zu seinem Zimmer hinaufstieg, bemerkten sie natürlich sofort die goldene Gans.
1: Ach, wenn ich nur eine einzige goldene Feder ausrupfen könnte, nur eine einzige, wie wunderschön würde sie mein Samtkleid schmücken,
0: ereiferte sich die älteste Tochter.
1: Auch auf meinem Ballkleid würde eine solche goldene Feder wunderbar wirken,
0: träumte die zweitälteste Tochter.
1: Stellt euch nur vor, wie schön eine solche goldene Feder in meinem kupferscheinenden Haar aussehen würde,
0: schwärmte die jüngste Tochter. Sie kicherten bei dem Gedanken, der goldenen Gans eine, zwei, drei Federn auszurupfen. Mitten in der Nacht, als alles schlief, schlichen sie auf leisen Sohlen zu Dummlings Zimmer. Die beiden jüngeren Schwestern hielten Wache, während die älteste auf Fußspitzen ins Zimmer des jungen Mannes trippelte. Die goldene Gans schlief neben Dummling auf dem Nachttisch. Behutsam versuchte die junge Frau, der Gans eine goldene Feder auszurupfen, ohne das Tier aufzuwecken. Aber sie konnte ziehen und ziehen, die Federn ließen sich nicht ausrupfen. Doch das Schlimmste war, dass ihre Finger an dem goldenen Federkleid der Gans kleben blieben.
1: Was treibst du nur?
0: Riefen die Schwestern ungeduldig und schauten durch den Türrahmen ins Zimmer.
1: Ich verstehe nicht, was passiert ist. Meine Finger kleben an der goldenen Gans,
0: antwortete die Älteste. Da trat die Zweitälteste ins Zimmer. Sie wollte ihre Schwester am Arm aus dem Zimmer ziehen, doch blieb sie sofort an ihrer Schwester kleben. Die jüngste Schwester wollte jetzt den beiden zu Hilfe kommen, obwohl sie ihr zuriefen.
1: Komm nur nicht näher und vor allem berühr uns nicht.
0: Doch zu spät. In ihrem Eifer hatte die Jüngste die zweitälteste Schwester an der Schürze gepackt und blieb ebenfalls hängen. So mussten die drei Mädchen aneinander geklebt die Nacht verbringen. Am nächsten Morgen nahm Dummling seine Gans und tat, als ob nichts geschehen wäre. Die drei armen Fräuleins, die noch immer an der goldenen Gans klebten, mussten wohl oder übel im Eilschritt über Felder und Straßen hinterherwatscheln. In der naheliegenden Stadt kam ihnen ein Pfarrer entgegen, der sich das eigenartige Gespann erstaunt ansah. Als er die drei Mädchen des Herbergsbesitzers erkannte, schimpfte er.
2: Um Gottes Willen, schämt ihr euch nicht, so hinter einem jungen Mann herzulaufen. Jetzt aber schnell nach Hause, hört ihr?
0: Keines der Mädchen antwortete ihm. Da packte der Pfarrer die Hand der jüngsten Tochter und blieb ebenfalls hängen. So musste auch der fromme alte Mann in flottem Tempo hinter der goldenen Gans und Dummling hinterhertraben. Nach kurzer Zeit trafen sie auf den Bürgermeister, seine Frau und ihr Kind.
3: Herr Pfarrer, Herr Pfarrer, wohin gehen Sie? Halten Sie an, ich will mit Ihnen sprechen,
0: rief der Bürgermeister und zog den Pfarrer an seinem Rock. Und schon war der Zug hinter der goldenen Gans um eine Person länger. Die Bürgermeistersfrau mit dem Kind wollte ihrem Mann helfen und blieb ebenfalls kleben. Dummling tat so, als ob er nichts bemerkte und zog frisch und fröhlich durch die Gegend. Kurze Zeit später trafen sie auf zwei Bauern. Die hörten die Schreie der Gefangenen und wollten ihnen zu Hilfe kommen. Nur blieben auch sie kleben. So waren es inzwischen 9. Wie Hampelmänner watschelten sie der goldenen Gans und Dummling gezwungenermaßen hinterher. Danach kamen noch eine Großmutter, ein Müller, seine Tochter und ihr kleiner Bruder und sogar ein kleiner Hund. Jetzt waren es also mit dem Hund 14. Könnt ihr euch das vorstellen? Am Ende des Tages kamen sie im Nachbarland an. Der König, der in diesem Land herrschte, lebte alleine mit seiner Tochter. Die Königin war vor vielen Jahren verstorben. Man sagte, dass die Königstochter seitdem nicht mehr gelacht hatte und sie unter Traurigkeit litt. Sie war traurig, so traurig, dass sie nicht einmal lächeln konnte. Der König war verzweifelt, seine Tochter so traurig zu sehen. Und er hatte ausrufen lassen, dass der Mann, der sie zum Lachen bringen konnte, sie auch heiraten dürfte. Seitdem hatten sich viele junge Männer als Clowns verkleidet und ihr lustige Streiche vorgespielt. Doch niemand konnte ihr auch nur das leiseste Lächeln entlocken. An diesem Abend stand die traurige Prinzessin wieder auf ihrem Balkon und schaute traurig in die Welt. Da konnte sie den kunterbunten Umzug hinter Dummling entdecken. Das war wohl das Witzigste, was sie je gesehen hatte. Sie sah ein Knäuel aus Leuten, die sich gegenseitig über die Füße fielen, sich voneinander loszureißen versuchten, sich vom Hund in die Waden beißen ließen. Und am Kopf dieser lustigen Gesellschaft lief seelenruhig ein stattlicher, junger Mann, der unterm Arm eine eigenartig leuchtende Gans trug. Das sah so lustig aus, dass sogar die ständig traurige Prinzessin lachen musste. Sie lachte von Herzen. Der König staunte, als er ihr klares, fröhliches Lachen durch den Palast klingen hörte. Auch Dummling horchte auf und sah zur Prinzessin, wie schön sie war mit ihren großen grünen Augen und ihren goldenen, leuchtenden Locken. Entzückend.
2: Sire, ich habe die Ehre, Sie um die Hand Ihrer Tochter zu bitten,
0: sagte Dummling, als er ein paar Augenblicke später beim König vorsprach.
2: Sie haben sicherlich gehört, wie fröhlich die Prinzessin gelacht hat. Ich habe das geschafft.
0: Das konnte der König nicht abstreiten. Doch meinte er, dass dieser junge Mann, der schüchtern vor ihm stand, etwas zu einfach für seine heißgeliebte Tochter war. Er kratzte sich am Kopf und erwiderte mit sorgenvoller Stimme:
4: Gewiss, aber du kannst sicherlich verstehen, dass der zukünftige Gemahl meiner Tochter sie nicht nur zum Lachen bringen soll. Das wäre zu einfach. Er soll sie auch...
0: Er kratzte sich erneut am Kopf und suchte verzweifelt nach einer Aufgabe, die er dem jungen Mann aufgeben könnte, die aber nicht so leicht zu erfüllen war, um nicht zu sagen, die ganz und gar unmöglich war.
4: Bring mir ein Schiff, das sich zu Wasser und zu Land fortbewegen kann,
0: sagte der Monarch erleichtert darüber, dass ihm gerade noch rechtzeitig eine unmögliche Aufgabe in den Sinn gekommen war.
4: Gelingt dir das, wird Hochzeit gefeiert und die Prinzessin wird deine Frau werden.
0: Wie sollte Dummling das nur schaffen? Eine einzige Person konnte ihm dabei helfen. Sein kleiner Freund, der Zwergenwicht beim Eichenbaum. So kehrte er in den Wald zurück.
1: Keine Sache, lieber Freund. Ein Boot, das sich zu Land und auf dem Wasser fortbewegen kann, werde ich für dich finden. Na klar,
0: sagte das kleine Männchen ohne zu zögern. Der kleine Wicht ging mit Dummling zum Palast. Die Prinzessin hatte inzwischen die goldene Gans und die ganze Bande im großen Saal untergebracht. Als der Zwerg nun dreimal den Hals des goldenen Tieres streichelte, waren die Gefangenen wie von Zauberhand befreit. Dann rieb sich der kleine Greis dreimal die Ohren, kratzte sich dreimal die Nase, zog dreimal an seinem Spitzbart. Und siehe da, die goldene Gans verwandelte sich in ein herrlich goldenes Schiff. Dummling lud die Prinzessin und den König zu einer kleinen Ausfahrt zu Wasser und zu Land ein. Das goldene Schiff stieg in den Himmel und die Leute klatschten vor Begeisterung. Dem König blieb nichts anderes übrig, als Dummling die Hand seiner Tochter zu geben. Schon am nächsten Tag wurde Hochzeit gefeiert. Die Fräuleins von der Herberge, der Pfarrer, der Bürgermeister, seine Frau und ihr Baby, die beiden Bauern, der Müller und seine Kinder und sogar der kleine Hund wurden zur Feier eingeladen. Man tanzte und lachte die ganze Nacht. Am meisten die Prinzessin. Wenn man ein wenig genauer überlegt, war Dummling gar nicht so dumm, wie seine Brüder und seine Eltern immer glaubten.

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9: Hallihallo, am Mikrofon begrüßt dich der David. Die Feuerwehr in unserem Nachbarland der Schweiz musste in den vergangenen Wochen ungewöhnlich oft ausrücken. In der Stadt Luzern in der Schweiz ist etwas Verrücktes passiert. Die Brandmelder an der berühmten Kapellbrücke haben 19 Mal Alarm geschlagen. Die Feuerwehr musste jedes Mal ausrücken. Doch wenn die Feuerwehrleute dann angekommen sind, hat es keinen Brand zu löschen gegeben. Es waren nur Fehlalarme. Die Verwunderung war natürlich groß. Jetzt gibt es endlich eine Antwort darauf. Forscherinnen und Forscher haben die Brandmelder nämlich untersucht und herausgefunden, Spinnen haben die Fehlalarme verursacht. Es geht um die Brückenkreuzspinne. Sie ist etwa einen Zentimeter groß und eigentlich völlig harmlos. Aber irgendwie krabbeln diese winzigen Tiere in die Brandmelder hinein und lösen damit Alarm aus. Warum die Spinnen das machen, das wissen die Fachleute noch nicht. Die Sonnenfinsternis ist Geschichte. Für viele Menschen war das ein wundervolles Naturschauspiel, aber auch Forscherinnen und Forscher haben diese seltene Gelegenheit genutzt, allerdings nicht nur, um die Sonne zu studieren, sondern vor allem, um unsere Erde besser zu verstehen. Astronominnen und Astronomen haben mit speziellen Kameras das Flimmern des Lichts gemessen, das zeigt, wie windig es in unserer Atmosphäre ist. Das hilft künftig, Wetter und Klima besser vorherzusagen. Andere Forscherinnen und Forscher haben getestet, wie die Sonnenfinsternis GPS-Signale beeinflusst. So wollen sie Navigationssysteme verbessern. Die Weltraumagentur ESA hat sogar neue Technologien ausprobiert, die später auf Satelliten fliegen sollen. Übrigens, die nächste totale Sonnenfinsternis gibt's in Österreich erst im Jahr 2081. Also wirst du dann bei dieser über 60 Jahre alt sein. Kinder aus der ganzen Welt entdecken Österreich. Rund 500 Kinder aus 20 Ländern haben in den letzten zwei Wochen ihre Zeit in Österreich verbracht. Der Wiener Städtische Versicherungsverein hat diese Kinder aus Zentral-, Ost- und Südeuropa zu den VIG-Camps in die Bundesländer Wien, Kärnten, Salzburg und die Steiermark eingeladen. Neben Sightseeing und abwechslungsreichen Aktivitäten ist vor allem das Miteinander über Länder, Kulturgrenzen und Generationen hinweg im Mittelpunkt gestanden. Ein Highlight waren die Besuche in Einrichtungen für ältere Menschen, wo die Kinder mit traditionellen und modernen

0: Hallo, ich bin die Anna und heute sprechen wir darüber, warum es die richtige Bildschirmzeit pro Tag nicht gibt. Sicher hast du dich auch schon mal beschwert, dass deine Eltern zu lange am Handy herumtippen, anstatt mit dir zu spielen. Ja, auch Erwachsenen kann es passieren, dass sie gar nicht mehr davon loskommen. Aber wie viele Stunden oder Minuten wir wirklich am Handy verbringen dürfen, ohne dass es ungesund ist, ist echt schwer zu sagen. Es gibt Expertinnen und Experten, die sich richtig gut damit auskennen, was das Spielen am Handy mit unserem Kopf und unseren Augen macht. Klar ist zum Beispiel, dass Kinder unter 2 Jahren gar keine Videos am Smartphone schauen sollen. Außer wenn ihr zum Beispiel gerade mit Oma und Opa telefoniert und sie dabei kurz sehen wollt. Bei Kindern im Kindergartenalter gibt es dann schon sehr unterschiedliche Meinungen. Nicht mehr als 1 Stunde pro Tag, sagen die einen. Nicht mehr als 2 Stunden pro Woche, also deutlich weniger die anderen. Bei den älteren Kindern, also Teenagern, ist es zum Beispiel dann wichtig, was sie sonst noch so machen, dass sie nicht vor lauter Handy schauen auf ihre Freunde und Freundinnen oder Hobbys vergessen. Also, sei nicht traurig, wenn du ältere Geschwister oder Freunde hast, die länger aufs Handy schauen dürfen als du. Vertrau darauf, dass deine Eltern schon wissen, was gut für dich ist. Und beobachten, ob dich das Handy wohl nicht müde oder schlecht gelaunt macht. In der handyfreien Zeit kannst du ja so viele andere schöne Dinge machen. Zum Beispiel Radio hören.
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3: Hallihallo bei dir zu Hause. Jetzt sind wir bei mir zu Hause. Zu Hause bei Radino. So heißt die Sendung gerade bei uns. Und meine Mama und ich haben wieder so viel für dich vorbereitet. Juhu,

0: Mama, wo ist denn das bunte Papier zum Basteln? Ich find's einfach nicht.
1: Ich glaube, das ist uns ausgegangen, mein Schatz. Aber wozu brauchst du es denn?
0: Naja, ich habe mir gedacht, der Opa, der hat in letzter Zeit so viel mit mir gespielt und herumgeblödelt. Da wollte ich ihm auch einmal eine Freude machen und was Dino Schönes für ihn basteln.
1: Das ist aber eine liebe Idee. Aber buntes Papier habe ich jetzt auf die Schnelle leider keins. Aber wie wär's, wenn du dem Opa einfach ein Lied spielst? So zur Auszeit eben. Und damit machst du nicht nur deinem Opa eine Freude, sondern allen Omas und Opas, die da draußen in Österreich oder sonst überall mein Kinderradio hören.
0: Das ist eine dinotastische Idee. Ich habe da eh schon eins bereit. Das hat mir nämlich der Opa letztens im Auto vorgespielt. Und das spiele ich ihm jetzt wieder zurück. Und weil ich meine Oma und meinen Opa so lieb hab, kommt jetzt ein Lied von früher.
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0: Das ist die Auszeit für Oma und Opa.

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0: Das war wieder dino-tassische Musik hier bei uns. Du hörst Radino, mein Kinderradio. Radino, schau mal, da drüben sitzt schon jemand ganz fleißig am Mikrofon.
1: Stimmt, der ist schon bereit für die riesengroße Party mit dino-tassischer Musik hier bei mein Kinderradio. Hallo, lieber André.
2: Na, seid ihr auch schon so gespannt auf die Minidisco ab 4 am Nachmittag?
0: Also ich freue mich schon sehr drauf. Es ist immer echt lustig, dir und dem Radino beim Tanzen zuzuschauen.
2: Das glaube ich. Auf jeden Fall können ja alle Kinder gerne in der Minidisco mit dabei sein. Viele Kinder schicken ja über Radinos Handy-App Sprachnachrichten und die spiele ich dann in der Sendung ab 4 am Nachmittag ab.
0: Und ich frage jetzt schon einmal für die Kinder, spielst du uns vielleicht sogar jetzt schon ein paar vor, die eigentlich für den Nachmittag für die Minidisco geplant sind?
2: Oh, das ist eine gute Idee, ja. Wenn auch du vor dem Radiogerät mit dabei sein magst, dann schick noch schnell bis zum Nachmittag auch deine Sprachnachricht über Radinos Handy-App.
1: Achtung, Achtung, jetzt kommt wieder eine dino-tastische Sprachnachricht.
3: Hallo Radino, ich heiße Moritz und komme aus Bad Vöslau. Ich bin 7 Jahre alt. Schönen Nachmittag.
4: Radino, deine Lieder gefallen mir sehr. Du bist so cool. Ich bin der Fabian.
5: Hier spricht die Franziska. Ich wohne in Wien und bin 9 Jahre alt. Und ich möchte gerne Tierärztin werden, wenn ich groß bin. Ich höre urgerne Radino im Auto immer. Und ich mag am liebsten die Geschichten und die Mini-Disco mit André. Ich habe 2 Katzen und 2 Brüder zu Hause. Und ich freue mich, wenn ich auch mal angerufen werde. Meine Mama hat mich schon angemeldet. Und ich wünsche euch noch einen schönen Nachmittag. Bis bald.
1: Hallihallo, hier ist Radino und ich freue mich so.
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0: Mama?
1: Ja, mein Schatz?
0: Kann ich den Benni zum Spielen anrufen?
1: Ja klar, heute ist ja Wochenende. Da hast du gute Chancen, ihn zu erreichen.
0: Juhu, Wochenende ist Dino cool. Da haben immer alle Zeit zum Spielen.
1: Naja, immer nicht, weil oft machen die Familien ja auch einen Ausflug oder besuchen einmal Oma und Opa oder ja, machen sonst irgendwas gemeinsam. Aber prinzipiell hast du schon recht, am Wochenende sollte auch Zeit für die Freunde und fürs Spielen sein. Na, ruf einmal an und ich spiele inzwischen das nächste Lied.
0: Juhu!

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1: Das bin ich.
0: Und seine Mama. Radino, magst du heute mal wieder die Geschichte aussuchen?
1: Oh ja.
0: Ja, dann schau mal in deiner Geschichtenkiste. Ich spiele inzwischen zwei Lieder und dann heißt es hier wieder, hör mir zu.

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0: Als der Meister Eder neulich in seinem Terminkalender blätterte, stellte er fest, dass der Pumuckl auf den Tag genau 10 Jahre schon bei ihm lebte. Er dachte über diese Zeit nach und musste sich gestehen, dass er doch viel mehr Spaß als Ärger mit dem kleinen Kerl gehabt hatte und dass er ohne ihn gar nicht mehr leben möchte. Er ist in ein Spielwarengeschäft gegangen und hat dort ein Spielzeugauto gekauft. Eines zum Aufziehen natürlich. Das wird ein großer Spaß, hat sich der Meister Eder gedacht. Es war auch ein großer Spaß, zunächst. Aber dann, doch hört euch die Geschichte selber an.
1: Pumuckl! Pumuckl, komm mal her.
2: Langsam oder schnell?
1: Ja, ich hab was für dich.
2: Was Schönes? Dann komm ich schnell. Was zum Arbeiten? Dann komm ich langsam.
1: Heute hab ich was Schönes, weil heute ein besonderer Tag ist.
2: Ich bin schon da. Zeig mal her.
1: Schau. Was in dem Päckchen da drin ist, das gehört dir.
2: Und was ist da drin?
1: Ja, das möchtest du jetzt wissen.
2: Ja.
1: Da wirst du staunen. Das müssen wir ganz vorsichtig aufmachen.
2: Sonst springt es sonst davon. Ui, nein, bitte lass es drin. Ich will nicht, dass es davon springt, wenn es was Schönes ist.
1: Nein, nicht springen davon. Fahren kann es.
2: Ah, ja, dann weiß ich schon, was ist. Dann ist es eine Straßenbahn.
1: Du kommst jetzt zu auf eine Straßenbahn.
2: Weil die Frau Schröder vom Vorderhaus gestern so geschimpft hat und gesagt hat, die Straßenbahn fährt einem immer davon.
1: Nein, eine Straßenbahn ist es nicht, aber ein Auto.
2: Ein Auto, ein rotes Auto. Und das rote Auto gehört dem Pumuckl.
1: Geld, erstaunst du.
2: Ja.
1: Und wenn ich das Auto erst aufziehe, dann fährt's ganz von allein.
2: Ganz von allein?
1: Ja, und wenn man das Lenkrad da einstellt, ja, dann fährt's immer im Kreis herum.
2: Ganz von allein?
1: Ja, und wahrscheinlich hält dich das Auto sogar aus, sodass du dich draufsetzen und damit im Kreis herumfahren kannst.
2: Oh.
1: Was sagst du jetzt?
2: Was ich sage? Ja. Ich sage, oh, sage ich, oh. Oh.
1: Ja, habe ich doch gewusst, dass dich das freut. Du, aber langsam, weißt du auch, warum du das heute kriegst?
2: Muss ich das heute wissen?
1: Ja.
2: Vielleicht, weil ich dich heute überhaupt noch nicht geärgert habe oder weil die Sonne scheint.
1: Nein, auch nicht.
2: Oder weil es gleich wieder regnet. Oder, jetzt weiß ich's, weil du einen ganz großen Sack voll Geld gefunden hast.
1: Nein, leider auch nicht.
2: Ziehst du jetzt das Auto mal auf? Krieg ich's jetzt?
1: Nein, noch nicht.
2: Noch nicht?
1: Du bekommst das Auto, weil du heute sowas wie Geburtstag hast.
2: Heute Geburtstag? Ich bin heute geburtst worden.
1: Nein, das nicht heute. Aber vor 10 Jahren.
2: Vor 10 Jahren.
1: Erinnerst du dich nicht mehr? Da bist du an meinem Leimtopf hängen geblieben und seitdem bist du bei mir sichtbar geworden. Und zur Feier dieses Tages kriegst du das Auto.
2: Ja, daran erinnere ich mich schon. Ho, ho, ho, ho, ho. Das war ein sehr ärgerlicher Tag. Ich hätte mir am liebsten Haare ausgerissen, Kopf abgebissen, Zöpfe rumgeschmissen.
1: Ja, brauchst dir nicht einbilden.
2: Nase abgebissen.
1: Ja, da brauchst dir nicht einbilden, dass ich erbaut war. Aber es hat sich doch geändert. Oder nicht? Und ich glaube, das ist ein Grund zum Feiern. Wäre ja langweiliges Leben ohne dich.
2: Ja. Findest du das echt wirklich?
1: Echt?
2: Echt?
1: Ganz echt.
2: Ich finde es nämlich auch echt, dass ich, also dass du, ich meine, dass, also so, dass wir, was kriegt man da drin für ein komisches Gefühl, wenn man was echt findet? Oh, gib mir schnell das Auto. Gib mir schnell das Auto, sonst mache ich. Und man kann doch nicht einfach machen, wenn man sich freut. Nein. Da muss man doch machen.
1: Ja, das kann man nicht. Du zieh mir lieber das Auto auf und jetzt gib Obacht. Jetzt gib Acht.
2: Oh, es fährt. Es fährt und wie es fährt. Im Kreis herum. Herum. Und stößt nirgends an. Was das Auto kann, stößt nicht an. Es fährt mit Fleiß herum. Im Kreis. Es glänzt und blitzt. Es saust und flitzt. Es. Ui, jetzt flitzt's nicht mehr. Jetzt steht's.
1: Ja, jetzt muss man's wieder aufziehen. So. Und jetzt darfst du dich draufsetzen. Ich bin gespannt, ob das geht. Du, halt dich aber gut fest und nicht am Lenkrad. Sonst geht's nicht mehr im Kreis rum, gell? Sondern fährt an die Wand.
2: Ja, Mann.
1: Halt dich an der Windschutzscheibe
2: an
1: fest.
2: Der Windschutz.
1: Also, Obacht, jetzt geht's los.
2: Oh. Ui, ui. Ist das prima?
1: Ja, das geht ja wunderbar. Ja. Ja, ein bisschen langsamer als vorher, aber das ist gerade gut. Gell, Pumuckl, das ist ein Spaß.
2: Oh, das ist ein ganz großer Spaß. Ein riesengroßer Spaß ist das. Das ist... Oh, oh, halt, halt, halt! Nicht an die Wand!
1: Ja, dreh am Lenkrad. Nicht nach der Seite, nach der anderen.
2: Ah, nein, jetzt kommt der Tischfuß an das Haus. Ja. Oh, ah!
1: Ja, gerade noch vorbei. Dreh andersrum.
2: Der Ofen! Jetzt steht's. War das aber schön. Und dann war das so voller schöner Angst.
1: Ja, viel wäre ja nicht passiert bei dem Tempo, wenn du wo dagegen gefahren wärst. Aber gut geht's. Ziehen wir es noch einmal auf.
2: Ja, bitte. Nochmal und nochmal und dann nochmal und nochmal und dann nochmal und nochmal und nochmal und nochmal und dann nochmal.
0: Der Meister Eder hat das Auto wirklich eine Stunde lang immer wieder und wieder aufgezogen. Der Pumuckl konnte sich gar nicht satt fahren. Aber irgendwann hat ja jeder Spaß mal sein Ende und der Meister Eder musste wieder an die Arbeit gehen. Der Pumuckl war da aber ganz so, wie manchmal auch Kinder sind. Er wollte und wollte nicht aufhören.
2: Noch einmal, bitte noch einmal. Wenn du es noch einmal machst, dann lasse ich dich in Ruhe.
1: Das hast du jetzt schon 5-mal gesagt. Aber ich muss aufhören. Und schau, das Auto muss ja auch einmal ausruhen, sonst ist es bald kaputt.
2: Nein, ich will aber.
1: Ja, dann probier halt, ob du es selber aufziehen kannst. Da.
2: Ja, das geht nicht, das geht zu schwer. Bitte zieh's mir nur noch ein einziges Mal auf.
1: Nein, aber wir machen was ganz anderes.
2: Ja, was machen wir?
1: Ich leg da 2 Bretter nebeneinander, schräg her.
2: Ja.
1: So, und dann kannst du das Auto ohne Aufziehen einfach runterrollen lassen, wie an einem Berg.
2: Ja, da muss ich's aber doch immer wieder hinaufziehen.
1: Na und, hast doch Zeit. Aber halt. Zuerst müssen wir noch das Lenkrad auf geradeaus stellen. So, und jetzt setz dich mal drauf und probier's.
2: Ja, jetzt setz dich mal drauf und probier's. Schön! Aber kurz.
1: Macht nichts. Kannst das ja immer wieder machen.
2: Wenn ich einen großen Berg hätte, einen ganz, ganz großen Berg, dann könnte ich ganz lang herunterrollen, ohne aufziehen. Sicher gibt es in der Stadt irgendwo so einen ganz großen Berg.
1: Du untersteh dich und geh mit dem Auto auf die Straße. Da kämst du ja unter die echten Räder.
2: Nein, der Pumuckl nicht.
1: Der Pumuckl genauso wie andere auch. Und wenn du auch für andere Leute unsichtbar bist, das Auto ist und bleibt sichtbar. Das ist nämlich aus Blech und das verschwindet nicht.
2: Ja, aber wenn vielleicht gar kein Mensch hinschaut, weil es ja ein so kleines Auto ist und vielleicht gibt es in einem Hof einen Berg.
1: Du gehst mir mit dem Auto nicht aus der Werkstatt, verstanden? So, und jetzt arbeite ich weiter und du kannst dich ohne mich beschäftigen.
2: Pumuckl möchte aber einen großen Berg haben.
0: Ja, dass er einen großen Berg haben möchte, um mit dem Auto herunterzufahren, das hat sich im Kopf von Pumuckl festgesetzt. Und die Warnung von Meister Eder war gleich vergessen. So kam, was kommen musste. Während der Meister nur für ein paar Minuten in seine Wohnung hinaufgegangen ist, hat der Pumuckl, das Auto hinausgeschoben in den Hof.
2: In dem ganzen Hof nicht ein einziger Berg. Dass die Menschen so langweilige ohne Berghöfe bauen. Ob ich auf die Straße hinausfahren soll? Da fahren viele Autos. Und da kann sicher auch ein Pumuckl Auto fahren. Vielleicht ist die ganze Straße bergschief und man kann ganz, ganz, ganz lang drauf fahren. Oh, es ist eine große Schiebearbeit. Die Menschen können mein kleines Auto gar nicht sehen, vor lauter großen Autos. Ich weiß schon, was ich mache. Ich fahre unter den Autos, die da herumstehen. Da kann mich dann überhaupt keiner sehen. Ich werde ein großer Untersteh-Autofahrer oder Unterstand-Autofahrer oder...
0: Wisst ihr, was passiert war? Der Pumuckl schob sein Auto zur Hofausfahrt hinaus und da dort der Bürgersteig schräg zur Straße abfällt, ist dem Pumuckl das Auto ausgekommen und einer älteren Frau direkt zwischen die Füße gefahren.
3: Ach, jetzt wäre ich beinahe gestürzt. So eine Unverschämtheit, mir ein Spielzeugauto direkt zwischen die Füße zu fahren. Lausbummelentige! ältere Leute belästigen. Was Gescheites fällt euch nicht ein. Wo stecken denn die Lauser eigentlich? Ja, die haben sie natürlich versteckt. Typisch. Hallo, ihr zwei da drin. Tut nicht so scheinheilig.
4: Wie bitte?
5: Haben Sie uns gemeint?
3: Frag nicht so unverschämt. Ihr habt das Auto aufgezogen und mir zwischen die Füße fahren lassen. Gibt's doch zu?
5: Wir?
3: Ja, ihr. Wer denn sonst? Sind ja weit und breit keine Kinder da.
5: Aber wir kommen doch jetzt gerade die Straße entlang.
4: Ich hab gar kein solches Auto.
3: Tut mir recht scheinheilig. Och, ich hätte große Lust, euch das Auto wegzunehmen.
5: Aber es gehört uns gar nicht.
3: Ich will mir eure Lügen gar nicht anhören. Es ist ein Glück, dass mir nichts passiert ist. Einen Fuß kann man sich da brechen. Mindestens.
4: Ja, aber entschuldigen Sie, wir sind überhaupt nicht...
3: Nehmt euer Auto und verschwindet? Eine Rücksichtslosigkeit sondersgleichen. Man sollte es eigentlich der Schule melden. Eine Unverschämtheit.
5: Die spinnt ja, die Alte, wo wir überhaupt kein Auto haben.
4: Aber das ist schon ein schönes Auto. Halt, es rollt davon.
5: Ich hab's schon. Au!
4: Was ist denn?
5: Wie ich das Auto aufgehoben hab, hat's mich gezwickt.
4: Ha, dich hat's wohl. Ein Auto kann doch nicht zwicken. Schau. Au! Du, das ist ja verrückt. Mich hat's auch gezwickt.
5: Halt, es rollt wieder davon.
4: Das hat sicher einen besonderen Mechanismus. Vielleicht ist es elektrisiert. Heb's auf.
5: Ich?
4: Geh, Feigling, das macht doch nichts. Wenn es ein bisschen zwickt, das nimmt man einfach. Au! Du, das ist, als wenn jemand beißen würde. Aber ich hab's.
5: Halt's fest, das untersuchen wir.
4: Deswegen brauchst du mir nicht die Mütze vom Kopf runterhauen.
5: Ich? Ich bin überhaupt nicht an deine Mütze gekommen.
4: Du, jetzt zwickt's nicht mehr.
5: Vielleicht ist der Mechanismus jetzt abgelaufen. Stell's wieder auf den Boden.
4: Jetzt rollst du halt davon.
5: Ich hab's schon wieder. Au! Also sowas, da kann man ja gleich Junge kriegen.
4: Du, Fritz, das nehmen wir mit nach Hause und zerlegen es.
5: Aber das gehört doch bestimmt jemand.
4: Ist doch niemand da. Das hat jemand verloren. Und wenn wir schon unschuldig ausgeschimpft wurden, dann wollen wir wenigstens wissen, wie das Auto funktioniert. Au! Da, nimmst du.
5: Au! Au! Nimm du's wieder.
4: Nimmst du.
5: Nein, ich mag's nicht.
4: Nimmst du.
5: Au!
0: Der kleine Pumuckl hat sich wie ein Wilder aufgeführt, um die beiden Buben daran zu hindern, das Auto mitzunehmen. Doch die beiden waren nicht aufzuhalten. Bis in die Wohnung hat er sie verfolgt. Und dann ist er wütend und fast weinend, so schnell in seine kleinen Füße getragen haben, zum Meister Eder gesaust.
2: Mein Auto! Mein Auto! Mein Auto! Du musst mir wieder mein Auto holen! Bitte gleich holen! Oh, mein Auto! Das ist nicht weit, komm!
1: Du, Moment einmal! Wo ist denn der Auto?
2: Das haben zwei böse Buben, haben das einfach weggenommen.
1: Zwei böse Buben? Sind die in die Werkstatt gekommen, während ich da oben in der Wohnung war?
2: Nein, das heißt, vielleicht sind sie auch in die Werkstatt reingekommen. Oh, ich hätte ihnen die Nasen abbeißen mögen.
1: Was heißt, vielleicht sind sie reingekommen? Ja,
2: vielleicht heißt das... Schnell, bitte schnell, du musst das holen.
1: Du, schau mir mal in die Augen. Bist du auf die Straße raus mit dem Auto?
2: Du, eine dumme Straße, eine dumme Buben. Oh, mein Auto, mein schönes Auto.
1: Ich hab dir ganz genau gesagt, was passiert, wenn du damit auf die Straße gehst. Jetzt schau nur zu, wie du wieder zu deinem Auto kommst. Ich rühre keinen Finger. Ich kann mir keinen Augenblick allein lassen.
2: Du wirst schauen, wie ich schaue, dass ich zu meinem Auto komme. Es wird fürchterlich, sag ich dir, fürchterlich, fürchterlich, fürchterlich.
0: Während der Pumuckl zum Meister Eder gelaufen ist und versucht hat, ihn zu überreden, das Auto zu holen, ist bei den Buben zu Hause die Mutter dazugekommen und hat das Auto gesehen. Und sie hat gesagt:
6: Fritz, Franz, woher habt ihr denn das Auto?
5: Gefunden.
6: Und das nehmt ihr einfach mit heim? Das geht doch nicht.
4: Wir sind geschimpft worden, weil eine Frau drüber gestolpert ist. Und damit nicht wieder jemand drüber stolpert...
6: Erfindet doch bitte keine so albernen Ausreden. Ihr habt das Auto einem anderen Buben weggenommen. Wie alt seid ihr eigentlich?
5: Nein, Mutti, bestimmt nicht. Wir wollten bloß untersuchen...
6: Da wird nichts untersucht. Das Auto tragt ihr sofort wieder dahin, wo ihr es her habt. Und zwar auf der Stelle.
5: Aber Mutti, das hat so komisch gezwickt.
6: Kein Wort weiter. Ihr tragt es auf der Stelle zurück.
0: Den Buben ist nichts anderes übrig geblieben, als zu folgen. Zwar murrend, aber immerhin, sie sind gegangen. Allerdings haben sie einen kleinen Umweg gemacht, weil sie es nochmal ausprobieren wollten, ob's zwickt. Aber nichts hat mehr gezwickt. Und so ist es gekommen, dass der Pumuckl den beiden Buben nicht begegnet ist, wie er voll Wut wieder zu ihrer Wohnung gesaust ist.
2: Diesmal zwicke ich nicht nur, diesmal beiße ich auch. Und wenn das Beißen nichts nützt, dann kratze ich und ich mache ganz schreckliche Sachen. Und dann fahre ich mit meinem eigenen Auto nach Hause. Ganz schnell, jawohl, so schnell, dass mich keiner einholen kann. Ja, hup nur. Ich werde auch hupen. Und dann musst du auf die Seite fahren, weil der Pumuckl kommt. Jawohl. Ah, da ist das Haus. Und die Haustür ist auch auf. Und in die Wohnung, da komme ich schon hinein. Und wenn ich durch den Briefkastenschlitz kriechen muss.
0: Der Pumuckl ist tatsächlich auch in die Wohnung hineingekommen. Doch dort waren weder Auto noch Buben. Er ist hin und her gesaust, hat auf den Schränken sowie unter den Betten einigen Staub aufgewirbelt. Vergeblich. Die Buben aber waren inzwischen ganz gemütlich vor der Einfahrt zu Meister Eders Hof angekommen.
5: Da auf der Straße ist es gestanden. Da stellen wir es einfach wieder hin. Soll von mir aus drüber fallen, wer will.
4: Dann wird's halt ein anderer mitnehmen, als ob das nicht aufs Gleiche rauskäme.
5: Aber das mit dem Zwicken, da wäre ich schon gern dahinter gekommen.
4: Vielleicht war es noch aufgezogen und dadurch mit irgendetwas aufgeladen.
5: Glaubst du?
4: Wenn wir nur einen Schlüssel hätten.
5: Weißt du was? Wir stellen es doch nicht hier auf die Straße. Wir stellen es in den Hof da hinten und schauen, wie er es nimmt.
4: Au ja. Und wenn es ein Kind ist, dem es nicht gehört, machen wir ihm recht Angst.
0: Und natürlich, wie die beiden Buben in den Hof hinterkamen mit dem roten Auto in der Hand, da hat es der Meister Eder von seinem Werkstattfenster aus gesehen. Und schon ist er rausgekommen.
1: Hallo! Ihr zwei da?
5: Ja, meinen Sie uns?
1: Ja, natürlich, wenn denn sonst. Geh, zeig mir doch einmal das Auto.
5: Das haben wir da draußen auf der Straße gefunden.
4: Wir wollten es gerade zurückbringen.
1: Na ja, dann ist ja alles gut, aber woher habt ihr denn gewusst, dass es mir gehört?
4: Ihnen gehört's? Nein, das haben wir nicht gewusst.
1: Na ja, es gehört einem Buben, der bei mir wohnt.
5: Sie, warum zwickt denn das Auto?
1: Wo zwickt's?
4: Wenn man es anfasst, dann zwickt es.
5: Aber jetzt nicht mehr.
4: Wir haben aber nichts kaputt gemacht.
1: So, das hat gezwickt. Ja, das glaube ich schon. Da habt ihr noch Glück gehabt, dass es nur gezwickt hat.
5: Gell? Das ist mit was geladen.
1: Ja, geladen vor Wut. Aber das versteht's ja nicht. Jedenfalls ist es nett, dass ihr es gebracht habt. Ich danke euch recht schön und da habt ihr eine Mark als Finderlohn.
5: Ui, danke schön.
4: Aber bitte, ich hätte doch gerne gewusst, mit was das geladen ist.
1: So. Na ja, ich kann's euch ja sagen, mit Pumuckelistikum. Prima, gell?
4: Du, ich glaub, der ist nicht ganz richtig.
5: Ich glaub auch. Komisch.
0: Die zwei haben sich aus all dem natürlich keinen Vers machen können. Aber das Auto, ebenso wie das Geheimmittel Pumuckelistikum, war bald vergessen. Der Pumuckel dagegen ist in heller Wut wieder heimgekommen, weil er ja das Auto nicht mehr gefunden hat. Der Meister Eder hat sich ganz scheinheilig gestellt und getan, als wüsste er von nichts. Das Auto hat er in einer Schublade versteckt.
2: Beißen, beißen, zerreißen, alles durcheinander schmeißen. Ich will mein Auto, ich will mein Auto.
1: Hast du es nicht gekriegt?
2: Es ist nicht mehr da, es ist fort und die Buben sind auch fort. Und ich muss Sachen werfen, sonst platze ich.
1: Du, ich sag dir eins, du hebst alles wieder auf, was du jetzt runterschmeißt.
2: Nein, nichts hebe ich auf, nichts. Runter mit dem Hammer! Runter mit den Pfeilen! Runter mit der Schachtel!
1: Da ist noch ein Topf voll Wasser. Wirf den auch noch runter, dann kannst du den Boden auch gleich aufwischen.
2: Nichts tue ich, nichts. Nie mehr tue ich was, wenn ich mein Auto nicht wiederkrieg. Gib den Wassertopf her.
1: Also, wenn du das Auto nicht mehr kriegst, tust du nichts mehr. Aber wie ist es, wenn du es wieder kriegst? Tust du dann alles?
2: Ja, alles, aber ich krieg ja nichts mehr, nie mehr. Und es war so schön und es ist doch mein Geburtstag. Und ich hab mich so gefreut.
1: Ja, das passiert halt, wenn man so dumme Sachen macht.
2: Ich will ja niemals mehr dumme Sachen machen. Ich will niemals mehr dumme Sachen machen, wenn ich bloß das Auto wieder kriege.
1: So. Ja, dann heb jetzt erst einmal alle Nägel auf, die du runtergeschmissen hast. Und die Pfeilen und den Hammer auch. Und dann putzt den Boden auf und dann kriegst du dein Auto wieder.
2: Ich krieg mein Auto.
1: Aber erst nach dem Aufräumen.
2: Aufräumen. Ich tu das. Das können Kobolde gar nicht.
1: Ja, dann tut's mir leid. Dann wird's eben nichts mit dem Auto.
2: Wo ist denn das Auto?
1: Da, in der Schublade. Na, schau her.
2: Oh, da ist es ja. Mein Auto, gib her.
1: Nein, erst aufräumen.
2: Oh. Hier ist noch ein Nagel. Und hier ist... Also, nach so vielen Nägeln ist hier sicher schon ein Auto.
1: Nein, da liegt noch ein Hammer. Und die Feilen...
2: Ja. Ein Hammer ist aber sehr schwer.
1: Ja, das macht nichts. Zum Runterschmeißen war er leicht. Ja,
2: das ist komisch, nicht wahr? Aber bitte hier. Hier ist der Hammer und die Feile. Und jetzt kriege ich das Auto.
1: Ja, und was ist mit dem Wasser da auf dem Boden?
2: Das Wasser. Das Wasser, das trocknet von ganz alleine. Wasser kann man ja nicht aufheben.
1: Aber aufwischen, da ist ein Lumpen.
2: Ja, schon. Aber vielleicht wird der Lumpen viel zu nass. Und dann ist es sehr schade um den Lumpen.
1: Ja, da brauchst du keine Angst haben. Schön aufwischen.
2: Schön. Na, aufwischen ist nicht schön. Und man kann nicht schön und
1: ja, also auf... wie du meinst. Für mich liegt das Auto gut in der Schublade.
2: Aber für mich nicht. Und ja, ich werde schon aufwischen. Aufwischen ist schwer. Ich glaube, es gibt ein Koboldsgesetz, dass man am Geburtstag nichts aufwischen darf, sonst wird man ein Heinzelmännchen.
1: Ja, das ist aber ein sehr feines Gesetz.
2: Ja.
1: Habe ich mir doch schon immer ein Heinzelmännchen gewünscht.
2: Das ist überhaupt nicht wahr. Sonst hättest du nämlich keinen Koboldsgeburtstag gefeiert, sondern einen Weil-nicht-Heinzelmännchen-bekomme-Trauertag. Und jetzt ist der Lumpen so voll Wasser, dass er kein bisschen Wasser mehr schlucken kann.
1: Ja, ist ja schön. Gib her, dann wind ich ihn aus. Und da hast du dein Auto zurück.
2: Oh, mein Auto. Oh, der erste Klabauto mit einem Auto. Und das reimt sich sogar. Also das Auto, weißt du, das ist ja fast so schön wie ein Segelschiff.
1: So.
2: Und ja, und wenn du mal in die Werkstatt ein bisschen Wind hereinlässt, dann ist es vielleicht genau so schön wie ein Segelschiff. Pfui!
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0: Rechnung hat nicht funktioniert. Mein Testpublikum war nicht amüsiert.
1: Aber so gar nicht.
0: Hat nicht applaudiert,
1: wie die geguckt haben.
0: Plötzlich kletterte ein rosa Hühne rauf zu mir auf meine Vorführbühne, lächelte und musste

Putzkissen. Hey, das war wirklich ein Putzkissen. Ehrlich. Oder kann das irgendwer von euch ohne Hilfsmittel nachmachen?

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5: Hallo, hier ist der David und jetzt kommen wieder die Nachrichten von dieser Stunde. Ein Taucher hat versucht, einen neuen Rekord aufzustellen. Ein 29 Jahre alter Taucher aus unserem Nachbarland Deutschland namens Minja Marinkovic wollte einen Rekord brechen. Er hat versucht, 85 Meter tief zu tauchen, ganz ohne Sauerstoffflasche. Das nennt sich Apnoe-Tauchen. Beim Apnoe-Tauchen hält man einfach die Luft an und taucht ab. Das erfordert viel Training und ist auch gefährlich. Er hat seinen Versuch in einem bayerischen See gewagt. Taucherinnen und Taucher haben ihn genau überwacht und Rettungstaucher waren auch mit dabei. Der Taucher hat es auch bis auf 85 Meter Tiefe geschafft. Es war sehr kalt und sehr dunkel, hat er später dann erzählt. Beim Auftauchen hat er aber kurz das Bewusstsein verloren, weil sein Körper zu wenig Sauerstoff bekommen hat. Deshalb ist sein Rekordversuch leider gescheitert. Aber ihm geht's gut und er gibt auf keinen Fall auf. Er will es bald noch einmal probieren. Für die Korallen vor der Küste von Australien schaut's wieder besser aus. Für die Korallen ist das Wasser oft viel zu warm geworden. Das hat ihnen großen Stress verursacht und viele sind erbleicht. Das heißt, sie verlieren ihre Farben und geraten in Lebensgefahr. Aber jetzt gibt's gute Neuigkeiten vom berühmten Great Barrier Reef. Wind und Regen haben die Temperaturen gesenkt. Gleichzeitig hat der Wind dafür gesorgt, dass warmes Oberflächenwasser mit kühlerem Wasser aus der Tiefe vermischt wird. Forscherinnen und Forscher haben

0: einen gelben Abwehrschleim, der ist so dehnbar und reißfest, dass die Schnecke damit über Messerklingen kriechen kann, ohne sich zu verletzen. Der Schleim besteht aus einem besonderen Protein namens Kollagen, Calcium und Zucker. Je nachdem, wie die Schnecke den Schleim zusammenmischt und bearbeitet, etwa durch Schichten oder indem sie Luft hineinbläst, entstehen ganz unterschiedliche Schleimarten. Wissenschaftlerinnen und Wissenschaftler interessieren sich für diesen Schneckenschleim, weil man daraus vielleicht eines Tages bessere medizinische Kleber für Wundbehandlung entwickeln könnte.
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4: Hallo, hier ist die Anna. Heute hören wir uns an, wie dein Kopf bei jedem Abenteuer gut geschützt bleibt. Bist du auch so gerne draußen unterwegs? Mit dem Fahrrad, deinem Roller oder sogar auf Rollschuhen? Das macht riesigen Spaß. Aber es kann schon mal passieren, dass du dabei ausrutscht oder das Gleichgewicht verlierst. Wenn du dann auf den Kopf fällst, kann das richtig wehtun, stimmt's, Helmi?
3: Oh ja, Anna, wenn dein Kopf auf den Boden schlägt, kannst du eine Gehirnerschütterung bekommen.
4: Und das fühlt sich gar nicht gut an. Dir wird vielleicht schwindelig, du bekommst gemeine Kopfschmerzen oder dir wird sogar schlecht im Bauch. Vielleicht musst du zur Beobachtung eine Nacht lang ins Krankenhaus. Ganz sicher aber musst du eine Zeit lang Ruhe geben und aufs Spielen und Herumtoben verzichten. Damit das gar nicht erst passiert, gibt es einen super Trick. Setz immer deinen Helm auf. Du kannst dir dein Gehirn nämlich so wie einen weichen Pudding in einer harten Schale vorstellen. Damit es da drin eben nicht durchgeschüttelt wird, federt der Helm den harten Schlag ab und das Gehirn bleibt schön an seinem Platz. Eine richtig tolle Schutzhülle, so ein Helm. Sag am besten gleich deinen Eltern, dass sie auch immer einen tragen sollen, egal ob sie mit dem Fahrrad oder einem E-Scooter, also so einem elektrischen Roller, unterwegs sind. Aber aufgepasst, dein Helm hilft nur, wenn er auch richtig sitzt. Er darf nicht nach hinten rutschen und nicht wackeln. Probier mal aus, ob noch zwei Finger zwischen den Gurt und dein Kinn passen. Dann sitzt er genau richtig.
3: Und wenn du einmal fest mit deinem Helm hingefallen bist, dann brauchst du einen neuen. Er könnte nämlich innen kaputt sein, auch wenn du es von außen gar nicht siehst.
4: Ein super wichtiger Punkt. Also, nimm deinen Helm mit, bevor du losflitzt. Am besten denkst du immer an Helmi. Der hat ja auch immer einen auf. Stimmt's, Helmi?
3: Ja, genau, denn sicher ist sicher.
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6: Schönen Vormittag! Ich darf dich aus meinem Kinderzimmer begrüßen. Meine Geschwister sind in der Schule oder im Kindergarten. Meine Mama ist mit der restlichen Familie einkaufen. Und ich mach mir jetzt mal einen dino-starken Vormittag.
1: Zu Hause bei Radino.
6: Oh yeah! Mama? Fängt jetzt eine neue Stunde an.
7: Ja, Radino, jetzt geht's in eine neue Stunde zu Hause bei Radino, also bei dir.
6: Endlich! Ich hab so viel tolle Lieder vorbereitet.
7: Ja, dann lassen wir uns gar nicht lange mit umreden. Radino und ich, wir freuen uns sehr, dass du da bist. Viel Spaß wünschen wir dir mit der kommenden Stunde hier bei uns und mit uns natürlich auf mein Kinderradio.

0: und Stau.
1: Liebes Krumma lohnt sich nicht, mein Darling.
2: Und jetzt wieder ein Klassiker der Musikgeschichte.
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2: Hier kommt die Auszeit für Oma und Opa.
1: Eben ein Lied, das ich mit der Oma immer ganz laut mitsinge.

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0: 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Mama, hast du schon mal was von Lacherbsen gehört?
2: Lacherbsen? Knallerbsen kenne ich, aber Lacherbsen?
0: Nein, wirklich, der Benni hat gesagt, es gibt Lacherbsen und die will ich unbedingt probieren.
2: Ja, das glaube ich. Bist du selber eine Lacherbse? Ich glaube, jetzt weiß ich, was du meinst. Kichererbsen. Ja, die gibt's wirklich. Wir könnten ja heute mal ein Gericht mit Kichererbsen machen, hm? Was meinst?
0: Ja!
2: Weißt du was? Wir nennen es Radinos Lachwurzeneintopf. Was hältst du davon?
0: Oh, cool!
2: Also, dafür musst du wieder schnippeln. Und zwar roten und gelben Paprika, Zwiebeln, Karotten und Zucchini. Das wird alles schön in Olivenöl angebraten. Dazu kommen dann passierte Tomaten und das Ganze lassen wir dann 5 Minuten lang köcheln. Dann die Kichererbsen aus der Dose dazu und ein bisschen ziehen lassen. Was magst du denn dazu haben?
0: Salzkartoffeln.
2: Gute Idee. Also, dann gibt's heute Radinos Lachwurzeneintopf. Benannt nach der größten Lachwurzen von hier bis Texas.
0: Bin das ich? Ja, das bin wohl ich.
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Hallihallo, schön, dass du mein Kinderradio hörst. Hast du eigentlich ein Haustier? Also wir haben ja eine Katze, Mimi, und die genießt das Wochenende am allermeisten, weil da nämlich endlich einmal alle zu Hause sind. Da holt sie sich von jedem in der Familie ihre Streicheleinheiten. Schon schön so ein Wochenende. Und hier ist schon wieder das nächste Lied für dich.

0: Mama, ich bin bereit.
1: Das sehe ich. Und was bist du, Radino? Ein einsamer Cowboy mit seinem Teddybärpferd?
0: Aber Mama, ich bin der böse Pirat Wiener Würstchen und das ist mein Papagei.
1: Also ja, jetzt wo du sagst. Das heißt, du bist bereit für die nächste Geschichte hier auf mein Kinderradio?
0: Genau.
1: Zwei Lieder noch, dann geht's los.

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0: Angelinas neue Tanzlehrerin.
1: Ich bin Angelina Ballerina und heute ist einer der tollsten Tage meines ganzen Lebens.
2: Angelina, Paula, Frühstück.
0: Kaum hat Mama gerufen, kommt Angelina auch schon angeflitzt und setzt sich hellwach an den Frühstückstisch.
3: Oh, das ging ja wirklich ruckzuck.
1: Heute werde ich Fräulein Mimi kennenlernen.
4: Oh, Fräulein, wen lernst du kennen?
1: Fräulein Mimi, die Tanzlehrerin in meiner neuen Schule. Fräulein Lili sagt, sie ist wunderbar. Kau schneller, Paula, damit wir loskommen.
3: Angelina, nun drängle deine Schwester doch nicht. Du kommst schon noch rechtzeitig zur Schule und alles wird...
1: Wunderbar, ich bin ganz sicher. Ich werde Fräulein Mimis beste Tänzerin sein, genau wie bei Fräulein Lili.
0: Angelina erinnert sich daran, wie oft Fräulein Lili sie beim Ballettunterricht gelobt hatte.
5: Oh, Angelina, du bist wirklich eine bezaubernde, begabte kleine Tänzerin. Du wirst der Star meiner Herbstaufführung und meiner Winteraufführung und meiner Frühlingsaufführung. Von jetzt an wird der Star in allen meinen Aufführungen Angelina heißen.
3: Angelina, Angelina.
1: Ups, ich habe nur die Pirouette geübt für Fräulein Mimi. Mama, glaubst du, Fräulein Mimi wird mir auch den Grand Jeté beibringen? Daran habe ich nämlich mit Fräulein Lilly gearbeitet und zum Schluss habe ich ihn auch fast hingekriegt.
0: Angelina versucht den Sprung sofort. Aber auch dieses Mal klappt es nicht ganz. Sie stolpert bei der Landung.
1: Naja, wie gesagt, eben nur fast.
3: Wenn du viel übst und Fräulein Mimi dir dabei hilft, wirst du ihn sicher bald können.
1: Danke, Mama.
0: In der Schule läuft Angelina an Vicky vorbei. Sie sieht ihre Klassenkameradin gar nicht. So aufgeregt ist sie.
6: Angelina, warte auf mich.
1: Hi, Vicky, los, schnell.
6: Warum hast du es denn so eilig?
1: Ich kann's kaum noch erwarten, Fräulein Mimi kennenzulernen.
6: Oh, sie ist einfach traumhaft.
1: Ich hoffe, so traumhaft wie meine alte Lehrerin, Fräulein Lili.
0: Plötzlich fällt Angelina ein Bild auf, das in der Eingangshalle direkt an der Treppe zum Tanzsaal hängt.
1: Sieh mal, da ist ein Bild von Fräulein Lili.
6: Wow, sie muss die tollste Tänzerin in ganz Emmental sein.
1: Und die tollste Lehrerin.
6: Also ich glaube, Fräulein Mimi ist die tollste Lehrerin im ganzen Mäuseland.
1: Höchstens die zweittollste. Ich möchte ihr mein Grand Jeté vorführen.
0: Vicky und Angelina gehen zum Ballettsaal.
6: Hier kannst du so viele Grand Jetés machen, wie du willst.
0: Als Vicky die Tür öffnet, springt Angelina übermütig hinein und stößt mit Fräulein Mimi zusammen.
1: Ups, entschuldigen Sie bitte, tut mir sehr leid.
5: Du musst Angelina sein. Ich bin Fräulein Mimi.
1: Oh nein.
5: Fräulein Lili hat mir schon ganz viel von dir erzählt.
1: Hat sie Ihnen erzählt, dass ich schon die Arabesque kann? Toll, nicht wahr? Und einen Sauté und einen Pas de Chat. Das letzte, das wir geübt haben, war der Grand Jeté. Damit können wir gleich weitermachen, wenn Sie wollen und dann...
5: Warte! Nicht so schnell, Angelina. Womit hat Fräulein Lili den Unterricht angefangen?
1: Mit dem Aufwärmen, natürlich.
5: Mhm. Also los geht's. Aufwärmen. Jetzt brauchen wir nur noch Musik. Wie wär's mit ein wenig Jazz?
1: Jazz? In einer Ballettklasse? Fräulein Mimi. Fräulein Lili hat immer klassische Musik, zum Beispiel Mozart, zum Aufwärmen gespielt.
5: Tatsächlich? Also ich finde Jazz klasse. Bei den sanften, weichen Tönen habe ich Lust, mich zu strecken.
6: Nicht die erste Position. Strecken!
1: Tut mir leid. Wir haben immer mit der ersten Position angefangen.
5: Und jetzt inspirieren mich die tollen Jazztöne dazu, mich zu biegen wie eine Nudel. Kannst du auch eine Nudel sein, Angelina?
1: Ja, ich versuch's mal.
5: Jetzt die Finger an die Zehen. Und mit der Nase wackeln.
0: Angelina ist irritiert. Solche Übungen sind ihr fremd. Ratlos steht sie neben den anderen Schülern und schaut ihnen zu.
5: Angelina, ich mache in meinem Unterricht vieles anders. Willst du es nicht wenigstens probieren?
1: Doch, natürlich.
5: Und jetzt machen wir alle eine jazzige Pirouette.
0: Auch Angelina macht eine Pirouette. Allerdings eine sehr klassische.
6: Das war ja eine Ballettpirouette.
1: Bei Fräulein Lili haben wir nur klassische Pirouetten gemacht. Ohne dieses Jazz-Zeug.
5: Mittagspause. Nach dem Essen treffen wir uns an der Schulhofbühne.
6: Ist irgendwas, Angelina?
1: Ich bin an Ballett mit Jazz nicht gewöhnt. Oder mit Nudeln.
0: Traurig geht Angelina in die Halle hinunter und bleibt vor dem Bild von Fräulein Lili stehen.
1: Wenn ich es nicht schaffe, bei Fräulein Mimi eine Nudel zu sein, lerne ich bestimmt auch nie einen Grand Jeté. Ach, Fräulein Lili, hier ist alles völlig anders und ich verpatz immer alles. Fräulein Mimi macht so viele Sachen, die ich nicht verstehe. Und ich befürchte, ich werde den Grand Jeté nie lernen.
0: Angelina stellt sich vor, dass sie Fräulein Mimis Unterricht nicht folgen kann und alles falsch macht, was man nur falsch machen kann.
1: Das darf auf keinen Fall passieren. Im Unterricht heute Nachmittag muss ich alles dafür tun, dass es besser läuft. Aber wie nur? Ich weiß. Sie haben immer gesagt, ich soll mich anstrengen und dann wird's mit jedem Schritt besser. Danke für den tollen Rat, Fräulein Lili.
0: Die Pause ist zu Ende und Angelina läuft schnell zu den anderen auf den Schulhof hinaus.
1: Tut mir leid, ich bin spät dran. Aber wir können loslegen. Jazzige Pirouetten, Nudeln oder was immer Fräulein Mimi möchte. Ich bin bereit, Fräulein Mimi. Was machen wir zuerst?
5: Wir versuchen zu fliegen.
6: Klasse!
0: Die Schüler laufen hin und her und flattern dabei mit den Armen. Nur Angelina steht noch da und schaut verblüfft zu.
5: Und jetzt flattern wir durch die Luft wie die Schmetterlinge.
1: Das hat Fräulein Lili nie gemacht.
5: Bist du ein Marienkäfer, Vicky?
1: Mhm.
5: Ausgezeichnet. Und was bist du, Angelina?
1: Eine Hummel.
5: Schön, dann flieg mal herum und summe.
1: Nein, da ist tatsächlich eine Hummel und sie fliegt direkt auf mich zu.
0: Wild um sich fuchtelnd versucht Angelina, die Hummel zu verjagen. Aber dabei stolpert sie und fällt auf ihren Hintern.
1: Lass mich in Ruhe! Oh.
5: Angelina, alles in Ordnung?
1: Eigentlich nicht. Mir gelingt nichts. Ich mache immer alles falsch.
5: Oh.
1: Ich bin eine Versagerin.
0: Weinend setzt sich Angelina auf eine Bank.
5: Oh je.
0: Fräulein Mimi geht zu ihr und setzt sich neben sie.
5: Weißt du, Angelina, mein erster Tag an der Tanzschule war auch eine Katastrophe.
6: Wirklich? Ihre auch?
5: Und wie? Mir ist alles daneben gegangen und ich dachte, Fräulein Lili mochte mich nicht.
6: Und? Was haben Sie da gemacht?
5: Ich habe dann gut zugehört. Ich habe aufgehört zu glauben, dass mein Weg der einzig richtige ist. Und plötzlich habe ich angefangen zu lernen. Also, als ich dich aufforderte, eine Nudel zu sein,
6: wollten Sie damit erreichen, dass ich offen für neue Ideen bin? Zum Beispiel ein Marienkäfer zu sein oder eine Hummel. Die Biene da, wie sie von Blüte zu Blüte hüpft, sehen Sie? Das sieht aus, als würde sie tanzen. Fräulein Mimi, jetzt weiß ich, wie es geht. Hier, gucken Sie.
0: Angelina setzt zu einem Grand Jeté an. Sie läuft mit weiten Schritten, springt und setzt perfekt auf.
5: Bravo, Angelina, ein perfekter Grand Jeté.
1: Ich habe Ihnen zugehört, Fräulein Mimi. Ich habe mir vorgestellt, ich bin eine Hummel, die durch die Luft fliegt. Ach, Fräulein Mimi, ich verspreche Ihnen, von jetzt an immer zuzuhören und eine richtig gute Schülerin zu sein.
5: Meine liebe Angelina, das bist du bereits.

0: Nach dem Unterricht wird Angelina von ihrer Mama und Paula abgeholt.
1: Na, wie ist denn deine neue Lehrerin?
2: Wunderbar.
1: So wunderbar wie Fräulein Lilly?
2: Naja, sie ist anders als Fräulein Lilly. Aber Mama, auf ihre eigene Weise ist sie mindestens genauso wunderbar.

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8: Am Mikrofon ist der David. Hallo. Spotify geht gegen KI-generierte Musik vor. Auf der Musikplattform Spotify hörst du immer öfter Lieder, die eine künstliche Intelligenz erschaffen hat. Spotify will das jetzt ändern. Wenn du ein Lied öffnest, bei dem KI mitgewirkt hat, siehst du künftig den Hinweis AI Persona neben dem Namen des Songs. Das hat Spotify gerade angekündigt. KI-Musik sind Lieder, die ein Computer mit Hilfe von künstlicher Intelligenz erschaffen hat und wo nicht ein Mensch mit seiner Stimme und seinen Gefühlen dahinter steckt. Spotify möchte, dass echte Musikerinnen und Musiker wieder mehr Aufmerksamkeit bekommen. Deshalb wird die KI-Musik auch nicht mehr automatisch vorgeschlagen und sie landet auch nicht mehr in deinen persönlichen Wiedergabelisten. So bleibt mehr Platz für echte menschliche Kreativität. Die Trockenheit bringt spannende Dinge zutage. Normalerweise ist es unmöglich, auf dem Boden der Donau spazieren zu gehen. Dort fließt klarerweise Wasser. Doch gerade ist die Donau an vielen Stellen so ausgetrocknet, dass Menschen auf ihrem Grund wandern können. Die Donau ist einer der bekanntesten Flüsse Europas und fließt durch viele Länder, auch durch Österreich. Hitze und Dürre haben sie so stark ausgetrocknet wie noch nie. Das ist ein großes Problem für die Natur und auch für Schiffe, die Waren transportieren. Gleichzeitig zeigt sich jetzt aber etwas Faszinierendes. Auf dem Flussboden liegt eine Menge spannender Dinge, die sonst vom Wasser verborgen sind. Einiges liegt schon seit etwa 80 Jahren dort, aus dem Zweiten Weltkrieg. Forscherinnen und Forscher haben Schiffe, ein Motorrad und sogar Knochen von Soldaten entdeckt. Im Land Bulgarien hat man sogar noch ältere Knochen gefunden, von einem Mammut. Es sind ein Unterkiefer, 2 Stoßzähne und eine Rippe. Der Flussboden erzählt also die Geschichte dessen, was dort alles passiert ist. Es gibt Änderungen bei den Verpackungen für Lebensmittel. Das soll weniger Plastikmüll bringen und mehr Abfall wiederverwertbar machen. Du wirst die Veränderungen bald im Supermarkt bemerken. Ab jetzt dürfen Coffee-to-go-Becher und Pizzakartons keine spezielle Beschichtung mehr haben. In der Feinkostabteilung verwenden erste Geschäfte bereits unbeschichtetes Papier, um Wurst und Fleisch umweltfreundlicher einzupacken. Das ist besser für unseren Planeten. Später kommen weitere Änderungen. Ab August 2008 2024, also in 2 Jahren, muss auf jeder Verpackung deutlich gekennzeichnet sein, in welche Mülltonne sie gehört. Und ab Jänner 2030 darf unverarbeitetes Obst und Gemüse nicht mehr in Einwegkunststoff verkauft werden. Das ist eine große Chance für die Recyclingunternehmen, denn sie bekommen mehr Material, das sie wiederverwerten können.
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1: Es ist wieder soweit, es ist Spielzeit, hier bei uns auf mein Kinderradio. Und weißt du, was echt dinotastisch wäre? Wenn

0: das riecht so.
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2: Hallihallo, da ist die Ines. Du liebst es, Bücher anzuschauen oder zu lesen und lebst in der Bundeshauptstadt Wien? Ja, dann schau unbedingt diesen Sommer bei Lesen im Park vorbei. Kinder von 3 bis 10 Jahren können da neue Lieblingsbücher für sich entdecken, aber auch spielen oder malen und das noch dazu kostenlos. Bis Anfang September, wenn die Sommerferien langsam zu Ende gehen, kannst du immer montags bis donnerstags von 2 Uhr nachmittags bis 6 Uhr abends auf gemütlichen Decken in den Bücherkörben schmökern. Zum Beispiel im 4. Bezirk im Alois-Drasche-Park oder auch im 10. Bezirk im Alfred-Böhm-Park. Alle wichtigen Infos findest du online auf jugendliteratur.at. Du willst unbedingt schwimmen lernen ohne Flügel? Na, dann komm doch zu einem der gratis Schwimmkurse, die im Bundesland Niederösterreich an 23 Standorten angeboten werden. In kleinen Gruppen werden Kinder im Alter von 5 bis 10 Jahren, die noch keinerlei Schwimmkurse besucht haben, von ausgebildeten Schwimmtrainerinnen und Trainern betreut. Anmelden können dich deine Eltern online unter schwimmkids.sportlandnoe.at. Im September gibt es in der Landeshauptstadt Graz tolle kostenlose Spielangebote für Kinder. Die Wiki-Spielmobile ziehen von einem Spielplatz zum nächsten und bringen gratis Spielbetreuung direkt in die Grazer Parks. Auf Stelzen gehen, Ball spielen oder bunte Bilder malen. Komm doch zum Beispiel ab 3 Uhr nachmittags am 14. September in den August-Matte-Park. Das wird ein Spaß. Ja, und wenn auch du eine richtig coole Veranstaltung kennst, dann verrat sie uns gerne auf meinkinderradio.at.
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4: Und jetzt? Weißt du, was jetzt kommt?
3: Coole Musik für coole Kids.
4: Genau. Für alle unsere Geburtstagskinder ein tolles Lied zum Geburtstag.
3: Yeah!
4: Na dann... Alles Gute, liebe Freunde!

0: Hier ist Radinos Mama. Ich habe mich kurz ins mein Kinderradiostudio reingeschlichen, ohne dass es der Radino bemerkt hat, weil ich finde, es ist wieder mal Zeit für ein Lied für die Erwachsenen, weil zwischen den ganzen bunten, schönen Kinderliedern haben wir uns jetzt auch wieder mal eine kurze Auszeit nur für uns verdient, finde ich. Und deshalb habe ich jetzt ein ganz tolles Lied für alle Mamas, Papas, Tanten, Onkel, Omas, Opas und alle anderen Erwachsenen rausgesucht. Na, seid ihr bereit? Dann einfach zurücklehnen und mein Kinderradio genießen.
1: Stopp, stopp, stopp, stopp, stopp, stopp. Jetzt müssen wir aber wieder mal ein Lied für die Erwachsenen spielen.
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0: da schaut schon wieder. Hoppala. Ach, da schaut schon wieder aus. Oh. Entschuldige, ist das Lied schon aus? Weißt du, auf dem Weg hierher zum Mikro, da wäre ich jetzt fast gestolpert. Und zwar, weil der Radino immer seine Sachen herumliegen lässt. Ein richtiger Schlamperdatsch ist das. Und seine Schwestern, muss ich ganz ehrlich sagen, sind auch nicht viel besser. Aber, das bringt mich eigentlich auf eine Idee. Radino?
1: Ja, Mama?
0: Ich habe einen Spieltipp für dich.
1: Juhu!
0: Das Spiel heißt Schlamperdatsch.
1: Hä? Wie?
0: Schlamperdatsch. Das geht so. Zuerst sammle ich einmal herumliegende Sachen von dir und von deinen Schwestern ein. Und da finde ich eh genug, wie ich gerade gesehen habe. Und die stecke ich dann in einen großen Sack. Dann setzen wir uns alle um einen Tisch herum und ich nehme irgendwas in die Hand und sag: Was soll der Schlamperdatsch für sein Schlamperpfand nur tun? Ja, und dann überlegen alle drei, was derjenige machen muss, dem die Sache gehört. Natürlich habe ich die Hand noch im Sack und keiner sieht, was ich denn da genau in der Hand habe. Also beschließt ihr irgendwas, zum Beispiel den Müll raustragen oder ein Lied singen oder das ABC aufsagen oder, keine Ahnung, das Bad saugen oder was auch immer euch da so einfällt. Und dann ziehe ich das Ding heraus aus dem Sack und der Schlamperdatsch, dem es gehört, der erledigt seine Aufgabe und dann geht's weiter.
1: Da überlege ich mir was Dino Gemeines für meine Schwestern.
0: Aber aufpassen, Radino, es kann ja genauso dich treffen.
1: Echt? Stimmt. Aber dann spielst du auch mit.
0: Was, ich?
1: Ja, da, schau. Da, du hast die Zeitung liegen lassen. Und da drüben steht noch dein Kaffeeheferl. Und da liegt noch die Haarspange.
0: Ja. Stimmt eigentlich. Da findet man ja wirklich einiges von mir, wenn man da rumschaut. Na gut, dann spiele ich auch mit. Und du zu Hause, du kannst das auch einmal mit deiner Familie probieren. Radino, ich hol schon einmal einen großen Sack.
1: Und ich fang an einsammeln.

0: Wo sind denn die ganzen Geschichten hin?
1: Welche Geschichten meinst du, mein Schatz?
0: Na, die Kisten mit den Geschichten. Gleich kommt ja wieder eine und ich habe noch gar keine ausgesucht.
1: Also die Kisten, die sind dort, wo sie immer sind. Aber du hast sie ja mit Decken zugedeckt, damit sie keiner außer dir findet. Weißt du nicht mehr?
0: Ah, stimmt ja. Schon gut, wenn eine Mama ein bisschen einen Überblick hat. Aber nicht reinschauen.
1: Niemals.
0: Dann gehe ich jetzt eine Geschichte aussuchen. Spielst du noch ein Lied?
1: Alles klar, Herr Schiff.

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3: Der ausgebuchte Hip-Hop-Tanzkurs. Guck! Victoria springt auf, reißt den rechten Arm nach oben und bewegt ihn im Takt der Musik nach links. Yeah! Ruft sie zusammen mit der Sängerin ihres Lieblingslieds, stemmt die Hand in die Hüfte und wirft die Haare zurück. Dann schluckt sie das letzte bisschen Milchreis runter und setzt sich wieder. Super, sagt ihre Mutter. Gleich nach dem Mittagessen melde ich dich bei diesem Hip-Hop-Tanzkurs an, Vicky. Aber jetzt isst bitte dein Milchreis auf. Im Sitzen, ja? Yeah! Ruft Victoria noch einmal, diesmal nicht zusammen mit der Sängerin, denn ihr Lieblingslied ist schon zu Ende. Tut mir leid, der Hip-Hop-Tanzkurs ist ausgebucht, bis auf den letzten Platz voll, bedauert die Frau am anderen Ende der Leitung. Ach, wie schade, sagt Victorias Mutter zu der Frau vom Hip-Hop-Tanzkurs. Meine Tochter hätte sich so gefreut. Sie tanzt für ihr Leben gern. Ja, schade, aber da kann ich leider gar nichts machen. Vielleicht bieten wir nächstes Jahr einen weiteren Kurs an, flötet die Frau am Telefon. Ach Mann, murmelt Victoria und lässt sich auf den Küchenstuhl zurückfallen. Ihre Mutter verabschiedet sich von der Frau und umarmt sie. Ach, es tut mir so leid, Vicky. Ich weiß, wie gern du mit Janne und Helen zu dem Tanzkurs gegangen wärst. Kommt schon, schlackert nicht so rum, Kinder, ruft Claire, die Tanzlehrerin. Victoria mag Claire. Sie hat noch keine Tanzstunde bei ihr verpasst. Und das, obwohl sie nur zusehen darf bei den Stunden. Schließlich ist der Kurs ja voll. Aber zusehen ist besser als nichts, findet sie. Claire geht 3 Schritte nach vorn. Dann wirbelt sie zu ihren Tanzschülerinnen herum. Seht ihr? Die Schultern lasst ihr locker. Ich bin hier die Chefin, müsst ihr denken. Dann klappt das von ganz allein. Okay? Gut. Sie stellt die Musik wieder an. Dann nochmal. Und 1 und 2 und 3 und los. Die Mädchen gehen nach vorn. Helen und Janne sind in der ersten Reihe und genau im Takt der Musik. Victoria auf der Bank wippt mit den Füßen mit. Super, Kinder, genau so, ruft Claire und klatscht in die Hände. Dann probieren wir es jetzt noch einmal mit der Drehung. Sie hebt den Arm, stellt das Lied wieder an und zählt. Und 1 und 2 und 3 und los! Wieder laufen alle nach vorn. Und dann drehen sie sich. Und in dem Augenblick passiert es. Helen stolpert, knickt um und fällt. Ah! Brüllt sie. Claire stellt sofort die Musik aus. Alle drängen sich um Helen. Zeig mal her, bittet Claire, kniet sich neben Helen und betastet den Knöchel.
4: Oh, das tut so weh,
3: schluchzt Helen. Eine Viertelstunde später wird sie von ihrem Vater abgeholt. Danach reden immer noch alle durcheinander. So, Kinder, wir müssen weitermachen. Bis zur Tanzshow nächste Woche ist noch einiges zu tun. Bitte stellt euch wieder auf. Janne und die anderen gehen zurück zu ihren Positionen. Claire runzelt die Stirn. Das funktioniert nicht. Wir brauchen noch eine Tänzerin. Sie guckt zu Victoria. Vicky, sag, möchtest du's mal probieren? Ich weiß, du hast nur zugeschaut bis jetzt, aber du würdest uns wirklich aus der Patsche helfen. Victoria nickt. Na klar hat sie Lust. Sie stellt sich auf Helens Position. Super, danke. Wir gucken einfach mal, ob es geht, ja? Und wenn es zu schwer ist, überlege ich mir was anderes, okay? Victoria nickt. Hoffentlich kriegt sie das hin. Claire stellt die Musik an.
0: Und 1 und 2 und 3 und los!
3: Victoria geht mit den anderen nach vorn. Sie versucht, nicht rumzuschlackern und daran zu denken, dass sie hier die Chefin ist. Dann kommt die Drehung. Und dann noch der Sprung. Claire stellt die Musik aus.
4: Toll, super machst du das, Vicky.
3: Sie guckt Victoria nachdenklich an.
4: Also gut, damit ist es entschieden.
3: Sollte Helen wegen ihrer Verletzung nicht mitmachen können bei der Tanzshow, würde ich mich freuen, wenn du einspringst. Magst du?
4: Victoria nickt. Gleich 3-mal hintereinander, weil sie ganz schrecklich gern einspringen würde.
3: Gleich beginnt die Tanzshow.
4: Viktoria, Janne und die anderen Kinder stehen hinter dem Vorhang. Viktoria hat schweißnasse Hände vor Aufregung.
5: Komm, wir gucken mal, wer da ist, flüstert Janne und zieht den Vorhang ein Stück zur Seite.
4: Gleich in der ersten Reihe sitzen ihre Eltern. Und Helen. Helens Fuß ist zwar nur gezerrt, aber bei der Tanzshow darf sie trotzdem nicht mitmachen. Jetzt entdeckt sie Janne und Viktoria hinter dem Vorhang. Sie zeigt ihnen ihre gedrückten Daumen. Janne und Viktoria winken zurück. In dem Augenblick geht Claire auf die Bühne. Sie stellt sich ans Mikrofon. Es wird leise.
0: Liebe Eltern, liebe Freunde, liebes Publikum, sagt sie, hier nun die Show des Hip-Hop-Kurses.
4: Und dann öffnet sich der Vorhang. Alle gehen auf ihre Positionen und Claire stellt die Musik an. Die Show beginnt.
5: Geschafft! Nur ein einziges Mal hat sie sich vertan, sonst hat alles geklappt.
4: Viktoria verbeugt sich mit den anderen Kindern. Das Publikum jubelt.
0: Ihr wart super, ruft Helen.
4: Dann kommt Claire auf die Bühne und stellt sich ans Mikrofon.
0: Vielen Dank. Ich freue mich, dass es Ihnen so gut gefallen hat, sagt sie.
4: Dann sieht sie zu Helen.
0: Leider waren wir nicht ganz vollzählig, weil sich eine Schülerin verletzt hat. Ich freue mich aber sehr, dass sie heute zumindest im Publikum dabei ist und ihre Gruppe angefeuert hat. Vielen Dank, Helen.
4: Alle klatschen und Helen bekommt einen roten Kopf. Jetzt dreht sich Claire zur Tanzgruppe.
0: Für Helen ist in letzter Minute Viktoria eingesprungen, die bis dahin nur zugucken konnte, weil der Kurs ausgebucht ist. Viktoria, das hast du super gemacht.
4: Alle klatschen und Viktorias Kopf wird genauso rot wie der Kopf von Helen.
0: Als Dank für deinen Einsatz, setzt Claire ihre Rede fort, erweitere ich die Gruppe für dich um eine Person.
5: Heißt das,
4: stottert Viktoria. Claire lächelt.
0: Genau. Das heißt, du bist ab jetzt auch im Hip-Hop-Tanzkurs. Ich bitte um einen extra Applaus für Viktoria und Helen, sagt Claire.
4: Und dann klatschen alle und stampfen auf den Boden und jubeln noch mehr als vorher.
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wie geht's dir denn so vor dem Radio? Gefallen dir meine Lieder und meine Geschichten? Die habe ich extra für dich rausgesucht. Das kann ich machen, weil ich nämlich ein Radio-Dino bin. Sogar der einzige in ganz Österreich. Und das macht so dinotastisch viel Spaß, sag ich dir. Schau, da kommt schon der nächste Song.

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1: Hallo, ich bin's, der David. Im Sommer muss man einfach draußen spielen. Das ist schon mal klar. Sich gegenseitig ein Frisbee zuzuschmeißen ist zum Beispiel ein super Spiel. So ein Frisbee lässt sich auch ganz leicht selber basteln. Man braucht eigentlich nur zwei Pappteller, eine Schere und Bastelkleber. Als erstes nimmst du dir die Pappteller vor. Die Böden der Pappteller müssen herausgeschnitten werden, so dass nur mehr der Rand überbleibt. Dann bestreichst du die Ränder der Pappteller mit Bastelkleber und klebst sie zusammen. Jetzt muss der Kleber nur noch trocknen. Im Grunde ist das Frisbee jetzt schon einsatzbereit, aber der lustigste Teil kommt ja erst noch. Damit es ein Einzelstück wird, muss das Frisbee noch ordentlich verziert werden. Bemalen oder bekleben, alles ist erlaubt. Und dann wird fleißig hin und her geworfen.
0: 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So, jetzt gibt's mal ein Lied nur für Oma und Opa. Und danach geht's gleich wieder weiter mit richtig guter Kindermusik.
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1: Aus dem Nachrichtenstudio begrüßt dich der David. Servus. Pflanzen im Garten brauchen nicht jeden Tag Wasser. Das macht sie sogar stärker. Viele Gärtnerinnen und Gärtner gießen ihre Pflanzen täglich. Das ist aber nicht nötig, sagt eine Ökologin vom österreichischen Biodiversitätsrat. Wenn Pflanzen jeden Tag Wasser bekommen, wurzeln sie nur flach in der obersten Bodenschicht. Das ist praktisch, als würde man sie zu sehr verwöhnen. Die bessere Lösung ist, lieber seltener gießen, aber dafür mehr Wasser auf einmal geben. Dann versickert das Wasser tiefer in den Boden und die Pflanzen müssen selbst mit ihren Wurzeln danach graben. Das macht sie stärker und widerstandsfähiger gegen Trockenheit. Das Wasser an der Oberfläche verdunstet ohnehin schnell. Die Ökologin rät auch, weniger Rasen anzulegen und mehr heimische Wildpflanzen zu pflanzen. Rasen ist für Insekten und andere Tiere fast so leer wie eine Wüste. Natürliche Wiesen mit verschiedenen Pflanzen bieten Lebensraum und Schutz, besonders in der Hitze. Für die Korallen vor der Küste von Australien schaut's wieder besser aus. Für die Korallen ist das Wasser oft viel zu warm geworden. Das hat ihnen großen Stress verursacht und viele sind erbleicht. Das heißt, sie verlieren ihre Farben und geraten in Lebensgefahr. Aber jetzt gibt's gute Neuigkeiten vom berühmten Great Barrier Reef. Wind und Regen haben die Temperaturen gesenkt. Gleichzeitig hat der Wind dafür gesorgt, dass warmes Oberflächenwasser mit kühlerem Wasser aus der Tiefe vermischt wird. Forscherinnen und Forscher haben mehrere Korallenriffe untersucht und festgestellt, die Hartkorallen zeigen erste Zeichen der Erholung. Korallen sind nämlich winzige Nesseltiere, die in großen Gruppen zusammenleben und riesige Riffbauten aus Kalk erschaffen. Diese Riffe sind Heimat für unzählige andere Meerestiere. Kinder aus der ganzen Welt entdecken Österreich. Rund 500 Kinder aus 20 Ländern haben in den letzten 2 Wochen ihre Zeit in Österreich verbracht. Der Wiener Städtische Versicherungsverein hat diese Kinder aus Zentral-, Ost- und Südeuropa zu den VIG-Camps in die Bundesländer Wien, Kärnten, Salzburg und die Steiermark eingeladen. Neben Sightseeing und abwechslungsreichen Aktivitäten ist vor allem das Miteinander über Länder, Kulturgrenzen und Generationen hinweg im Mittelpunkt gestanden. Ein Highlight waren die Besuche in Einrichtungen für ältere Menschen, wo die Kinder mit traditionellen und modernen Tänzen, Gesang sowie kreativen und akrobatischen Darbietungen für große Begeisterung gesorgt haben. Die Teilnahme ist über einen internationalen Fotowettbewerb unter dem Motto We are Family erfolgt.
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6: Hallo, schön, dass du wieder bei Radinos Sprachschatz dabei bist. Weißt du, warum wir hier gemeinsam Wörter aus anderen Sprachen lernen? Weil Sprachen etwas richtig Tolles sind. Mit ihnen kannst du Menschen aus anderen Ländern verstehen und sie können dich verstehen. Auch in Österreich leben viele Menschen, die als Muttersprache nicht Deutsch, sondern eine andere Sprache gelernt haben. Heute geht es um 2 Wörter, die du immer gut brauchen kannst. Danke und bitte. Fangen wir mit Deutsch an. Danke ist ein wichtiges, höfliches Wort, wenn dir jemand geholfen hat. Und wenn du etwas möchtest, sagst du bitte. Zum Beispiel, darf ich den Ball haben, bitte? So einfach und trotzdem so wichtig. Jetzt hören wir, wie das in anderen Sprachen klingt. Auf Türkisch sagt man für Danke Teşekkürler. Das spricht man etwa so. Teşekkürler. Und für Bitte Lütfen. Wenn du also höflich um etwas bittest, sag einfach Lütfen. In Bosnien, Kroatien oder Serbien sagt man für Danke Hvala und für Bitte Molim. Nochmal, Hvala.

0: höflich sein will. So, das war jetzt ganz schön viel Neues heute. Noch einmal langsam. Danke. Tschekürler. Vala. Mulzumesk. Thank you. Und für bitte. Lütfen. Molim. Terok. Please. Super, du hast heute gleich 2 Wörter in mehreren Sprachen gelernt. Sag ruhig mal einem Freund oder einer Freundin Danke. Egal in welcher Sprache. Tschüss. Bye bye. Und auf Türkisch Güle Güle.
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3: Juhu, Spielzeit. Super, Dino, tolle Zeit, finde ich. Ich hoffe, du auch. Spieltipps, Geschichte und viele, viele Lieder. Das alles habe ich für dich. Mama?
6: Ja, mein Schatz?
3: Ich habe nichts vorbereitet für die Stunde.
6: Ja, aber warum denn?
3: Ich habe doch meinen Turm fertig bauen müssen.
6: Na, dann such doch schnell was zusammen. Ja, so kann's gehen, wenn man spielt und spielt und alles rundherum vergisst. Aber das macht nichts. Das erste Lied für diese Stunde habe ich schon vorbereitet und wie ich Radino kennt, zischt er jetzt durchs ganze Haus und kommt gleich mit einem riesigen Sack mit Liedern und Geschichten zurück. Also viel Spaß jetzt mit einer neuen Stunde Spielzeit.

0: Hallo, schön, dass du mein Kinderradio hörst. Ich war gerade drüben bei unseren Freunden aus der Redaktion und die waren ganz fleißig dabei, die besten Tipps für deine Freizeit rauszusuchen. Ja, und ich glaube, gleich ist es soweit und du bekommst sie präsentiert. Warte. Ich glaube, ja, jetzt geht's los.
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2: Hallo, da ist die Ines. Komm doch zum Familienfest vom Roten Kreuz Schwarz im Knippingpark in Buch im Bundesland Tirol. Am 22. August gibt es dort von der Hüpfburg über Kinderschminken und spannende Spiele alles, was es für ein gelungenes Familienfest braucht. Einfach vorbeikommen und Spaß haben. Tauche ein in die Welt der Bücher. Die kommen von Autorinnen und Autoren aus Frankreich, Belgien und aus der Schweiz. Wunderschön illustriert und preisgekrönt. In der Wien Extra Kinderinfo im Museumsquartier in unserer Bundeshauptstadt Wien kannst du noch bis 23. August in Bücher rund um Zauberei und Hexerei, Wald und Tiere eintauchen. Kostenlos und zu den regulären Öffnungszeiten. 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Komm und spiel mit! Bis Ende August gibt es in der Landeshauptstadt Graz im Bundesland Steiermark tolle kostenlose Angebote für Kinder. Besonders beliebt sind die Wiki-Spielmobile, die gratis Spielbetreuung direkt in den Grazer Parks anbieten. Zum Beispiel am 25. August beim Spielplatz Theodor-Körner-Straße 160.

0: 3 Uhr geht's los. 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
3: So, jetzt gibt's mal ein Lied nur für Mama und Papa.
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Hallo, bist du eigentlich ein Langausschläfer am Wochenende oder ein alle anderen aus dem Bettschmeißer? Also bei mir ist es manchmal so und dann wieder so. Wenn ich ganz besonders früh auf bin, dann kann ich meine Schwestern ärgern mit nassem Schwamm und so. Aber wenn ich lang ausschlafen will, dann müssen mich alle in Ruhe lassen, weil sonst werde ich furchtbar dino-böse. Zum Beispiel, wenn meine Schwestern das mit dem Schwamm dann bei mir machen. Gar nicht lustig. Aber meistens krabbeln wir alle ziemlich gleichzeitig aus den Betten und dann geht's gleich wieder rund daheim. Schon tschüss.

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0: eine E-Mail bekommen. Wir haben wieder ein Geburtstagskind.
1: Yeah! Schreib auch du, Radino, wenn du Geburtstag hast, eine Mail. radino@meinkinderradio.at.
0: Ich wünsche allen Geburtstagskindern einen Dino-starken Tag. Und das nächste Lied ist jetzt nur für euch.
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3: Miris Abenteuerreise. Miri sitzt in ihrem Schmullwinkel im Kleiderschrank. Das ist alles so ungerecht. Als Mama heute von der Arbeit kam, hat sie gesagt, dass sie nicht morgen, sondern erst in ein paar Tagen in den Bauernhof Urlaub fahren können. Mama hat vorher noch irgendwas Blödes im Büro zu tun. Aber Miri will jetzt sofort verreisen. Und solange das nicht geht, wird sie in ihrem Schmollwinkel bleiben. Das hat Mama eben davon. Die Schranktür bewegt sich.
4: »Was machst du da?«
3: will ihr Bruder Luca wissen.
4: »Geh weg«,
3: knurrt Miri.
4: »Versteckst du dich?«
5: »Geht dich gar nichts an.«
4: »Vor Einbrechern oder vor wilden Tieren?«
3: fragt Luca weiter. Jetzt krabbelt auch er in den Schrank. Zu zweit ist es ziemlich eng in Miris Schmollwinkel. Eine Hose baumelt in Lukas Gesicht. Vorsichtig schiebt er sie beiseite.
4: »Mann, hier gibt es ja lauter Schlingpflanzen.«
3: Miri schaut sich um. Da baumelt ihr Sommerkleidchen am Bügel, ihr Anorak, ihre Regenjacke. Stimmt, lauter Schlingpflanzen.
5: »Wir sind im Urwald«, sagt sie aufgeregt. »Hörst du die Tiger?«
3: Luca grollt zur Antwort. Miri sitzt auf einmal ganz aufrecht.
5: »Wir müssen uns in Sicherheit bringen.«
3: Sie winden sich zwischen den Schlingpflanzen hindurch. Das ist ganz schön gefährlich. Von oben fällt Miri etwas auf den Kopf. Ein Palmwedel wahrscheinlich, der aussieht wie ein Handtuch. Und dann poltert es lautstark, als Luca mit dem Fuß gegen die Winterstiefel tritt. Das war bestimmt ein Elefant. Endlich sind sie aus dem Urwald heraus und gelangen auf die weite Steppe. Blau und flauschig wie der Kinderzimmerteppich liegt sie vor ihnen. Damit kein gefährliches Tier sie entdeckt, robben Miri und Luca auf dem Bauch darüber hinweg, bis sie an den Rand der Steppe kommen. Denn da
4: ist ein reißender Fluss,
3: ruft Luca und deutet auf den Streifen Parkett. Wie sollen sie nur an das andere Ufer kommen? Aber Miri hat eine Idee. Sie holt den großen Pappkarton, in dem heute Morgen ihre Puppen gewohnt haben, und dreht ihn um.
5: »Wir rudern mit unserem Boot!«
3: Luca findet noch zwei Kochlöffel in der Puppenküche und dann hocken sie sich zusammen in das Boot und rudern mit den Löffeln los. Das Boot ist eng und schwankt, sobald sie sich auch nur ein bisschen bewegen.
5: »Die Wellen sind zu hoch!«
3: ächzt Luca.
5: »Wir schaffen das!«
3: Miri rudert verbissen, aber das Boot wankt hin und her auf dem reißenden Fluss. Es neigt sich gefährlich zur Seite und platsch! Landen sie im Wasser. Mit beiden Händen klammert Miri sich am Teppichufer fest. Luca schafft es, sich mit einem Sprung an Land zu retten und kann Miri helfen. Irgendwo klappert es. Luca flüstert:
5: Eine Klapperschlange.
3: Sie robben weiter übers Land. Hinter einer unüberwindlichen Wand ragen die Küchenmöbel wie ein Gebirge auf. Miri und Luca kriechen zu einer Felstür und linsen hindurch. Die Schlange steht in der Küche und klappert mit Geschirr. Auf einem Teller liegen ein paar Kekse. Wieder grollt es. Diesmal ist es kein Tiger, sondern Miris Magen.
5: Jetzt!
3: Zischt sie. Gemeinsam stürzen sie los, schnappen sich jeder eine Handvoll Kekse und flüchten mit ihrer Beute hinter die Felswand, über den Fluss, durch die Steppe bis in ihre Urwaldhöhle. Das Lachen der Klapperschlange folgt ihnen.
4: »Puh, das war knapp«,
3: schnauft Luca und knabbert an einem Keks. Miri nickt.
5: »So spannend ist es ja nicht mal auf dem Bauernhof. Und wohin reisen wir jetzt?«
3: fragt sie.
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Und da bin ich schon wieder, dein Radio-Dino Radino. 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

0: Mama, es ist ja Wochenende, oder?
1: Ja, genau, Radino.
0: Und da wollte ich dich fragen, ob wir heute mit all den Kindern eine richtig tolle Musikparty feiern können.
1: Eine Musikparty? Wie hast du dir denn das vorgestellt, mein Schatz?
0: Na, ganz einfach. Wir spielen die dinotastischsten Lieder auf mein Kinderradio. Ja, und dann müssen nur noch alle Kinder, die heute zuhören, so richtig laut mitsingen und mittanzen.
1: Das ist aber auch eine tolle Idee, Radino. Also, sollen wir loslegen?
0: Noch einmal alles durchschütteln, Stimme aufwärmen und ich bin schon fertig, Mama.
1: Na, dann kann's ja losgehen. Radinos Musikparty startet gleich mit dem nächsten Lied. Singt, springt und tanzt doch alle gleich mit uns mit.

0: Er hat 17 Burger mit extra Käse gegessen. Und nun kann er sie nicht bezahlen.
1: Aber Mr. Krabs, vielleicht kann er seine Schuld ja abarbeiten.
0: Abarbeiten? Der?
1: Warum denn nicht?
0: Er ist der eine, der schlimmer macht. Der schlimmer macht, der schlimmer macht, der schlimmer macht.
2: Was? Ich?
0: Oh, der schlimmer macht. Also,

0: Geh mal zu dem Eisschrank, nimm die Eiswürfel raus und die füllst du dann da in das Fass.
1: Ich geh zu dem Eisschrank, nimm die Eiswürfel raus und die füll ich dann da in das Fass.
0: Patrick, nein!

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0: gleich im Notfall. 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

0: Autsch.
1: Jetzt hat sie mich doch gestochen.
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4: Hallo und willkommen auf mein Kinderradio. Sag mal, Radino, was machst denn du da eigentlich für einen Lärm?
5: Jetzt wird wieder gespielt.
4: Ja, bei Radinos Spielzeit, da bleibt kein Platz ungenutzt.
5: Spielen und dabei Geschichten und Lieder hören, das ist die schönste Zeit des Tages. Neben dem Essen natürlich.
4: Also Radino, aber er hat natürlich recht, jetzt warten wieder dinotastische Spieltipps, Geschichten, Kinderlieder zum Mitsingen und zum Tanzen. Ja, und jetzt?
5: Jetzt starte ich schon mal das erste Lied in der neuen Stunde.
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0: Mama?
1: Ja, Radino?
0: Gehen wir wieder mal nach Wien? Bitte, bitte, bitte!
1: Radino, wir sind in Wien.
0: Nein, ich meine, gehen wir mal wieder in die Stadt, was erleben.
1: Du willst was unternehmen? Hm? Warum eigentlich nicht? Also wenn du dafür 3 Tage lang nichts anstellst?
0: Das ist unfair.
1: Hier kommen die besten Tipps für einen kleinen oder auch größeren Ausflug. Schauen wir mal, ob was Spannendes dabei ist.
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3: Hi, servus, hier ist der David. Kinder, das wird ein Spaß. Wenn du bald wieder bei einem lustigen Kasperltheater mit dabei sein möchtest, komm doch am 19. August in die Westfield Shopping City Süd ins Bundesland Niederösterreich. Um 4 Uhr nachmittags erlebst du zusammen mit dem Kasperl und seinen Freunden die Geschichte von Kasperls kranker Großmutti. Da können nur Wunderäpfel helfen. Komm vorbei! Komm zum Familienfest vom Roten Kreuz Schwarz im Knippingpark in Buch im Bundesland Tirol. Am 22. August gibt's dort von der Hüpfburg über Kinderschminken und spannenden Spielen alles, was es für ein gelungenes Familienfest braucht. Einfach vorbeikommen und Spaß haben. Tauche ein in die Welt der Bücher. Die kommen von Autorinnen und Autoren aus Frankreich, Belgien und aus der Schweiz. Wunderschön illustriert und preisgekrönt. In der Wien Extra Kinderinfo im Museumsquartier in unserer Bundeshauptstadt Wien kannst du noch bis 23. August in Bücher rund um Zauberei und Hexerei, Wald und Tiere eintauchen. Kostenlos und zu den regulären Öffnungszeiten. Alle Infos findest du auf wienextra.at. Und wenn du auch einen Tipp für eine tolle Kinderveranstaltung hast, dann gib uns doch bitte Bescheid auf www.meinkinderradio.at.
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5: Hallo, hier ist der David und jetzt kommen wieder die Nachrichten von dieser Stunde. Die Trockenheit bringt spannende Dinge zutage. Normalerweise ist es unmöglich, auf dem Boden der Donau spazieren zu gehen. Dort fließt klarerweise Wasser. Doch gerade ist die Donau an vielen Stellen so ausgetrocknet, dass Menschen auf ihrem Grund wandern können. Die Donau ist einer der bekanntesten Flüsse Europas und fließt durch viele Länder, auch durch Österreich. Hitze und Dürre haben sie so stark ausgetrocknet wie noch nie. Das ist ein großes Problem für die Natur und auch für Schiffe, die Waren transportieren. Gleichzeitig zeigt sich jetzt aber etwas Faszinierendes. Auf dem Flussboden liegt eine Menge spannender Dinge, die sonst vom Wasser verborgen sind. Einiges liegt schon seit etwa 80 Jahren dort, aus dem Zweiten Weltkrieg. Forscherinnen und Forscher haben Schiffe, ein Motorrad und sogar Knochen von Soldaten entdeckt. Im Land Bulgarien hat man sogar noch ältere Knochen gefunden, von einem Mammut. Es sind ein Unterkiefer, 2 Stoßzähne und eine Rippe. Der Flussboden erzählt also die Geschichte dessen, was dort alles passiert ist. Schnecken können ihren Schleim einfach umwandeln. Forscherinnen und Forscher haben das jetzt genauer untersucht. Eine Schneckenart produziert mindestens 5 verschiedene Schleimarten. Manche sind schmierig, damit die Schnecke rutschen kann, andere sind klebrig zum Festhalten. Es gibt sogar einen gelben Abwehrschleim, der ist so dehnbar und reißfest, dass die Schnecke damit über Messerklingen kriechen kann, ohne sich zu verletzen. Der Schleim besteht aus einem besonderen Protein namens Kollagen, Calcium und Zucker. Je nachdem, wie die Schnecke den Schleim zusammenmischt und bearbeitet, etwa durch Schichten oder indem sie Luft hineinbläst, entstehen ganz unterschiedliche Schleimarten. Wissenschaftlerinnen und Wissenschaftler interessieren sich für diesen Schneckenschleim, weil man daraus vielleicht eines Tages bessere medizinische Kleber für Wundbehandlung entwickeln könnte. Spotify geht gegen KI-generierte Musik vor. Auf der Musikplattform Spotify hörst du immer öfter Lieder, die eine künstliche Intelligenz erschaffen hat. Spotify will das jetzt ändern. Wenn du ein Lied öffnest, bei dem KI mitgewirkt hat, siehst du künftig den Hinweis AI Persona neben dem Namen des Songs. Das hat Spotify gerade angekündigt. KI-Musik sind Lieder, die ein Computer mit Hilfe von künstlicher Intelligenz erschaffen hat und wo nicht ein Mensch mit seiner Stimme Stimme und seinen Gefühlen dahinter steckt. Spotify möchte, dass echte Musikerinnen und Musiker wieder mehr Aufmerksamkeit bekommen. Deshalb wird die KI-Musik auch nicht mehr automatisch vorgeschlagen und sie landet auch nicht mehr in deinen persönlichen Wiedergabelisten. So bleibt mehr Platz für echte menschliche Kreativität.
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8: Hallo, hier ist die Anna. Gehst du auch so gerne auf den Spielplatz? Dann sind meine heutigen Tipps genau richtig für dich. Auf dem Spielplatz, da willst du einfach nur spielen. Ja, drum heißt der ja auch so. Trotzdem ist es wichtig, dass du auf ein paar Dinge achtest, damit du beim Klettern und Rutschen immer sicher landest zum Beispiel. Helmi und ich machen jetzt mit dir den großen Spielplatz-Check. Helmi, was

0: Rutsch immer alleine. Warte oben, bis das Kind vor dir unten aufgestanden und weggegangen ist. Dann ist die Bahn frei für dich.
1: Richtig. Und wenn du drinnen in einer Halle in einer Spielewelt bist, zieh am besten Stoppersocken an. ABS-Socken, sagen auch manche dazu. Die haben so Gumminoppen auf der Sohle und geben dir beim Laufen auf dem glatten Boden guten Halt. Puh, das waren jetzt ganz schön viele Tipps, gell? Keine Sorge, wenn dein Kopf das einmal gut gespeichert hat, dann geht das ganz automatisch. Spielen und aufpassen gleichzeitig. Stimmt's, Helmi?
0: Ja, genau, denn sicher ist sicher.
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5: Spielen, spielen, spielen. Juhu, es ist Spielzeit hier bei uns auf mein Kinderradio. Ich hoffe, du spielst auch mit mir. Und Musik gibt's auch dazu. Und um 12:30 eine Geschichte. Und vielleicht hat ja meine Mama wieder einen Spieltipp für uns, wenn uns selber nichts mehr einfällt. Viel Spaß.

0: Jeder Tag mit Kindern ist ein Geschenk. Stimmt's, Radino?
1: Oh ja, Mama!
0: Ja, aber was nur wir Mamas und wir Papas wissen, jeder dieser Tage ist auch ganz schön anstrengend.
1: Was? Das stimmt ja gar nicht!
0: Mamas und Papas sollen sich jedenfalls auch wieder mal was Gutes tun und das machen wir jetzt auch. Jetzt suche ich mal einen Song raus. So, schauen wir mal. Ja, ich glaube, der wird's. Sehr gut. Genau. Das wird jetzt eine zwar kurze, aber dafür umso schönere Auszeit für Mama und Papa.
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1: Hallo auf mein Kinderradio am Wochenende, schön, dass du da bist. Wochenende, wie schaut das eigentlich bei dir so aus? Lange schlafen, lange frühstücken und viel Zeit im Zimmer oder im Bett verbringen? Oder stehst du vielleicht noch früher auf als sonst und magst möglichst viel erleben? Oder magst du das Wochenende gar nicht so gern, weil du da deine Freunde nicht siehst, wie sonst immer jeden Tag? Ja, jeder von uns ist anders und das ist auch gut so. Und jeder von uns mag was anderes. Aber trotzdem kann man jeden Tag zu einem ganz besonders tollen Tag machen, wenn man möchte. Dafür braucht man nicht viel. Zum Beispiel ein lustiges Lied und jemanden zum Tanzen. Also such dir schnell jemanden.

0: gesamte Hülle.
1: Und die Börse mit dem Geld?
0: Ach du lieber Schreck, die fehlt.
1: Ach, der linke Schuh ist fort.
0: Ja, der treibt heute Fußballsport. Außerdem das Leben wäre ohne Streiche Öl.

0: Meister Eder. Wartenschlingel, warte nur.
1: Oh, ich fürchte mich keine Spur.
0: Sperr dich in das Kästchen ein.
1: Meister Eder, lass das sein. Heute Abend, wenn ich schlaf, bin ich sicher schrecklich brav.
0: Und morgen früh, was ist denn dann?
1: Dann geht es von vorne an.

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2: Hi, hier ist die Josie. Du, ich habe heute einen perfekten Sommertipp für dich. An ein kühles Eis im Sommer kommt ja so schnell nichts heran. Deshalb zeige ich dir jetzt, wie du dein eigenes Eis ganz einfach selber machen kannst. Für dein perfektes Erdbeereis benötigst du einen Pürierstab, einen großen Becher Naturjoghurt und ungefähr die gleiche Menge gefrorene Erdbeeren. In einer Schüssel vermischst du die gefrorenen Erdbeeren und das Naturjoghurt. Jetzt musst du die Erdbeeren und das Joghurt mit einem Pürierstab mixen. Bitte am besten deine Eltern um Hilfe, denn mit einem Pürierstab kann man sich leicht selbst verletzen. Wenn die gefrorenen Erdbeeren und das Joghurt nach dem Mixen schön cremig sind, ist dein Eis eigentlich schon fertig. Wenn du willst, kannst du noch etwas Zucker dazugeben, um das Eis ein wenig süßer zu machen. Das Tolle an diesem Rezept ist, dass du statt der Erdbeeren auch ruhig gefrorene Himbeeren, Heidelbeeren, Brombeeren oder andere gefrorene Früchte verwenden kannst. Ich wünsche dir viel Spaß beim Nachmachen und genieße deine Ferien mit deinem selbstgemachten Fruchteis.
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0: 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Und das Reisighaus sprach,
2: ja!
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0: Ja, Radino?
1: Weißt du, was ich mal werden will, wenn ich groß bin?
0: Keine Ahnung, was denn?
1: Ich werde Geschichtenerzähler. Dann kann ich mir nämlich jeden Tag neue Geschichten erzählen.
0: Das ist ja eine tolle Idee. Aber da musst du die Geschichten dann halt auch zuerst erfinden und aufschreiben.
1: Aufschreiben? Das ist aber, Dino, anstrengend.
0: Naja, du kannst dir das ja nochmal überlegen mit dem Geschichtenerzähler. Und bis dahin kannst du ja trotzdem Geschichten hören. Und zwar jede Stunde hier bei uns auf Mein Kinderradio. Gleich gibt's wieder eine.
1: Juhu!

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3: Ella sieht doppelt. Na dann probier sie mal auf. Herr Mendes legt die fertige Brille vor Ella auf den Tisch. Sie ist rosa. Das ist Ellas Lieblingsfarbe. Na los, Schatz, trau dich, sagt Mama und lächelt. Ella gibt sich einen Ruck, nimmt die rosa Brille, kneift die Augen zu und setzt sie sich mit Schwung auf die Nase. Dann öffnet sie ein Auge.
4: Wow!
3: Ella reißt das zweite Auge auf.
4: Das war ja irre.
3: Die vielen kleinen Fältchen um Herrn Mendes Augen hatte sie ohne Brille gar nicht gesehen. Und die Haare der Frau ganz hinten im Laden, die waren ja ein bisschen blau.
4: Und was war das?
3: Ella springt auf. Der Stuhl kracht auf den Boden. Unter der Ladentheke lag ja ein kleiner Hund in einem Körbchen.
4: Mama, guck mal, ein Hund. Wie süß. Darf ich ihn streicheln?
3: Da musst du Herrn Mendes fragen, sagt Mama. Herr Mendes lächelt. Ja, du kannst ihn streicheln. Da wird sich Wolli freuen. Schulmädchen mit Brille mag er besonders gern. Zu Hause hat Ella dann Sina abgeholt, ihr die neue Brille gezeigt und von Wolli erzählt. Sina ist Ellas beste Freundin und heute sind sie zum Tischtennisspielen verabredet. Mit der neuen Brille sieht Ella auch den Ball viel besser als früher. Gerade hat sie es sogar geschafft, ihn zu schmettern. Das ist ihr noch nie gelungen. Sina auf der anderen Seite der Platte ist ganz verdutzt. Jetzt ist es verdammt knapp. Es steht 10-10.
4: Wer den nächsten Punkt bekommt, hat gewonnen. Ich hab Angabe,
3: ruft Sina und dann sucht sie den Ball, der unter die Platte gerollt ist. Genau in dem Moment passiert es. Ein Mädchen läuft doppelt vorbei. Ella kneift die Augen zusammen, aber das Mädchen bleibt doppelt. Einen Moment später springt der Ball vor Ella auf die Platte und saust an ihr vorbei.
4: Gewonnen!
3: Schreit Sina und wirft den Tischtennisschläger in die Luft. Aber Ella beachtet sie gar nicht.
4: Hast du das gesehen?
3: Stammelt sie.
4: Was? Na, das doppelte Mädchen.
3: Sina runzelt die Stirn.
4: Hä?
3: Sie dreht sich einmal im Kreis und sieht gerade noch ein Mädchen mit wippendem Pferdeschwanz um die Ecke biegen.
4: Meinst du das Mädchen mit dem Pferdeschwanz?
5: Ja, sie ist doppelt.
3: Ella ist ganz aufgeregt.
4: Also ich habe das Mädchen nur einmal gesehen, mit einem einzigen Pferdeschwanz. Völlig normal.
3: Dann grinst Sina.
4: Du willst doch nur von deiner Niederlage ablenken. Gib's zu.
5: Gar nicht.
3: Ella ist empört.
5: Ich habe gerade doppelt gesehen. Wahrscheinlich wegen der Brille.
3: Am nächsten Morgen geht Ella mit Mama wieder zu Herrn Mendes. Der Optiker soll sich ihre Brille nochmal genau angucken, damit sie nicht nochmal jemanden doppelt sieht. Das findet Ella nämlich mächtig unheimlich. Herr Mendes nimmt die rosa Brille genau unter die Lupe. Am Ende zuckt er mit den Schultern.
6: Ich kann keinen Fehler entdecken.
3: Mama guckt Ella an. Dann passiert sowas bestimmt nicht noch einmal. Vielleicht hast du dich einfach verguckt.
5: Ich hab mich nicht verguckt.
3: Ella ist empört. Sie weiß genau, was sie gesehen hat. Aber jetzt siehst du alles nur einmal, oder? Fragt Mama.
5: Na klar, das hätte ich ja sonst gesagt. Nur Wolli sehe ich leider keinmal.
6: Ja, mischt sich Herr Mendes ein. Wolli hat heute Vormittag frei. Aber wenn du Lust hast, komm doch heute Nachmittag vorbei, dann kannst du ihn ausführen. Wolli freut sich über ein bisschen Bewegung.
5: Oh ja!
3: Ella ist begeistert. Darf ich Sina mitbringen? Sina ist meine beste Freundin.
6: Herr Mendes nickt. Klar, sagt er.
3: Wolli zieht an der Leine. Er will unbedingt nach rechts. Aber Ella und Sina wollen nach links, denn da ist der Eisladen. Ella streichelt dem kleinen Hund über den Kopf, während Sina die Leine festhält.
5: Komm, Wolli, danach gehen wir in deine Richtung, versprochen, sagt sie.
3: Dann dreht sie sich zu Sina und mit einem Mal weicht die Farbe aus ihrem Gesicht.
5: »Hey, was ist los?« fragt Sina. »Du bist ja ganz blass.«
4: »Da, da!« ruft Ella. »Das Mädchen, ich sehe wieder doppelt.«
3: Ella reißt sich die Brille von der Nase.
4: »Blöde Brille, die setze ich nie wieder auf.«
3: Aber das hilft nichts. Sie sieht das Mädchen immer noch doppelt. Und dann kommt es zu allem Unglück auch noch auf sie zu.
4: Doppelt.
3: Ella stolpert rückwärts. Wolli bellt. Das doppelte Mädchen bleibt stehen.
5: »Hallo«, sagt es. »Ich bin Smilla und das ist meine Schwester Hava.«
3: Sie zeigt zu dem Mädchen, das haargenau so aussieht wie sie selbst.
5: »Du musst keine Angst haben. Wir sehen gleich aus, weil wir Zwillinge sind. Hava ist nur ein paar Minuten jünger als ich. Wenn wir dieselben Sachen tragen, so wie heute, können uns nur Mama und Papa unterscheiden.«
3: Ella schnauft.
4: »Und ich dachte schon, meine Brille ist kaputt.«
5: »Hihi«, kichert Sina.
3: »Da habt ihr Ella aber erschreckt. Ihr wart besser als jede Geisterbahn.«
5: Ella boxt Sina in die Seite. Aber dann kichert sie auch los. Jetzt schaut nur noch Wolli verdutzt von Smilla zu Hava und zurück.
4: »Hey, ich glaube, Wolli hat vergessen, dass er rechts abbiegen will. Habt ihr Lust, mit uns ein Eis zu essen?«
3: fragt Ella die Zwillinge.
5: »Und ob?
4: Wir lieben!«
3: rufen die beiden genau gleichzeitig. Dann stocken sie, sehen sich überrascht an und fangen an zu lachen. Ella und Sina lachen mit.
4: »Na dann los!«
0: Das war »Hör mir zu«.
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0: Mama?
1: Ja, mein Schatz?
0: Das ist doch jetzt wieder Geschichtenstunde, oder?
1: Ja, genau. Immer kurz nach 8 und kurz nach 3. Da haben wir für alle, die gern Geschichten hören, eine ganze Stunde lang ein Hörbuch vorbereitet. Welches das ist? Das ist immer eine Überraschung. Das wissen selbst der Radine und ich nicht.
0: Ja, und deshalb bin ich auch immer so gespannt. Aber jetzt geht's gleich los, oder?
1: Ganz genau.
0: Ich bin dann schon mal in der Kuschelecke.
1: Ja, mach's dir mal gemütlich. Und dir daheim wünschen wir natürlich auch viel Spaß dabei.

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1: Hallihallo, am Mikrofon begrüßt dich der David. Die Feuerwehr in unserem Nachbarland der Schweiz musste in den vergangenen Wochen ungewöhnlich oft ausrücken. In der Stadt Luzern in der Schweiz ist etwas Verrücktes passiert. Die Brandmelder an der berühmten Kapellbrücke haben 19 Mal Alarm geschlagen. Die Feuerwehr musste jedes Mal ausrücken. Doch wenn die Feuerwehrleute dann angekommen sind, hat es keinen Brand zu löschen gegeben. Es waren nur Fehlalarme. Die Verwunderung war natürlich groß. Jetzt gibt es endlich eine Antwort darauf. Forscherinnen und Forscher haben die Brandmelder nämlich untersucht und herausgefunden, Spinnen haben die Fehlalarme verursacht. Es geht um die Brückenkreuzspinne. Sie ist etwa 1 Zentimeter groß und eigentlich völlig harmlos. Aber irgendwie krabbeln diese winzigen Tiere in die Brandmelder hinein und lösen damit Alarm aus. Warum die Spinnen das machen, das wissen die Fachleute noch nicht. Es gibt Änderungen bei den Verpackungen für Lebensmittel. Das soll weniger Plastikmüll bringen und mehr Abfall wiederverwertbar machen. Du wirst die Veränderungen bald im Supermarkt bemerken. Ab jetzt dürfen Coffee-to-go-Becher und Pizzakartons keine spezielle Beschichtung mehr haben. In der Feinkostabteilung verwenden erste Geschäfte bereits unbeschichtetes Papier, um Wurst und Fleisch umweltfreundlicher einzupacken. Das ist besser für unseren Planeten. Später kommen weitere Änderungen. Ab August 2008, also in 2 Jahren, muss auf jeder Verpackung deutlich gekennzeichnet sein, in welche Mülltonne sie gehört. Und ab Jänner 2030 darf unverarbeitetes Obst und Gemüse nicht mehr in Einwegkunststoff verkauft werden. Das ist eine große Chance für die Recyclingunternehmen, denn sie bekommen mehr Material, das sie wiederverwerten können. Die Sonnenfinsternis ist Geschichte. Für viele Menschen war das ein wundervolles Naturschauspiel, aber auch Forscherinnen und Forscher haben diese seltene Gelegenheit genutzt, allerdings nicht nur um die Sonne zu studieren, sondern vor allem um unsere Erde besser zu verstehen. Astronominnen und Astronomen haben mit speziellen Kameras das Flimmern des Lichts gemessen, das zeigt, wie windig es in unserer Atmosphäre ist. Das hilft künftig, Wetter und Klima besser vorherzusagen. Andere Forscherinnen und Forscher haben getestet, wie die Sonnenfinsternis GPS-Signale beeinflusst. So wollen sie Navigationssysteme verbessern. Die Weltraumagentur ESA hat sogar neue Technologien ausprobiert, die später auf Satelliten fliegen sollen. Übrigens, die nächste totale Sonnenfinsternis gibt's in Österreich erst im Jahr 2081. Also wirst du dann bei dieser über 60 Jahre alt sein.
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4: Hallo, ich bin die Anna. Und heute sprechen wir darüber, wie man ein Handy ganz zu Beginn einstellt. Wenn du schon etwas größer bist, bekommst du vielleicht schon bald dein erstes eigenes Handy. Oder du kennst das von älteren Geschwistern. Das erste Smartphone ist da und die Freude ist groß. Aber bevor es richtig losgehen kann, muss das Handy noch eingerichtet werden. Das macht ihr am besten gemeinsam, du und deine Eltern. Stellt auf dem Handy ein, dass du nicht alles machen darfst, was Erwachsene können. Ein Auto lenken darfst du ja auch noch nicht, also das ist ganz normal, dass es Dinge gibt, die für dich als Kind noch zu kompliziert oder schwer zu begreifen sind, auch am Handy. So könnt ihr zum Beispiel verhindern, dass du nicht versehentlich echtes Geld in einem Spiel ausgibst oder kleine Programme runterlädst, die dann vielleicht Schaden anrichten. Dazu könnt ihr die In-App-Käufe

0: loslegen kannst.
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0: Diese Geschichte beginnt an einem ungewöhnlichen Sonntagmorgen. Ich habe nämlich einen Übernachtungsgast. Er heißt Waldemar. Das ist vielleicht aufregend. Ob er schon wach ist? Sein Schlafplatz befindet sich in meinem Wohnzimmer. Ich muss doch einmal nachsehen. Psst, er schläft noch. Dann bereite ich erst einmal das Frühstück für ihn zu. Ich werde ihm Leberwurstkekse backen. Die mag er bestimmt. Dazu vermische ich ein wenig Mehl mit Wasser, Haferflocken und natürlich Leberwurst. Oh, das wird aber sehr klebrig. Nun setze ich kleine Häufchen davon auf das Backblech und lasse die Wurstkekse ein paar Minuten backen. Und bis sie fertig sind, mache ich es mir mit einer Zeitung im Garten gemütlich. Ui, der gelehrte Graugänserich Günther ist auf meiner Wiese gelandet. Er besucht wohl die kleine Schnirkelschnecke Monika Häuschen. Und da ist ja auch schon ihr bester Freund, der Regenwurm Schorsch.
1: Ach, ihr Lieben, ist das nicht ein herrlich gemütlicher Morgen heute?
2: Du sagst es, kleine Monika. Keinerlei Aufregung, nur köstlicher Salat.
1: Und es ist so schön ruhig. Hört ihr die Stille?

0: Die höre ich nicht. Der Herr Günther schmatzt so laut.
1: Was machen wir denn heute? Es darf aber nichts Aufregendes sein. Ich möchte mich heute mal so richtig entspannen.
2: Dann sollten wir unbedingt ein Picknick machen. Ein Picknick ist äußerst entspannend.
1: Ach ja, das wird so richtig gemütlich.
0: Mein Opa sagt immer, zu einem gemütlichen Vormittag gehört eine Zeitung.
3: Ja, das kann ich bestätigen. Sogar meine Enkelin Mili liest gern in ihrer Kinderzeitung. Darin sind viele bunte Bildergeschichten und Bastelanleitungen.
1: Dein Opa liest Zeitung? Was denn für eine Zeitung?
0: Na, ist doch ganz klar, das Gartenblatt.
2: Gartenblatt? Hat hier jemand etwas von einem Blatt gesagt? Her damit! Ich musste die ganze Nacht hungern.
1: Von so einem Gartenblatt hätten wir wohl nicht viel, Schorsch. Das würde der Herr Günther verputzen, bevor wir es lesen könnten.
0: Dann muss unsere Gartenzeitung eben auf irgendwas gedruckt sein, was Herrn Günther nicht schmeckt.
2: Löwenzahn schmeckt mir sehr gut. Und erst recht Salat. Huflattich mag ich auch gern.
1: Ich glaube, unserem Herrn Günther schmeckt alles, was hier im Garten wächst.
2: Holz mag ich nicht. Wenn es hier eine in Holz geschnitzte Zeitung gäbe, würde ich die nicht anknabbern.
1: Dann wäre so eine Holzzeitung doch genau das Richtige für uns.
0: Die ist doch viel zu schwer. Die fällt mir vielleicht beim Umblättern auf mein Regenwurm-Schwanzspitzenzipfelchen. So ein Mist aber auch. Und bei sowas soll man sich nun entspannen.
1: Aber Schorsch, nun reg dich nicht so auf. Es gibt doch überhaupt keine Zeitung hier bei uns im Garten.
0: Na, dann wird es aber Zeit. Dann müssen wir eben eine Zeitung erfinden.
1: Aber wir wissen doch gar nicht, wie man das macht.
2: Was soll denn überhaupt in so einer Gartenzeitung drinstehen?
0: Na, alles, was für uns wichtig ist.
2: Aha, also Salatrezepte.
0: Und ganz viele Witze. Und eine Beschwerdeseite ist auch nötig.
1: Und der Wetterbericht, damit ich weiß, wann es endlich wieder regnet.
3: Den Wetterbericht finde ich auch interessant. Und Mili guckt sich am liebsten Fotos von niedlichen Tierkindern an.
2: Und mich würden Berichte über weite und sehr bildende Reisen interessieren.
1: Ich brauche eine Modeseite. Dort will ich lesen, welche Blümchenfarbe besonders angesagt ist.
0: Und wie das Grashüpferwettspringen ausgegangen ist, muss auch drinstehen.
2: Könnte es nicht auch eine Beilage in unserer Zeitung geben? Eine Salatbeilage?
3: In der Kinderzeitung, die meine Enkelin Mili so gerne liest, gibt es immer eine Spielzeugbeilage. In der letzten Ausgabe war sogar eine rote Trillerpfeife darin. Die hat Mili hier vergessen. Meine Güte, ist die laut.
0: Rätsel sind in unserer Zeitung aber auch wichtig.
1: Oh ja, ich rate sehr gern.
2: Ich gebe zu, einem kniffligen Rätsel kann ich auch nicht widerstehen.
0: Was ist das? Es ist so groß wie Monikas Häuschen, hat braune Borsten und 8 krumme Beine.
2: Also da kommen natürlich die verschiedensten Spinnentiere in Frage.
1: Das ist ein sehr schweres Rätsel, Schorsch. Sagst du uns bitte die Lösung. Was ist das für ein komisches Tier?
0: Keine Ahnung. Guck's dir doch selbst an. Es krabbelt auf Herrn Günthers Kopf herum.
2: Igitt, wie unangenehm. Habe ich die Spinne abgeschüttelt?
0: Ja, die ist im hohen Bogen weggeflogen.
1: Essen Sie erst einmal ein Blättchen auf den Schrecken, Herr Günther.
2: Ja, so ein Blättchen beruhigt tatsächlich. Ich möchte heute nur noch mit Pflanzen engeren Kontakt haben.
1: Und jetzt entspannen wir uns alle wieder.
3: Ich glaube, die Kekse sind langsam fertig. Ich werde sie aus dem Ofen holen.
2: Ach ja, wie gut, dass es so schön friedlich in unserem Garten ist.
0: Und langweilig. Langweilig ist es auch sehr.
1: Dann lass uns weiter über unsere Zeitung nachdenken. Eine Zeitung vertreibt die Langeweile.
0: Stimmt. Wir brauchen unbedingt noch eine Titelstory.
1: Was ist denn eine Titelstory?
2: Ein wichtiges Thema, das groß auf der ersten Seite steht. Mit einer dicken Schlagzeile.
1: Mit einer dicken Schlagzeile? Ist die vielleicht gefährlich? Haut die mich vielleicht auf den Kopf? Dann möchte ich in unserer Zeitung lieber keine Schlagzeile haben.
2: Aber nein, eine Schlagzeile ist lediglich eine große, fette...
0: Graugans?
2: Überschrift. Es ist natürlich eine Überschrift.
0: Hm. So eine Schlagzeile muss aber unbedingt neugierig machen, damit alle unsere Gartenzeitung lesen wollen.
3: Ah, das kenne ich. In meiner Zeitung ist heute die Schlagzeile auf dem Titelblatt Krokodil in Schwimmbad gesichtet. Ich muss zugeben, es hat mich schon ein bisschen neugierig gemacht und ich habe die Zeitung deshalb gekauft. Es handelte sich dann aber nur um ein aufblasbares Gummikrokodil.
2: Deshalb ist die Schlagzeile auf der ersten Seite auch so wichtig.
1: Aha, ich verstehe. Ich weiß schon eine gute Schlagzeile.
0: Und wie heißt die?
1: Die kleine Schnörkelschnecke Monika Häuschen trifft sich mit ihren besten Freunden, dem Regenwurm Schorsch und dem Gelehrten Ganter Günther, zu einem Picknick.
2: Gar nicht so übel.
0: Das ist viel zu lang. Eine Schlagzeile muss kurz und knackig sein. Und sie muss neugierig machen.
2: Aber ich bin immer sehr neugierig auf unser Picknick. Ob ich diesmal satt werde?
0: Aber das ist nicht spannend.
1: Wir wollen uns heute ja auch nicht aufregen.
2: In der Tat. Wir könnten auf der Wiese ein kleines Picknicknickerchen machen.
3: Ich muss sagen, hier riecht es sehr stark nach den Leberwurstkeksen. Na endlich. Ich glaube, der Duft hat meinen Gast geweckt. Guten Morgen, Waldemar. Na, mein Junge, wollen wir in den Garten gehen und spielen? Du wirst staunen, wer noch zu Besuch da ist.
2: Huch, zu Hilfe!
0: Ah, endlich ist was los im Garten.
1: Das wird mir aber zu gefährlich. Ich verkrieche mich lieber in mein Haus.
0: Das gibt eine tolle Schlagzeile für die erste Ausgabe unserer Gartenzeitung. Hund jagt dicken Gänserich.
2: Ich bin nicht dick, lediglich stattlich.
3: Waldemar, Waldi, aus! Wie kannst du den friedlichen Graugänserich über die Wiese jagen?
1: So fliegen wir doch weg, Herr Günther.
2: Ich komme nicht hoch.
0: Ich sag's ja, sie sind zu schwer.
2: Nein, dieser Hund lässt mich keinen Anlauf nehmen.
3: Was mache ich denn nur? Das gibt ein Unglück. Waldi, lass den Gänserich in Ruhe.
4: Ach, es macht ja so viel Spaß, herumzutoben und zu jagen.
2: Dem Jäger vielleicht, aber ganz sicher nicht dem Gejagten.
3: Das ist der Hund meiner Cousine Bertha. Sie musste verreisen und ich soll gut auf Waldi Acht geben, weil er ihr Liebling ist. Ob ich da überhaupt mit ihm schimpfen darf? Sicher nicht, sonst schimpft Bertha am Ende noch mit mir.
4: Oh, hier riecht es überall so spannend und man kann prima buddeln.
0: Aber nicht im Gemüsebeet. Da darf bloß einer buddeln, nämlich ich.
4: Was bist du denn? Bist du ein Bockwürstchen oder ein Wienerwürstchen? Ich mag Würstchen.
0: Ich bin überhaupt kein Würstchen. Ich bin ein sehr großer und starker Regenwurm.
4: Prima, ich bin Waldi. Wir können doch beide buddeln. Zusammen macht alles viel mehr Spaß.
3: Halt, Waldi, du gräbst ja das ganze Beet um. Meine schönen Radieschen, aufhören. Nein, nicht den Salat.
2: Sogar den Salat? Jetzt hört der Spaß aber auf.
4: Ja, das macht Spaß.
3: Bertha war doch mit Waldi in der Hundeschule. Wäre ich nur mitgegangen. Wie heißt gleich das Kommando, auf das Waldi hört? Ha, ich hab's. Sitz, Waldi. Na sowas, das funktioniert ja wie Zauberei.
0: Das ist ein lustiger Hund, der gefällt mir. Der wackelt mit den Ohren, wenn er mich anguckt.
1: Zum Glück ist er jetzt wieder brav.
2: Pah, von wegen brav. Eine regelrechte Gartenplage ist das.
3: Also ich finde aber auch, dass Waldi sehr brav war. Da gibt's gleich einen Leberwurstkeks zur Belohnung.
0: Ob ich Waldi mal streicheln kann?
2: Das solltest du auf keinen Fall tun. Einen fressenden Hund darf man niemals stören. Er könnte sonst denken, jemand will ihm sein Futter wegnehmen. Das kann ich allerdings gut verstehen. Bei Futterdiebstahl kann ich auch sehr ungemütlich werden.
4: Oh, der Keks ist alle. Und nun?
0: Nun will ich dich streicheln.
1: Warte, Schorsch. Vielleicht ist es gefährlich.
3: Da hat die kleine Schnecke Monika recht. Man sollte immer erst fragen, ob man einen Hund anfassen darf. Zum Glück ist Waldi ein lieber Hund, der sich gern streicheln lässt.
4: Oh, ich werde gern gekrault.
0: Das Fell ist ja ganz wuschelig.
1: Gucken Sie mal, Herr Günther, wie putzig putzig Waldi ist.
2: Putzig? Es ist eine bodenlose Frechheit, dass man am helllichten Tag durch diesen friedlichen Garten gejagt wird.
1: Aber es ist doch nichts passiert, Herr Günther.
2: Nichts passiert, sagst du?
4: Oh, nicht aufhören mit Grauen.
2: Nichts passiert? Guck mich doch an.
0: Herr Günther sieht aus wie ein gerupftes Huhn.
2: Meine Federn sind ganz zerzaust.
1: Warten Sie, Herr Günther. Ich helfe Ihnen mit ein wenig Schneckenschleim. Jetzt die Frisur wieder.
2: Aber das klebt ja geradezu abscheulich. Du machst es nur noch schlimmer.
4: Ach, das bringe ich wieder in Ordnung.
2: Idiot, was soll denn das?
0: Das wäre doch die richtige Schlagzeile für unsere Zeitung. Hund schlägt Gänserich ab.
2: So etwas will ich aber nicht in unserer Gartenzeitung lesen. So helft mir doch. Ich möchte nicht abgeschleckt werden.
4: Aber Sie müssen mich lieb haben.
2: Ich denke ja nicht daran. Lass mich in Ruhe.
1: Aber Waldi möchte doch nur mit Ihnen spielen.
2: Ich spiele niemals. Ich bin ein hoch angesehener Wissenschaftler. Hör auf. Pfui. Ich will keine feuchten Hundeküsse.
3: Na, das ist ja lustig. Waldi und Herr Günther verstehen sich wohl bestens. Bertha hat mir erzählt, wenn Waldi an jemandem herumleckt, dann hat er denjenigen richtig lieb.
1: Waldi hat mich mit seinem Schwänzchen gekitzelt.
0: Das wackelt immer zu. Vielleicht ist ja was kaputt.
4: Nein, das muss so sein, wenn ich gute Laune habe.
0: Aber ich wackle doch auch nicht mit meinem Regenwurmschwanzspitzenzipfelchen, wenn ich gute Laune habe.
1: Du hast nie gute Laune, Schorsch.
4: Oh, ich habe meistens gute Laune. Und was machen wir jetzt?
0: Wir bringen dir Kunststückchen bei.
4: Oh ja, Kunststückchen.
1: Gib dem Herrn Günther mal Pfötchen. Habt ihr das gesehen? Er hat aufs Wort gehört. Was für ein braver Hund.
2: Ich möchte aber keine Hundepfote. Schafft mir diesen Köter vom Hals. Kusch, weg mit dir.
1: Aber Herr Günther, das war gemein.
4: Ach, das kratzt mich nicht. Ich bin ja gar kein Köter. Ich bin ein Schnauzer.
1: Ein Schnauzer?
0: Da hast du was verwechselt. Du bist überhaupt kein Schnauzer. Du hast einen Schnauzer. Und zwar einen Riesenschnauzer.
3: Ich habe auch einen Riesenschnauzer. Das ist mein Schnurrbart.
2: Was für ein Unsinn! Ein Schnauzer ist eine Hunderasse.
3: Dann habe ich heute ja sogar zwei Schnauzer. Einen im Gesicht und einen auf der Wiese.
2: Hör endlich auf, dich an meinem Rücken zu schubbern, Waldi!
4: Aber es ist so schön.
2: Du wirfst mich noch um.
0: Aber das wäre doch eine prima Schlagzeile. Dicker Gänserich landet im Matsch.
1: Sie haben es gut, Herr Günther. Waldi hat sie richtig gern.
2: Aber ich mag Waldi nicht.
4: Ach, das wird schon noch. Sie müssen mich lieb haben. Und vorher müssen Sie mich kraulen.
2: Auf keinen Fall. Vielleicht hast du Flöhe.
1: Sind Flöhe gefährlich?
2: Sie könnten von Waldis Fell in mein Gefieder überspringen und mich zwicken. Das wäre äußerst unangenehm.
0: Wie wär's mit dieser Schlagzeile? Flohüberfall auf Herrn Günther.
4: Ich hab gar keine Flöhe. Sonst würde ich mich ja kratzen müssen.
0: Macht nichts. Das müssen wir unseren Lesern ja nicht verraten.
4: Toben wir jetzt eine Runde durch den Garten?
1: Ich bin eine Schnecke. Eine Schnecke kann nicht toben.
0: Also ich würde gerne rumtoben.
4: Ich will aber mit Herrn Günther toben.
2: Ich denke ja nicht daran. Und wenn du nicht aufhörst, mich zu schubsen, werde ich dich zwicken.
1: Aber Herr Günther, das dürfen Sie nicht.
0: Das gibt sonst eine fette Schlagzeile. Gans beißt Hund.
4: Aber wir haben doch vorhin so schön wilde Jagd gespielt. Deswegen sind wir jetzt Kumpel.
0: Das soll ein Kumpel sein?
1: Das ist doch ein Herr Günther.
4: Ach. Du meinst, er ist ein Herrchen? Oh, das ist ja noch besser. Ich brauche dringend ein Ersatzherrchen, weil mein Frauchen verreist ist.
2: Such dir ein anderes Herrchen, dem du auf die Nerven fallen kannst.
0: Wie wär's mit mir? Ich wollte schon immer mal jemanden rumkommandieren. Los, Waldi, bring mir meine Pantoffeln.
4: Oh ja, ich kau gern auf Pantoffeln rum.
2: Ein Regenwurm hat keine Pantoffeln.
4: Schade. Ich hatte schon richtigen Pantoffelappetit.
0: Dann bring mir eben irgendwas anderes.
1: Aber Schorsch, ein Hund ist doch kein Diener.
4: Du kannst sowieso nicht mein Herrchen sein, Schorsch. Ich habe mir das Herrchen Günther ausgesucht und dabei bleibt es.
2: Aber wieso denn ausgerechnet ich?
4: Herrchen Günther erinnert mich ein bisschen an mein Frauchen Bertha.
3: Na, so etwas. Der watschelnde Gänserich sieht von hinten tatsächlich ein wenig wie meine Cousine Bertha aus. Und sie schnattert noch dazu sehr gern. Ob ich das Bertha erzähle? Lieber nicht.
1: Warum brauchst du denn unbedingt ein Herrchen oder ein Frauchen, Waldi?
4: Aber das braucht doch jeder. Hast du denn kein Herrchen?
1: Nein, natürlich nicht.
4: Und wer sagt dir dann, was zu tun ist, wenn du nicht mehr weiter weißt?
1: Ja, dann frage ich einfach unseren Herrn Günther.
4: Ja, dann ist er mein Herrchen Günther, auch dein Herrchen Günther.
1: Nein, eigentlich nicht. Oder doch? Meistens mache ich ja wirklich, was Herr Günther sagt.
0: Also ich mache immer nur das, was der Schorsch sagt. Ich bin sozusagen mein eigenes Herrchen. Haha!
4: Oh, dann bist du wohl ein Rudelführer.
0: Jawohl, das bin ich. Und schon wieder eine Schlagzeile. Regenwurmheld wird Rudelführer.
2: Wieso bekommst du eigentlich eine gute Schlagzeile und ich immer nur schlechte?
0: Dafür kann ich nichts. Ich berichte nur die Wahrheit.
4: Ich wusste gar nicht, dass so ein kleines Würstchen Rudelführer sein kann.
0: Ich sage es nicht noch einmal. Nenn mich nie wieder Würstchen.
1: Herr Günther, was ist denn ein Rudelführer?
2: Der Anführer des Rudels. Hunde sind Rudeltiere, genau wie die Wölfe, von denen sie abstammen. Sie leben also in einem Rudel.
1: Aha. Und was ist ein Rudel?
2: Das ist so etwas wie eine Familie.
1: Sind die Schafe auf der Weide ein Rudel?
2: Nein, kleine Monika. Das ist eine Herde, eine einfache Gruppe von Schafen. Die Tiere in einem Rudel dagegen kennen einander sehr gut und sie halten zusammen, eben wie in einer Großfamilie.
3: Aha, ich habe auch eine Großfamilie. Dazu gehören meine Cousine Bertha, meine Tochter und mein Schwiegersohn und natürlich meine Enkelin Milli.
2: Jeder im Rudel hat seine Aufgabe. Der eine sorgt für Nahrung. Die anderen betreuen die Kinder und wieder andere halten Wacht und beschützen die Familienmitglieder.
3: Auch in meiner Familie hat jeder seine Aufgabe. Meine Tochter näht immer schöne Kleider für Milli und bringt mir Hühnersuppe, wenn ich krank bin. Mein Schwiegersohn hat das Dach von meinem Hühnerstall gedeckt. Ich versorge alle mit frischem Obst und Gemüse aus meinem Garten. Und meine Cousine Bertha häkelt Schals und Mützen für die ganze Familie.
2: Damit nicht alles durcheinander gerät, gibt es im Rudel immer einen Anführer, einen Chef, der bestimmt, was gemacht wird und wer welche Aufgaben übernimmt.
3: Ich glaube, in meiner Familie ist meine Cousine Bertha die Chefin. Wenn sie etwas sagt, muss es so gemacht werden.
2: Hunde sehen in ihrem Herrchen den Rudelführer und deshalb ist das, was er sagt, Gesetz.
1: Da sind Sie jetzt bestimmt stolz, Herr Günther, dass Sie der Chefanführer von Waldi sein dürfen.
2: Poh, als ob mir daran etwas liegt. Ich bin mit wichtigeren Dingen beschäftigt.
4: Aber du musst mir sagen, was ich jetzt machen soll. Mir ist langweilig. Wer spielt mit mir? Ich möchte spielen. Spielen wir jetzt?
2: Du kannst mit Monika und Schorsch spielen.
4: Oh ja. Was spielen wir? Herrchen Günther hat gesagt, ihr müsst mit mir spielen.
1: Ich weiß nicht. Was spielst du denn gern? Stöckchen fangen?
4: Oh ja, Stöckchen fangen. Wo ist das Stöckchen? Wo ist das Stöckchen?
1: Ich hab gar keins.
4: Dann nehmen wir das hier.
0: Nein, ich bin kein Stöckchen. Ich will nicht geworfen werden.
4: Weiß ich doch. War ja nur ein Spaß.
0: Sehr lustig. Lass uns lieber Verstecken spielen.
1: Ich fang an mit Zählen. Eins.
4: Wo verstecke ich mich denn? Unter dem Salatblatt?
2: Kommt gar nicht in Frage, das wollte ich gerade verspeisen.
4: Im Löwenzahn.
2: Du zerdrückst meine schönen Blätter.
4: Ach, wo kann ich mich bloß verstecken? Hab's. Hinter Herrchen Günther.
0: 10.
1: Wir kommen.
0: Weil dies Schwänzchen guckt vor.
1: Wir haben dich, Waldi.
4: Kann gar nicht sein. Herrchen Günther ist so breit, da guckt nichts von mir vor.
2: Jetzt ist es aber genug. Kannst du dir nicht eine andere Beschäftigung suchen?
4: Was denn für eine?
2: Irgendeine, bei der du mich nicht störst. Von mir aus kannst du Hühnerhund werden.
4: Ich habe aber schon einen Beruf. Ich bin Reporter. Und zwar rasender Reporter.
1: Du bist ein Reporter? Wie aufregend! Was ist denn ein Reporter?
2: Ein Reporter ist ein Berichterstatter.
3: Hier im Dorf war auch schon einmal ein Reporter. Er wollte über das Feuer in der großen Scheune schreiben. Zum Glück hatte die Feuerwehr den Brand schnell gelöscht.
0: So einen rasenden Reporter könnten wir doch prima für unsere Gartenzeitung gebrauchen.
1: Kannst du vielleicht spannende Berichte für uns schreiben?
4: Klar, das kann ich. Ein guter Reporter steckt nämlich seine Nase in alles. Und dann schreibt er einen Bericht darüber und der kommt in die Zeitung.
1: Oh, komme ich vielleicht auch in dem Bericht vor? Ich wollte schon immer in die Zeitung.
0: Du darfst aber nicht vergessen, auch über mich zu berichten.
4: Ich schreibe nur über wichtige Sachen.
0: Dann musst du über mich schreiben. Ohne mich würde der Salat nur halb so gut wachsen.
2: Aber ich bin ebenfalls eine äußerst wichtige Person im Garten, weil ich alles weiß.
1: Ich bin leider nicht besonders wichtig. Kannst du trotzdem was Nettes über mich schreiben?
4: Ja, ich guck mich erst mal um, ob ich noch was Spannenderes finde.
0: Dieser Waldi steckt seine Nase wirklich überall hinein.
2: Waldi saugt die Duftstoffe ein, die in der Luft herumfliegen.
4: Hier riecht's nach Leberwurst und Schuhcreme und Farbe und Teerpappe und... Gummiball.
0: Ich riech überhaupt nichts.
4: Und vielleicht hast du eine verstopfte Nase.
2: Ein Regenwurm hat überhaupt keine Nase.
0: Haha, dann kann sie auch nicht verstopft sein.
4: Wie kannst du denn ohne Nase schnüffeln und schnuppern? Ohne Nase macht das Leben doch gar keinen Spaß.
1: Ich finde eher, ohne Häuschen macht das Leben keinen Spaß.
0: Ich habe aber großen Spaß am Leben. Auch ohne Nase und ohne Häuschen.
1: Och, nun leg doch nicht immer jedes Wort auf die Goldwaage.
2: Ein Regenwurm hat keine.
0: Und auch ohne Goldwaage.
4: Also ich habe eine mächtig feine Nase.
2: Und deshalb untersucht Waldi den Garten auch mit der Nase und nicht mit den Augen. Er macht sich sozusagen ein Geruchsbild von uns.
1: Ein Geruchsbild? Kommt das Geruchsbild dann auch in die Zeitung? Ich möchte hübsch auf meinem Geruchsbild aussehen. Am besten reibe ich mich schnell noch mit einer Veilchenblüte ein. Na, Waldi, wie sehe ich aus?
4: Wie ein Veilchen. Ein schleimiges, glitschiges Veilchen.
0: Und wie sehe ich aus?
4: Wie ein großes, frisches Erdhäufchen.
0: Damit kann ich leben, ja.
2: Und, wonach rieche ich?
4: Mein Herrchen Günther riecht nach Löwenzahn und Ringelblumen und Brunnenkresse und Salatblättern und Gänseblümchen. Oh, und nach Gänseklecks.
2: Huch, das ist unerhört. Wie kommst du dazu, an meinem Gänsebürzel herumzuschnuppern? Das verbitte ich mir.
1: Herr Günther, haben Sie etwa gerade einen Klecks gemacht?
2: Keineswegs. Das habe ich heute Morgen erledigt, als ihr alle noch geschlafen habt.
1: Und wieso kann Waldi das dann immer noch riechen?
0: Das muss dann wohl ein ganz besonders dicker und stinkender Gänseklecks gewesen sein. Und wieder eine fette Schlagzeile für die Gartenzeitung. Herr Günther macht Superklecks.
2: Es war ein ganz normaler morgendlicher Gänseklecks. Hunde können auch ganz schwache Gerüche noch über weite Entfernungen und über einen langen Zeitraum wahrnehmen.
1: Über einen langen Zeitraum?
2: Sie riechen einen Geruch auch dann noch, wenn er für uns längst verflogen ist.
1: Halt! Was machst du denn da, Waldi?
4: Ah, ich schnuppere mal an deinem Hinterteil.
1: Nö, das kommt nicht in Frage. Man schnuppert einer Dame nicht am Po.
4: Aber du wolltest doch, dass ich einen Bericht über dich schreibe.
1: Du kannst über mein gelbbraun gebändertes Häuschen schreiben und über meinen wiegenden Gang und über meine eleganten Fühler, aber nicht über meinen, du weißt schon.
4: Aber wie soll ich denn dann rausfinden, was du für eine Person bist?
1: Indem ich es dir sage. Ich bin eine sehr anständige Schnirkelschnecke.
4: Deshalb weiß ich trotzdem nicht, ob man dir trauen kann, was du gern futterst und wie deine Laune ist.
1: Meine Laune ist immer sehr gut.
4: Das will ich erst mal nachprüfen. Ein guter Reporter prüft alles nach. Komisch. Bei Monika geht das gar nicht.
1: Natürlich geht das bei mir nicht.
4: Aber bei einem anderen Hund kann ich alles Mögliche erschnuppern. Und wenn ein Hund verliebt ist...
1: Verliebt? Wie romantisch!
4: Dann rieche ich das auch an seinem Po.
1: Das ist eher unromantisch.
0: Also ich würde mir nicht an meinem Regenwurmschwanzspitzenzipfelchen herumschnuppern lassen.
2: Hunde haben am Hinterteil ihren ganz eigenen, unverwechselbaren Geruch, der sie von allen anderen Hunden unterscheidet. Diesen Spezialgeruch können sich Hunde viel besser merken als ein Hundegesicht.
3: Aha, deshalb schnuppern sie einander am Hinterteil. Ich schaue ja auch auf der Straße allen Leuten ins Gesicht. Schließlich möchte ich wissen, ob wir einander kennen.
4: Dort rieche ich noch andere wichtige Sachen. Ich erschnüffle, ob der andere Hund gut gelaunt und nett oder nervös ist.
3: Ich muss sagen, ich bin froh, dass ich die Leute einfach fragen kann, wie es ihnen geht und nicht an ihnen herumschnuppern muss.
4: Und wenn ich alles herausgefunden habe, dann schreibe ich darüber in der Zeitung.
1: Wo kann man diese Zeitung denn lesen?
4: Na, überall. An jeder Laterne und an jedem Gartenzaun. Dort hängt immer die neueste Ausgabe.
1: Ha! Wir haben vorm Gartenzaun auch eine Laterne.
0: Das heißt, wir haben hier schon eine Gartenzeitung?
4: Ganz bestimmt.
1: Dann brauchen wir ja gar keine mehr zu erfinden. Schnell, Schorsch, die müssen wir lesen.
0: Ob da auch ein Artikel über mich drinsteht?
1: Komisch. Ich kann an der Laterne gar keine Zeitung finden.
0: Dann guck mal am Zaun nach.
1: Der ist aber sehr lang.
2: Dort wirst du ohnehin nichts finden. Es ist nämlich eine unsichtbare Geruchszeitung.
4: Ja, die könnt ihr nur lesen, wenn ihr eine mächtig empfindliche Nase habt.
0: Ich habe ein mächtig empfindliches Regenwurmschwanzspitzenzipfelchen. Gilt das auch?
4: Nö, gilt nicht.
0: Das ist ungerecht.
2: Diese Zeitung ist nun einmal für Hunde und nicht für Regenwürmer.
0: Genau das finde ich ja ungerecht.
1: Und wenn wir gern wissen wollen, was in der Gartenzeitung drinsteht?
2: Werdet ihr es trotzdem nicht erfahren.
4: Na, ich will mal in die Zeitung reinschnuppern. Hui, das ist ja interessant.
1: Das ist bestimmt der Wetterbericht.
4: Na sowas. Oh, das ist ja schön.
1: Jetzt ist er sicher bei der Modeseite.
4: Ah, wer hätte das gedacht?
0: Jetzt ist Waldi bei der Witze-Seite angekommen. Ich will auch lachen.
1: Was hast du denn in der Zeitung gelesen, Waldi? Bestimmt etwas sehr Interessantes.
2: Ha, dort steht doch nur Tratsch und Klatsch.
1: Aber genau das ist doch so interessant.
3: Ich muss zugeben, so ein bisschen Tratsch und Klatsch lese ich auch ganz gern mal.
1: Ob da auch was über meine Schwester Simone drin steht? Ich platze gleich vor Neugierde.
0: Ich auch. Waldi, du musst uns was aus der Geheimzeitung vorlesen.
4: Na gut, also hier steht, vorn im Dorf wohnt jetzt ein neuer Wachhund, vor dem sollte man sich in Acht nehmen.
1: Bloß gut, dass ich das weiß. Dann krieche ich auf keinen Fall bis ins Dorf.
2: So weit kannst du doch ohnehin gar nicht kriechen, Monika.
4: Na, außerdem steht hier, auf dem Pferdehof wohnt ein nettes Mopsfräulein.
1: Ein Mopsfräulein?
4: Ja, das steht ganz deutlich hier in der Laterne. Und letzte Woche war hier ein ziemlich großer Hund zu Besuch.
3: Na, so etwas, das ist tatsächlich wahr. Ich hatte Besuch von einem alten Schulfreund und er hat einen Schäferhund mitgebracht. Und das steht alles da vorn an der Laterne?
2: Waldi ist ein Spurenleser. Er kann genau erschnüffeln, wer die Spuren hinterlassen hat und wann das war. Und wenn eine Spur weiter weg ist, riecht er ganz deutlich, aus welcher Richtung der Geruch kommt.
4: So, und jetzt schreibe ich meinen Artikel in die Zeitung.
1: Oh, da bin ich aber gespannt, was du über mich schreibst.
0: Vergiss nicht zu erwähnen, dass ich ein sehr großer, muskulöser und lustiger Regenwurm bin.
2: Und ich bin äußerst klug und gebildet.
1: Und ich bin eine sehr hübsche, liebe... Was machst du denn da, Waldi?
4: Na, ich schreibe.
0: Das sieht aber eher so aus, als ob du dein Beinchen hebst.
4: Da muss ich ja, damit ich was hinschreiben kann.
1: Kannst du denn keine andere Tinte benutzen?
4: Es gibt noch andere Tinte? Ja, mein Artikel, der muss noch hier ein Stück höher. Ach,
0: yes. Aber warum muss dein Artikel denn so weit oben stehen?
1: Weil er besonders wichtig ist?
2: Puh, das ist pure Angabe. So denkt der nächste Hund, der an der Laterne schnuppert, dass Waldi ein riesengroßer, starker Hund ist.
1: Und was hast du davon, Waldi?
4: Respekt vor mir und meinem Herrchen Günther.
2: Das habe ich gar nicht nötig. Ich verschaffe mir Respekt mit meinem Wissen.
4: Aber ich habe etwas sehr Wichtiges an die Laterne geschrieben. Ich lese mal vor. Herrchen Günthers Waldi ist der größte, stärkste und tapferste Hund mit den längsten Beinen im ganzen Dorf.
0: Du bist aber ein ganz kleiner, mickriger Hund.
2: Mit außerordentlich kurzen Beinen.
4: Ja, sie müssen mich trotzdem lieb haben.
1: In Waldis Zeitung steht nicht gerade die Wahrheit. Vielleicht sollten wir doch lieber unsere eigene Gartenzeitung machen, Schorsch.
0: Jawohl. Und das wird eine Zeitung, die jeder lesen kann. Egal, ob er eine Nase hat oder nicht. Hey, auch wenn dir das nicht passt, musst du mich nicht gleich ins Gebüsch fegen mit deinem Schwanz.
3: Na, so etwas. Waldis Schwanz wedelt ja wirklich wie verrückt.
1: Vielleicht hat er bloß wieder gute Laune, Schorsch.
2: Du musst genauer hinsehen, Monika. Waldis Schwanz wedelt auf sehr unterschiedliche Weise. Hunde drücken damit nämlich ihre Gefühle aus.
3: Was hat Waldi denn nur? Er ist plötzlich ganz aufgeregt. Sein Fell sträubt sich sogar.
4: Habt ihr das nicht gesehen? Da war gerade was im Gebüsch. Ich muss immer mit dem Schwänzchen wedeln, wenn ich aufgeregt bin.
3: Aha, wenn ein Hund mit dem Schwanz wedelt, weiß ich also noch gar nicht, ob er nun so aufgeregt ist, weil er sich freut oder weil er sich ärgert.
2: Wedelt Waldi mit heruntergezogenem Schwanz und sehr steif, dann fürchtet er sich vor etwas. Und wedelt er mit aufgerichtetem Schwanz und gesträubtem Fell, dann ärgert er sich.
1: Dann hast du ja eine richtige Schwänzchensprache.
3: Oh je, hoffentlich verstehe ich diese Sprache auch immer richtig. Zum Glück ist Waldi ein sehr freundlicher Hund.
2: Wenn ihr Waldis Ohren beobachtet, könnt ihr genau erkennen, wie seine Laune ist. Nach hinten geklappt ist er ängstlich und unsicher. Sind sie aufgestellt, ist er aufmerksam. Ich bitte mir Ruhe aus. Ein kluger Kopf wie ich braucht Ruhe zum Nachdenken.
0: Sie brauchen wohl eher Ruhe zum Futtern.
2: Es ist ganz egal, wofür ich meine Ruhe brauche. Ich setze mich jetzt abseits und futtere in Ruhe eine Katze.
4: Miau. Sie futtern eine Katze? Oh, was hab ich für ein mutiges Herrchen.
0: Von wegen mutig. Herr Günther hat Angst vor Nachbarskater Stiefel.
2: Kusch, verschwinde.
4: Jawohl. Verschwinde, du hast das gehört. Lass mein Herrchen Günther in Ruhe.
0: Da flitzt der Kater Stiefel.
2: Huch, also ich muss wirklich zugeben, das hast du gut gemacht, Waldi.
1: Auweia. Was hat Waldi denn jetzt? Er wirft sich auf den Rücken.
0: Vielleicht hat ihn Kater Stiefel gekratzt. Das gibt eine prima Schlagzeile. Hund opfert sich für Gander.
2: So ein Unsinn! Waldi möchte nur von mir gestreichelt werden, zur Belohnung.
1: Das müssen Sie jetzt aber auch machen, Herr Günther.
2: Aber er fühlt sich so pelzig an.
1: Immerhin hat Waldi Sie gerettet.
2: Ich muss wirklich zugeben, einen Hund auf seiner Seite zu haben, ist doch gar keine so üble Sache.
4: Den Kater zu jagen hat Spaß gemacht. Wollen wir ihn herholen und nochmal mit ihm spielen?
2: Nein, das wollen wir nicht.
4: Aber mir ist langweilig.
1: Herr Günther. Waldi hat den Kater vertrieben, jetzt müssen Sie ihm aber auch einen Gefallen tun.
2: Also gut, dann werde ich extra für Waldi einen meiner berühmten Vorträge halten.
0: Ein Schlauberger Vortrag soll gut gegen Langeweile sein? Da muss ich ja kichern.
4: Aber was mein Herrchen sagt, ist immer richtig. Er wird schon wissen, was für mich gut ist. Bekomme ich jetzt meinen Vortrag?
2: Wirklich? Du freust dich darauf?
4: Aber klar, mein Herrchen Günther hält bestimmt die schönsten Vorträge von der ganzen Welt.
2: Seltsam. Das fühlt sich plötzlich so eigenartig warm in meinem Bauch an.
1: Bestimmt haben Sie ein schlechtes Blatt gegessen.
0: Rücken Sie lieber mal ein Stück zur Seite.
2: Nein, nein. Das Blatt war in Ordnung. Aber ich muss sagen, allmählich finde ich es gar nicht so schlecht, ein Hundeherrchen zu sein.
4: Oh, ich hab's gewusst. Ich hab gewusst, dass Sie mich irgendwann lieb haben.
2: Ach, na guck mich nicht so an. Du hast ja recht. Komm her, Waldi. Du kannst dich bei mir ankuscheln, während ich futtere.
4: Was futtern wir denn?
2: Ich esse Salat.
4: Oh, Salat will ich nicht.
2: Ich fange wirklich an, dich zu mögen, Waldi.
4: Aber ich kann meinem Herrchen Salat bringen. Hier ist dein Blatt.
2: Vorzüglich. Bringst du mir noch eins?
4: Ah, das macht Spaß.
1: Willst du das etwa jetzt den ganzen Tag machen, Waldi?
4: Für mein Herrchen tue ich alles.
0: Da wird der dicke Herr Günther bestimmt bald platzen.
4: Mein Herrchen Günther ist nicht dick. Er ist lediglich stattlich.
1: Hattest du denn keine Angst, Waldi, als du Kater Stiefel verjagt hast? Er hätte dich doch kratzen können.
4: Daran habe ich gar nicht gedacht. Ich musste doch mein Herrchen Günther beschützen.
2: Ich muss sagen, nun bin ich fast ein wenig gerührt.
0: Na, das ist doch endlich die allerbeste Schlagzeile für unsere Zeitung. Günther Günther zu Tränen gerührt.
1: Oh ja, das ist gut. Kurz, aber auch spannend und sehr gefühlvoll.
0: Das wird eine Bombenstory, sozusagen ein Knüller.
3: Ich werde Waldi auch etwas Futter und frisches Wasser hinstellen. Wenn alle picknicken, darf er natürlich nicht zusehen müssen.
4: Hier riecht's aber gut. Ich habe gewaltigen Hunger.
1: Waldi futtert. Da dürfen wir ihn nicht stören.
2: Oh, aber wer holt mir denn dann noch ein Salatblatt?
0: Das müssen Sie wohl selbst machen.
2: Ich hatte noch nie einen so treuen Freund wie Waldi.
1: Also, Herr Günther, wir sind aber auch sehr treue Freunde.
2: Ja, natürlich. Nur irgendwie anders.
1: Wie meinen Sie das denn?
2: Ihr futtert mir immer den Salat weg.
3: Oh, schon so spät? Da müssen wir uns wohl langsam auf den Weg zu meiner Cousine Bertha machen. Bestimmt ist sie längst zu Hause und vermisst ihren Waldi schon. Ich bin ziemlich traurig, dass Waldi mich nun gleich verlässt. Ich hatte mich richtig an ihn gewöhnt. Meine Großmutter pflegte immer zu sagen, der Hund ist der beste Freund des Menschen. Na, zum Glück kann ich Waldi wenigstens immer bei Bertha besuchen. Komm, Waldi, wir gehen.

0: Ach ja, ich muss sagen, Waldi fehlt mir fast ein wenig.
1: Na, wenigstens hat er Ihnen ein Andenken dagelassen.
0: So? Was denn?
1: Es ist winzig klein und hopst auf ihrem Kopf rum.
2: Ein Floh!
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1: Hallihallo, hier ist der David. Komm und spiel mit. Bis Ende August gibt es in der Landeshauptstadt Graz im Bundesland Steiermark tolle, kostenlose Angebote für Kinder. Besonders beliebt sind die Wiki-Spielmobile, die gratis Spielbetreuung direkt in den Grazer Parks anbieten. Zum Beispiel am 25. August beim Spielplatz Theodor-Körner-Straße 160. Ab 3 Uhr geht's los. Radfahren macht Spaß und wenn du in der Bundeshauptstadt Wien lebst, kannst du es kostenlos lernen. Und zwar bei einem der Radfahrtrainings für Kinder zwischen 3 und 12 Jahren. Die finden samstags von 9 Uhr vormittags bis 3 Uhr nachmittags statt und zwar auf dem Radübungsplatz am Schöpfwerk. Sonntags zur selben Uhrzeit im Radmotorikpark Kaisermühlen sowie am Radübungsplatz Stadion. Komm einfach vorbei, gratis Leihräder und Leihhelme gibt's da auch für dich. Viel Spaß beim Radfahren üben! Basteln, spielen, tanzen, singen. Ganz schön was los beim Bastelbienenclub in der Westfield Shopping City Süd im Bundesland Niederösterreich. Für Kinder ab 4 Jahren gibt's von 2 Uhr bis 5 Uhr nachmittags ein kostenloses, buntes Spiel- und Spaßprogramm. Der nächste Termin ist am 2. September. Komm doch einfach vorbei. Und wenn du auch einen Tipp für eine tolle Kinderveranstaltung hast, dann gib uns doch bitte Bescheid auf www.meinkinderradio.at.
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3: Am Mikrofon ist der David. Hallo. Ein Taucher hat versucht, einen neuen Rekord aufzustellen. Ein 29 Jahre alter Taucher aus unserem Nachbarland Deutschland namens Minja Marinkovic wollte einen Rekord brechen. Er hat versucht, 85 Meter tief zu tauchen, ganz ohne Sauerstoffflasche. Das nennt sich Apnoe-Tauchen. Beim Apnoe-Tauchen hält man einfach die Luft an und taucht ab. Das erfordert viel Training und ist auch gefährlich. Er hat seinen Versuch in einem bayerischen See gewagt. Taucherinnen und Taucher haben ihn genau überwacht und Rettungstaucher waren auch mit dabei. Der Taucher hat es auch bis auf 85 Meter Tiefe geschafft. Es war sehr kalt und sehr dunkel, hat er später dann erzählt. Beim Auftauchen hat er aber kurz das Bewusstsein verloren, weil sein Körper zu wenig Sauerstoff bekommen hat. Deshalb ist sein Rekordversuch leider gescheitert. Aber ihm geht's gut und er gibt auf keinen Fall auf. Er will es bald noch einmal probieren. Die Feuerwehr in unserem Nachbarland der Schweiz musste in den vergangenen Wochen ungewöhnlich oft ausrücken. In der Stadt Luzern in der Schweiz ist etwas Verrücktes passiert. Die Brandmelder an der berühmten Kapellbrücke haben 19 Mal Alarm geschlagen. Die Feuerwehr musste jedes Mal ausrücken. Doch wenn die Feuerwehrleute dann angekommen sind, hat es keinen Brand zu löschen gegeben. Es waren nur Fehlalarme. Die Verwunderung war natürlich groß. Jetzt gibt es endlich eine Antwort darauf. Forscherinnen und Forscher haben die Brandmelder nämlich untersucht und herausgefunden, Spinnen haben die Fehlalarme verursacht. Es geht um die Brückenkreuzspinne. Sie ist etwa 1 Zentimeter groß und eigentlich völlig harmlos. Aber irgendwie krabbeln diese winzigen Tiere in die Brandmelder hinein und lösen damit Alarm aus. Warum die Spinnen das machen, das wissen die Fachleute noch nicht. Die Trockenheit bringt spannende Dinge zutage. Normalerweise ist es unmöglich, auf dem Boden der Donau spazieren zu gehen. Dort fließt klarerweise Wasser. Doch gerade ist die Donau an vielen Stellen so ausgetrocknet, dass Menschen auf ihrem Grund wandern können. Die Donau ist einer der bekanntesten Flüsse Europas und fließt durch viele Länder, auch durch Österreich. Hitze und Dürre haben sie so stark ausgetrocknet wie noch nie. Das ist ein großes Problem für die Natur und auch für Schiffe, die Waren transportieren. Gleichzeitig zeigt sich jetzt aber etwas Faszinierendes. Auf dem Flussboden liegt eine Menge spannender Dinge, die sonst vom Wasser verborgen sind. Einiges liegt schon seit etwa 80 Jahren dort, aus dem Zweiten Weltkrieg. Forscherinnen und Forscher haben Schiffe, ein Motorrad und sogar Knochen von Soldaten entdeckt. Im Land Bulgarien hat man sogar noch ältere Knochen gefunden, von einem Mammut. Es sind ein Unterkiefer, zwei Stoßzähne und eine Rippe. Der Flussboden erzählt also die Geschichte dessen, was dort alles passiert ist.
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2: Hallöle und willkommen zu einer neuen Folge. Ich bin André und das ist der heutige Buchstabe. L oder L wie lurken. Ja, lurken ist wieder ein richtig englisches Wort und heißt auf Deutsch übersetzt so viel wie lauern oder sich versteckt halten. Und auch im Internet hat lurken eine ähnliche Bedeutung. Als Lurker werden nämlich Personen bezeichnet, die zwar Teil einer Community oder eines Gruppenchats sind, dort aber nur die Nachrichten der anderen Teilnehmer lesen, ohne selbst etwas dazu zu schreiben. Vor allem bei Livestreams gibt es sehr viele Lurker. Die schauen sich das Ganze halt einfach nur an, ohne virtuell mitzureden. Das macht ja eigentlich auch nichts. Lurker sind allerdings nicht immer so gerne gesehen, weil sie zwar alles über andere Leute lesen, aber von sich selbst eben nichts preisgeben. Das ist aber eigentlich kein Problem, denn wenn jemand lieber nur zuschaut, anstatt selbst aktiv an einem Chat teilzunehmen, dann soll er das halt tun. Wer viel lieber mittendrin ist und mitreden will, der kann das ja auch tun. Allgemein ist nur eines sehr wichtig. Wenn du irgendwo bei einem Livestream im Chat aktiv unterwegs bist, sag einfach nie persönliche Sachen über dich. Also zum Beispiel, wie du wirklich heißt oder in welcher Straße du wohnst. Das geht nämlich keinen was an. Oder du lurkst halt einfach nur. Da steht dem Spaß sowieso nichts im Weg.
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2: Auswahlspiel, Gegenteilspiel oder Reimwörterspiel. Na, hast du dir schon ein tolles Spiel ausgesucht, das du gerne in dieser Stunde mit mir spielen möchtest? Weil du weißt ja, es könnte ja sein, dass ich vielleicht schon dich zurückrufe. Ich weiß ja, du hast dich schon sehr, sehr lange angemeldet und wartest schon wirklich, wirklich lange auf einen Rückruf vom André aus dem Radio. Ja, ich weiß. Aber vielleicht, wer weiß schon, vielleicht rufe ich dich schon in dieser kommenden Stunde an. Und da musst du natürlich wissen, welches tolle Spiel wir spielen und natürlich auch, welche Freunde du im Radio grüßen möchtest. Ich freue mich wahnsinnig auf die kommende Stunde. Jetzt gibt's erstmal dinotastische Musik. Ich habe wirklich ein tolles erstes Lied für die kommende Stunde ausgesucht. Ich bin gespannt, ob es dir auch gefällt. Ich bin André Brunner-Frumann. Hallöle!
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0: mit uns, yeah. Ja, wir haben hier nachmittags in der Minidisco bei meinem Kinderradio richtig viel Spaß. Und damit wir genügend Spaß haben, brauche ich natürlich auch jede Menge Sprachnachrichten. Ich spiele gleich wieder ein paar Sprachnachrichten ab. Aber bitte keine Musikwünsche abgeben. Wir sind keine Musikwunschsendung. Nein, hier geht's ums Freunde grüßen, hier geht's ums Telefonieren und Spiele spielen. So, ein Kind, mit dem ich spiele, spiel, ist jetzt schon hier in Leitung 2. Hallöle.
1: Hallo.
0: Hallo, wer spricht denn da?
1: Der Theodor.
0: Theodor, ich wünsche dir einen schönen Nachmittag und herzlich willkommen in der Minidisco bei meinem Kinderradio.
1: Ja.
0: Wie alt bist du und in welchem Ort bist du zu Hause?
1: Also, ich bin 9 Jahre alt und ich bin in Wien im 13. Bezirk.
0: Das ist Hietzing, gell?
1: Ja.
0: Ja, super. Du, hier steht, du bist ein ganz großer Fußballfan.
1: Ja.
0: Was ist dein Lieblingsverein?
1: Rapid.
0: Und warum?
1: Weil mein Taufpater auch einer ist und weil ich die Farbe grün mag.
0: Wow, also Rapid hat die Farbe grün im Verein und das ist auch wahrscheinlich dann deine Lieblingsfarbe, oder?
1: Ja.
0: Ja, na super. Du, jetzt grüßen wir erstmal alle deine Freunde hier im Radio. Leg mal los.
1: Den David, den Valentin, den Raphael, die Alice, den Maxi, den Leo, ja.
0: Und alle, die dich sonst noch kennen, oder?
1: Ja.
0: Gut, Theodor, Auswahlspiel, Reimwörterspiel oder Gegenteilspiel? Wir müssen jetzt ein Spiel spielen.
1: Auswahlspiel.
0: Wie funktioniert das Auswahlspiel?
1: Also du sagst zwei Begriffe und ich sag den, den ich lieber mag.
0: Okay, geht los?
1: Ja.
0: Sturm oder Rapid?
1: Rapid.
0: Das war jetzt völlig klar. Das zählen wir aber jetzt nicht. Da wollte ich nur Spaß machen. Okay, geht los?
1: Ja.
0: Petersilkartoffeln oder Pommes?
1: Pommes.
0: Okay. Dann das Schlumpfeis oder Erdbeereis?
1: Erdbeereis.
0: Und Kinderlieder oder Geschichten?
1: Geschichten.
0: Okay, das ist ein Applaus. Der Applaus vom Theodor. Der ist 9 Jahre alt aus der Bundeshauptstadt Wien. Das hast du ganz großartig gemacht, Theodor. Einen schönen Nachmittag noch. Tschüssi.
1: Schönen Nachmittag.

0: oder Stopp, auf Wiedersehen.
1: Sag mal, weißt du eigentlich schon, in welchem Bundesland du zu Hause bist? Das ist nämlich gar nicht so eine unwichtige Information, denn ich frage sehr gerne immer danach. Also wenn du noch keine Ahnung hast, wie das Bundesland heißt, in dem du wohnst, dann geh mal schnell zu deiner Mama und frag sie. Die kann dir die Frage beantworten und dann kannst du es dir merken und mir in den Kindertelefonaten kannst du es dann erzählen. Apropos Kindertelefonate. Magst du mit dabei sein hier in der Minidisco auf mein Kinderradio? Dann klick dich rein in Radinos Webseite und meld dich mal schnell an www.meinkinderradio.at. So, hier in Leitung 2 wartet schon das nächste Kind. Ich frag mal vorsichtig, hallo?
2: Hallo!
1: Hallo! Ja, wer ist denn da so gut gelaunt?
2: Die Sarah.
1: Ja, Sarah, ich wünsche dir einen schönen Nachmittag. Ich habe hier auf dem Zettel stehen, du bist 6 Jahre alt und aus Baden im Bundesland Niederösterreich. Stimmt das?
2: Ja.
1: Na bitte, dann stimmen ja alle meine Angaben hier auf dem Zettel.
2: Das ist richtig.
1: Da bin ich aber froh. Sarah, was möchtest du mal vom Beruf werden, wenn du erwachsen bist?
2: Das weiß ich noch nicht.
1: Okay, aber gibt es vielleicht irgendwelche Ideen oder Berufe, wo du sagst, du, das wäre eigentlich ganz interessant?
2: Eigentlich Forscherin.
1: Forscherin, das ist ja toll. Also bei den Forscherinnen gibt es ja ganz viele verschiedene, die zum Beispiel den Boden erforschen oder die im Chemielabor forschen. Hast du da schon eine Idee, welche Forscherin du werden möchtest?
2: Ja.
1: Sag mal.
2: Ich buddel und suche nach Schätzen.
1: Wow, eine Schatzsucherin quasi.
2: Ja.
1: Du, dann hoffe ich für dich und ich drücke dir wirklich ganz, ganz dinotastisch die Daumen, dass du einen mega tollen Schatz finden wirst.
2: Und ich habe schon ein Kristall vom Dino-Park.
1: Wirklich? Und wie, und wie ist das gelaufen? Erzähl mal ein bisschen davon.
2: Toll.
1: Okay, einfach? Toll, das ist super. Du, dann würde ich sagen, Sarah, wir grüßen jetzt mal alle deine Freunde hier im Radio, oder? Die warten sich ja alle drauf.
2: Stimmt.
1: Dann zählen mal auf.
2: Bella.
1: Ja.
2: Der Jaro. Lena. Magdalena. Hanna, meine Cousine. David, mein Cousin. Mama. Papa. Oma, Opa, Radino, André,
1: oh, danke.
2: Radinos Eltern.
1: Die freuen sich sicher auch. Ich glaube, die sind noch ganz, ganz selten hier im Radio gegrüßt worden, Radinos Eltern. Aber die freuen sich ja immer auch unglaublich, wenn die Kinder so Spaß haben. Sarah, wollen wir jetzt ein Spiel spielen?
2: Ja.
1: Hast du dir schon eines ausgesucht?
2: Das Auswahlspiel.
1: Das musst du den Kindern aber schnell mal erklären. Es gibt ja auch immer wieder Kinder, die neu uns entdeckt haben. Die kennen die Spiele noch nicht so gut. Da sind wir dann immer froh, wenn wir eine Erklärung bekommen. Also, wie funktioniert's?
2: Du sagst zwei Wörter und ich sag mir, was ich lieber habe.
1: Du, soll ich aber sagen, Sarah, du hast das so perfekt erklärt, dass sich sicher alle Kinder sehr, sehr gut auskennen. So, bist du konzentriert? Dann legen wir nämlich los.
2: Ja.
1: Hm? Beim Schlafen, finster oder Licht an?
2: Finster.
1: Finster, da schläft man einfach ein bisschen besser, gell?
2: Hm.
1: Okay, dann bleiben wir gleich beim Thema. Schlafen oder wach sein?
2: Wach sein.
1: Das habe ich mir jetzt fast gedacht, weil beim Wachsein kann man viel bessere Spiele spielen.
2: Hm.
1: Hast du ein Lieblingsspiel?
2: Nein.
1: Okay. Es gibt ja viele tolle Spiele, da muss man gar kein Lieblingsspiel haben, hätte ich mal gesagt. Nicht? So, und jetzt Paprika oder Tomate?
2: Tomate.
1: Tomate, die großen oder die Babytomaten?
2: Die Babytomaten.
1: Die sind voll lecker, gell? Ich liebe die auch. Vor allem so ein bisschen zum Jausen und so ist das sehr lecker. Sarah, das ist ein Applaus. Die lieben Grüße gehen nach Niederösterreich zur Sarah, die ist 6 Jahre alt und die war heute Nachmittag in der Minidisco mit dabei. Das war ja super lustig mit dir, Sarah. Schönen Nachmittag noch. Tschüssi.
2: Tschüss.

0: Ich liebe dieses Lied, spiele ich immer wieder sehr, sehr gerne hier in Radinos Minidisco. Schönen Nachmittag Österreich, hier ist der André mit Radinos Minidisco bei meinem Kinderradio. So, jetzt ist wieder soweit, wir telefonieren. Leitung 4, Hallöle.
1: Hallo.
0: Hallo, wer spricht denn da?
1: Die Emma Kühweider.
0: Halli, hallo Emma, Hallöle, schönen Nachmittag. Wie alt bist du und aus welchem Ort bist du?
1: Ich bin 9 Jahre alt und ich komme aus Ligis.
0: Ligis, das ist im schönen Bundesland Steiermark, gell?
1: Ja.
0: Super. Du, hier steht, du spielst ein ganz tolles Instrument. Das nennt sich Saxophon.
1: Ja.
0: Wow. Ich liebe ja den Klang von einem Saxophon. Jetzt müssen wir aber allen Kindern, die vielleicht nicht wissen, was ein Saxophon ist, kurz mal erklären, wie schaut denn so ein Saxophon überhaupt aus?
1: Ein Saxophon, das ist so ein Blasinstrument und da kann man halt so einblasen. Vorne hat so ein Mundstück und damit man den Ton hört, hat hinten so eine Art Trichter.
0: Wow. Und es hat ja auch so einen Schwung unten drinnen, gell? Beim Trichter.
1: Ja.
0: Also es geht quasi gerade nach unten und da macht es nochmal eine Biegung nach oben.
1: Ja.
0: Ja. Und hat einen wunderschönen, ganz einzigartigen Ton eigentlich.
1: Mhm.
0: Sag mal, ist das eigentlich sehr schwierig? Also braucht man das sehr viel Luft, wenn man ein Saxophon spielt?
1: Ja, für die, die erstmal anfangen Saxophon lernen, da braucht man schon sehr viel Luft, ja.
0: Wahnsinn. Und wie lange spielst du jetzt schon Saxophon?
1: Ich fange jetzt gerade das 2. Jahr an.
0: Wahnsinn, dann spielst du es ja eigentlich eh schon voll lange, gell?
1: Ja.
0: Sehr schön. Du, dann drücke ich dir die Daumen, dass du eine der besten Saxophonspielerinnen in ganz Österreich wirst. Und ich würde sagen, wir grüßen jetzt noch alle deine Freunde hier.
1: Ja.
0: Leg mal los.
1: Ich grüße meine Freundin, die Marlene, die Lorena, die Anna und die Fiona. Okay. Und meine Klasse.
0: Und liebe Grüße kommen natürlich auch von mir aus dem Studio zu euch in schöne Bundesland Steiermark. Emma, wir spielen jetzt noch ein Spiel. Auswahlspiel, Reimwörterspiel oder Gegenteilspiel? Was magst du spielen?
1: Das Auswahlspiel.
0: Wie funktioniert das Auswahlspiel?
1: Du sagst, du stellst 3 Fragen, was ich lieber mag.
0: Also ich sag 3 mal 2 Dinge und du sagst mir jeweils, was du lieber magst, nicht?
1: Ja.
0: Okay, geht's los?
1: Mhm.
0: Hose oder Kleid?
1: Kleid.
0: Kommt auch ein bisschen auf die Jahreszeit drauf an, muss man sagen, gell? Wenn es draußen minus 15 Grad hat, wird wahrscheinlich das Kleid sehr kalt sein.
1: Ja.
0: Gut, Ostern oder Weihnachten?
1: Weihnachten.
0: Und Frühstück oder Mittagessen?
1: Frühstück.
0: Ah, du bist auch eine Frühstückerin. Ich liebe Frühstück auch, wenn man Zeit hat. Dann kann man richtig voll viel verschiedene Dinge auf dem Frühstückstisch tun, gell?
1: Ja.
0: Ja. Was ist dein Lieblingsessen beim Frühstück?
1: Also am liebsten ist sie so Schokobällchen.
0: Wow, also so mit Milch oder mit Joghurt?
1: Mit Milch.
0: Okay, sehr gut. Ich mag ja am liebsten entweder weich gekochte Eier oder Spiegeleier. Das ist zum Frühstück auch super lecker. Hier kommt ein Applaus! Das war die Emma, die ist 9 Jahre alt aus dem Bundesland Steiermark. Und Emma, dir wünsche ich noch einen schönen Nachmittag. Tschüssi.
1: Tschüss, André, schönen Nachmittag.
2: Jetzt zeige ich euch den Bubble Shuffle. 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
1: Einen schönen Nachmittag mit dinotastischer Musik hier bei uns auf mein Kinderradio. Und mit dinotastischer Musik geht es auch in Kürze weiter, und zwar mit einem tollen Geburtstagslied für alle Geburtstagskinder aus ganz Österreich. Davor schauen wir noch auf Radinos Pinnwand auf www.meinkinderradio.at. Der hat da David, 6 Jahre alt, aus Göffis in Vorarlberg, das ist ein schönes Bundesland, Vorarlberg, geschrieben. Lieber Radino, schöne Grüße aus Vorarlberg. Vielen Dank, dass du immer so tolle Radiosendungen für uns Kinder machst. Am liebsten habe ich das Kopfkino. Liebe Grüße, David. Ja, lieber David, das Kopfkino gibt's ab heute Abend um 6 wieder für dich zu hören. Da solltest du unbedingt dranbleiben. Wir haben nämlich eine wirklich, wirklich tolle Geschichte für dich vorbereitet.
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3: Servus und hallo, hier ist der David. Komm und spiel mit. Bis Ende August gibt es in der Landeshauptstadt Graz im Bundesland Steiermark tolle, kostenlose Angebote für Kinder. Besonders beliebt sind die Wiki-Spielmobile, die gratis Spielbetreuung direkt in den Grazer Parks anbieten. Zum Beispiel am 31. August beim Spielplatz Volksgarten oder auch im ORF-Park. Mach dir einen lustigen, bunten Nachmittag. Ab 3 Uhr geht's los. Du liebst es, Bücher anzuschauen oder zu lesen und lebst in der Bundeshauptstadt Wien? Dann schau unbedingt diesen Sommer bei Lesen im Park vorbei. Kinder von 3 bis 10 Jahren können da neue Lieblingsbücher für sich entdecken, aber auch spielen oder malen, und das noch dazu kostenlos. Bis Anfang September, wenn die Sommerferien langsam zu Ende gehen, kannst du immer montags bis donnerstags von 2 Uhr nachmittags bis 6 Uhr abends dabei sein. Zum Beispiel im 4. Bezirk im Alois-Drasche-Park. Alle wichtigen Infos findest du online auf jugendliteratur.at. Natur genießen und einen lustigen Familientag zusammen verbringen. Das geht am 12. September ab 10 Uhr vormittags am Maluhof in Bad Waltersdorf im Bundesland Steiermark. Beim Family Adventure Day können Kinder bis 14 Jahre komplett kostenlos auf Ponys reiten, allerhand Spiele ausprobieren und zu cooler Musik tanzen. Komm vorbei und mach mit! Und wenn du auch einen Tipp für eine tolle Kinderveranstaltung hast, dann gib uns doch bitte Bescheid auf www.meinkinderradio.at.
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1: Hallo André, ich bin Stella und bin 6 Jahre alt. Ich wohne in Moskau in Russland und ich gehe in den deutschen Kindergarten. Und noch will ich alle meine Freunde grüßen. Die Leti, der Marc und der Misha und die Vika. Und jetzt noch alle Freunde in Deutschland, die Luisa, Nele und Nile, Selina und Lea. Und ich grüße noch die Luda und noch die Paulina und die Lena und noch die Jana. Und wenn ich hier groß werden will, will ich Modedesignerin werden. Tschüss, André.
2: Hallo, lieber Radino. Hallo, André. Ich bin die Sophia, 10 Jahre alt aus Oberösterreich. Ich liebe Klavier zu spielen. Das ist nämlich mein Hobby. Und ich singe auch in einem Kinderchor. Ein Kinderchor ist sowas, wo viele Kinder singen. Jetzt grüße ich meine Freunde. Carolina, Julian, Samira, Rosa, Leonie, Pfizer, Falke, Sophia, Sarah, Sepp, Sebastian, Daniel, Florian, Maximilian, Max, Stephanie, Niki, Alina, Alea, Emma, Marie, Paul, Semra, Ella, Natascha, Uli, Mira und meinen Hamster und Mama und Papa und den Radino und den André. Tschüss!
3: Hallo Radino, ich bin der Fabian aus Zillendorf-Bergberg in Niederösterreich. Warum ich bei der Marit bin? Weil ich mache dort Urlaub, bin aber nur noch heute und morgen da. Tschüss Radino, und ich mag dein Radio und die Geschichten am liebsten.
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0: Schön, dass du gerade vor dem Radiogerät sitzt und mein Kinderradio hörst. Das ist die Mini-Disco, die ist nachmittags für dich da mit toller, guter Laune Musik. Und ich bin der André. Fein, dass wir die Zeit gemeinsam verbringen. So, jetzt schauen wir aber gleich mal weiter zu Theresa. Die hat sich nämlich auch angemeldet auf www.meinkinderradio.at. Schönen Nachmittag.
1: Hallöle.
0: Hallöle, Theresa. Einen schönen Nachmittag wünsche ich dir.
1: Danke.
0: Du, wir wollen dich ein bisschen besser kennenlernen. Du bist 10 Jahre alt, aus der Bundeshauptstadt Wien. Und aus welchem Bezirk?
1: Aus dem 14. Bezirk.
0: 14. Bezirk, das ist Penzing. Hier steht, du singst in einem Kinderchor.
1: Ja.
0: Und was singt ihr da für Lieder?
1: Also das ist immer ganz unterschiedlich.
0: Okay, also gibt's irgendwas Fröhliches auch?
1: Also ich tue auch Klavier spielen.
0: Okay.
1: Und tanze auch Ballett.
0: Okay. Und kannst du uns ein fröhliches Lied vorsingen?
1: Ja.
0: Ja, geht los.
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0: Super! Hier kommt ein Applaus. Das hat die Theresa ganz großartig gemacht. Und ich würde sagen, Theresa, wir grüßen jetzt alle deine Freunde hier im Radio. Leg mal los.
1: Die Mira, die Olivia, die Valerie, die Sophia und nochmal eine Sophia, die Luisa, die Laura, die Frieda, die Mia, die Sonja und die Katja.
0: Und wir spielen jetzt ein Spiel, das Auswahlspiel, Reimwörterspiel oder Gegenteilspiel?
1: Das Auswahlspiel.
0: Okay, da sage ich zwei Wörter und du musst sagen, was du lieber magst, okay? Geht los?
1: Ja.
0: Wasser oder Saft?
1: Saft.
0: Teilen oder selber haben?
1: Teilen.
0: Hallo sagen oder gar nichts sagen?
1: Hallo sagen.
0: Natürlich, wir sagen immer Hallo. Das ist ja fröhlich und vor allem höflich. Das war die Theresa, 10 Jahre alt aus der Bundeshauptstadt Wien. Die war heute Nachmittag mit dabei. Und dir wünsche ich noch einen schönen Nachmittag. Tschüssi.
1: Schönen Nachmittag, André. Tschüss.
2: Liebe Kinder, ich möchte mit euch tanzen.

0: Na, ist Radio nicht was Tolles? Radio macht so viel Spaß, das kann man nebenbei, neben dem Spielen hören. Da kriegt man Geschichten, da kriegt man Lieder zum Mitsingen und in der Minidisco gibt es am Nachmittag auch tolle Telefonate mit Kindern, die alle was zu erzählen haben. So, jetzt rufen wir mal geschwind im Burgenland an, weil da hat sich die Pia nämlich angemeldet für ein Telefonat in der Minidisco. Jetzt ist es für die Pia soweit.
1: Hi, danke.
0: Hallöle, Pia. Einen schönen Hallöle. Nachmittag. Wie geht's dir?
1: Gut.
0: Du gingst ja voll fröhlich. Hast einen guten Tag gehabt?
1: Ja.
0: Du, was hast denn heute alles gemacht?
1: Ich habe gespielt im Kindergarten.
0: Das ist ja toll. Und was hast du Schönes gespielt?
1: Ich habe gemalt und ausgemalt. Und du meinst mit wem oder was?
0: Nein, das mit dem Malen, das hat mir schon gereicht. Das ist super, weil hier auf der Anmeldung steht nämlich oben, du möchtest gerne mal Malerin werden.
1: Ja.
0: Dann war es ja klar, dass du heute den ganzen Tag gemalt hast, oder?
1: Ja.
0: Wahnsinn. Du schickst du mir vielleicht mal ein tolles Bild von dir?
1: Ja.
0: Das wäre total schön. Ich liebe ja Zeichnungen. Und wenn mir dann die Kinder die Zeichnungen schicken, finde ich es noch viel besser. Wir stellen das alles immer auf Radinos Webseite dann zum Anschauen rauf. Wenn du magst, kann ich dein Bild dann ja auch dazu stellen. Dann können es alle anschauen.
1: Ja.
0: Schön.
1: Ja.
0: Pia, wie alt bist du?
1: 5.
0: Und in welchem Ort wohnst du?
1: In Österreich.
0: Okay, Österreich
1: in
0: ist ja...
1: In Aargau.
0: In Aargau. Österreich ist ja unser Land und Aargau ist der Ort, in dem du wohnst. Und dieser Ort liegt im Bundesland Burgenland. Wow.
1: Ach so.
0: Voll kompliziert irgendwie, gell?
1: Ja.
0: Naja, aber wenigstens haben wir wieder ein bisschen was gelernt, oder?
1: Ja.
0: Du, Pia, jetzt warten alle deine Freunde vor dem Radiogerät, dass du sie grüßt. Ich denke, wir lassen sie nicht mehr länger warten und du zählst sie einfach mal auf, okay?
1: Ja.
0: Geht los.
1: Die Wunderlisa, die Liebe und die Helene, die Miriam.
0: Und ich schicke euch liebe Grüße ins Burgenland.
1: Ja. Und die Wunderlisa.
0: Okay, die dürfen wir natürlich nicht vergessen. Gut. Auswahlspiel, Reimwörterspiel oder Gegenteilspiel? Was für ein Spiel spielen wir? Das Auswahlspiel. Kannst du das den Kindern vor den Radiogeräten schnell mal erklären?
1: Ja, du sagst zwei Wörter und ich sag, was ich lieber mag.
0: Okay, geht's los?
1: Ja.
0: Gut. Frühstück oder Mittagessen?
1: Frühstück.
0: Frühstück. Und was isst du immer gerne zum Frühstück?
1: Das, was mir halt einfällt.
0: Okay, dann hast du ja viel Abwechslung. Das ist großartig. Finde ich super. Gut, kochen helfen oder Tischdecken?
1: Beides.
0: Naja, beides funktioniert nicht, weil beim Auswahlspiel muss man sich entscheiden. Was magst du lieber? Kochen helfen oder Tischdecken?
1: Kochen helfen.
0: Kochen helfen. Okay, super. Und jetzt kommt eine tolle Frage für eine Dame, die gern malt. Filzstifte oder Wasserfarben?
1: Wasserfarben.
0: Wasserfarben. Wasserfarben sind wirklich toll. Hier kommt ein Applaus. Das war die Pia, 5 Jahre alt aus dem Bundesland Burgenland, die heute Nachmittag hier mit dabei war in der Minidisco. Pia, schönen Nachmittag noch. Tschüssi.
1: Ja, tschüss.

0: Wunderschönen Nachmittag Österreich, du hörst Radino, mein Kinderradio mit dem André. Ich bin nachmittags für dich da und telefoniere, mache Quatsch, spiele und natürlich jede Menge Lieder zum Mitsingen. Jetzt ist aber wieder ein Kind in Leitung 25, hallöle.
1: Hallöle André, hier ist Jan aus Kärnten.
0: Du bist ja voll gut gelaunt und voll laut, das ist ja super. Herzlich willkommen in Radinos Minidisco, Anna. Geht's dir gut?
1: Ja.
0: Super. Du, wir wollen dich ein bisschen besser kennenlernen. Wie alt bist du denn und in welchem Ort bist du zu Hause?
1: Ich bin 6 und habe am 2. Geburtstag.
0: Super.
1: Und ich wohne in Priesach.
0: Ah, das war, du bist super lustig. Zuerst warst du so laut und jetzt bist du ganz, ganz leise. Vielleicht treffen wir uns irgendwo in der Mitte und reden einfach in einer normalen Lautstärke miteinander. Das würde mich voll freuen. So, hier steht, du hast einen Hund als Haustier.
1: Mhm.
0: Wie heißt er?
1: Abby.
0: Abby. Oh, und du möchtest Hundetrainerin werden, steht hier.
1: Ja.
0: Was muss eigentlich eine Hundetrainerin machen?
1: Sie lernt den Hunden Sitz, Platz, Pfote und Rolle.
0: Und kannst du vielleicht dem Hund auch mal beibringen, er soll den Boden aufwischen oder irgend sowas? Irgendwas, was man auch super gut im Haushalt brauchen kann? Oder Geschirrspüler einräumen und ausräumen? Das wäre praktisch.
1: Nein, das kann der Hund nicht.
0: Ah, schade. Sollen wir jetzt jede Menge Freunde von dir grüßen?
1: Okay.
0: Dann leg mal los, Anna.
1: Den Radino, die Josefine, die Maria, die Mama, den Papa, den André und Oma und Opa.
0: Du bist süß, Anna, danke. Siehst du? Und ich kann auch keinen Geschirrspüler einräumen. Jedes Mal, wenn ich das mache, dann wird der Geschirrspüler neu eingeräumt und gesagt, wie du den wieder einräumst. So, was spielen wir jetzt für ein Spiel? Auswahlspiel, Reimwörterspiel oder Gegenteilspiel?
1: Gegenteilspiel.
0: Da sag ich ein Wort und was machst du?
1: Das Gegenteil.
0: Gut. Legen wir los. Was ist das Gegenteil von trocken?
1: Nass.
0: Richtig. Was ist das Gegenteil von falsch?
1: Richtig.
0: Richtig. Was ist das Gegenteil von schmutzig?
1: Sauber.
0: Richtig, hier kommt ein Applaus. Wow, bei der Anna kommt das ja wieder wie aus der Pistole geschossen. Da merkt man schon, die wird eine großartige Hundetrainerin werden. Und das wünsche ich dir auch. Ich hoffe, dass du die beste Hundetrainerin in ganz Österreich wirst, Anna.
1: Danke.
0: Schönen Nachmittag noch. Tschüssi, Baba, Anna.
1: Tschüss.

0: gleich bei uns auf mein Kinderradio um Punkt, also um Punkt 5 am Nachmittag, gibt's wieder das Aktuellste aus der Mein Kinderradio Nachrichtenzentrale. Und da solltest du gut zuhören, denn nur dann weißt du, was in Österreich und überall auf der Welt so los ist. So, wenn du mir was zu erzählen hast oder wenn du mir irgendetwas Wichtiges mitteilen möchtest, dann schick mir ganz einfach mal eine Sprachnachricht. Das geht über die Mein Kinderradio Smartphone-App. Und jetzt hören wir mal wieder rein, wer jetzt was geschickt hat.
1: Hallo Radino, hallo André, hier ist der Philipp und ich komme aus Bonn am Gebirge und ich möchte meine Freunde grüßen. Tschüss Radino, tschüss André.
0: Haben wir hiermit erledigt, Philipp? Dankeschön für deine tolle Sprachnachricht, über die freue ich mich ganz besonders. Schönen Nachmittag mit meinem Kinderradio.
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6: 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Und das war's. Ich höre am liebsten Kopfkino und die Minidisco. 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
12: 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Aber das Problem ist immer, über welches Geschenk freut sich das Geburtstagskind?
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14: Aus dem Nachrichtenstudio begrüßt dich der David. Servus. Die Sonnenfinsternis ist Geschichte. Für viele Menschen war das ein wundervolles Naturschauspiel, aber auch Forscherinnen und Forscher haben diese seltene Gelegenheit genutzt, allerdings nicht nur, um die Sonne zu studieren, sondern vor allem, um unsere Erde besser zu verstehen. Astronominnen und Astronomen haben mit speziellen Kameras das Flimmern des Lichts gemessen, das zeigt, wie windig es in unserer Atmosphäre ist. Das hilft künftig, Wetter und Klima besser vorherzusagen. Andere Forscherinnen und Forscher Forscher haben getestet, wie die Sonnenfinsternis GPS-Signale beeinflusst. So wollen sie Navigationssysteme verbessern. Die Weltraumagentur ESA hat sogar neue Technologien ausprobiert, die später auf Satelliten fliegen sollen. Übrigens, die nächste totale Sonnenfinsternis gibt's in Österreich erst im Jahr 2081. Also wirst du dann bei dieser über 60 Jahre alt sein. Es gibt Änderungen bei den Verpackungen für Lebensmittel. Das soll weniger Plastikmüll bringen und mehr Abfall wiederverwertbar machen. Du wirst die Veränderungen bald im Supermarkt bemerken. Ab jetzt dürfen Coffee-to-go-Becher und Pizzakartons keine spezielle Beschichtung mehr haben. In der Feinkostabteilung verwenden erste Geschäfte bereits unbeschichtetes Papier, um Wurst und Fleisch umweltfreundlicher einzupacken. Das ist besser für unseren Planeten. Später kommen weitere Änderungen. Ab August 2008 also in 2 Jahren, muss auf jeder Verpackung deutlich gekennzeichnet sein, in welche Mülltonne sie gehört. Und ab Jänner 2030 darf unverarbeitetes Obst und Gemüse nicht mehr in Einwegkunststoff verkauft werden. Das ist eine große Chance für die Recyclingunternehmen, denn sie bekommen mehr Material, das sie wiederverwerten können. Pflanzen im Garten brauchen nicht jeden Tag Wasser. Das macht sie sogar stärker. Viele Gärtnerinnen und Gärtner gießen ihre Pflanzen täglich. Das ist aber nicht nötig, sagt eine Ökologin vom österreichischen Biodiversitätsrat. Wenn Pflanzen jeden Tag Wasser bekommen, wurzeln sie nur flach in der obersten Bodenschicht. Das ist praktisch, als würde man sie zu sehr verwöhnen. Die bessere Lösung ist, lieber seltener gießen, aber dafür mehr Wasser auf einmal geben. Dann versickert das Wasser tiefer in den Boden und die Pflanzen müssen selbst mit ihren Wurzeln danach graben. Das macht sie stärker und widerstandsfähiger gegen Trockenheit. Das Wasser an der Oberfläche verdunstet ohnehin schnell. Die Ökologin rät auch, weniger Rasen anzulegen und mehr heimische Wildpflanzen zu pflanzen. Rasen ist für Insekten und andere Tiere fast so leer wie eine Wüste. Natürliche Wiesen mit verschiedenen Pflanzen bieten Lebensraum und Schutz, besonders in der Hitze.
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8: Lea, 7 Jahre aus der Steiermark, hat uns eine Mail an sparefroh@meinkinderradio.at geschickt und schreibt, dass sie unglaublich gerne Kakao trinkt. Sie hat aber bei uns noch nie einen Kakaobaum gesehen. Stimmt ja, ich habe auch noch nie einen entdeckt. Woher kommt denn dann der Kakao, Josie?
10: Kakaobäumen ist es bei uns viel zu kalt. Sie haben es am liebsten warm und schattig. Deshalb wachsen sie am besten unter riesigen Bäumen in tropischen Regenwäldern. Diese Regenwälder gibt es zum Beispiel in Südamerika oder in Afrika. Und von dort kommt auch unser Kakao.
8: Das ist ja mega weit weg. Aber wie kommt der Kakao dann zu uns?
10: Ja, da steckt viel Arbeit und auch ein langer Weg dahinter. Die Kakaobohnen, die wir kennen, sind eigentlich die Samen der Kakaofrucht. Diese Früchte werden auf Kakaoplantagen von den Bäumen geerntet. Dann holen die Farmer die Kakaobohnen aus dem Inneren der Frucht heraus und lassen sie einige Zeit trocknen. Nur so bekommen die Bohnen auch einen tollen Kakaogeschmack.
8: Und was passiert, nachdem die Bohnen fertig getrocknet sind?
10: Dann werden sie in Säcke verpackt und mit einem Schiff zu uns nach Europa gebracht. Die meisten Schiffe bringen die Bohnen in die Niederlande. Da gibt es den größten Kakaohafen der Welt mit unzähligen Lagerhallen, um den Kakao zwischenzulagern.
8: Aber die Bohnen sind ja noch kein Kakao zum Trinken. Wie passiert das dann?
10: Die Kakaobohnen werden von Schokoladenfabriken gekauft und weiterverarbeitet. Da entstehen dann Schokoladetafeln, Schokoriegel oder eben auch Kakaopulver für einen Trinkkakao. Von dort wird es dann in Supermärkte geliefert und landet schlussendlich in deiner Milch. Je nachdem, wo die Bohnen am Anfang angebaut worden sind, sind sie also fast einmal um die halbe Welt gereist.
8: Ich hätte nicht gedacht, dass Kakao so weit reisen muss.
10: Wenn du auch eine tolle Frage hast, kannst du sie uns gerne schicken. Am besten gleich über eine Sprachnachricht in Radinos Smartphone-App. Vergiss aber nicht, deinen Namen und deinen Wohnort dazu zu sagen.
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0: Na, bist du bereit zu singen, tanzen, springen und jede Menge Spiele zu spielen? Ja, das ist ja toll. Finde ich sehr, sehr toll. Ich würde sagen, wir nehmen jetzt mal die Hintergrundmusik hier weg und atmen nochmal gemeinsam durch. Bist du bereit? Dann legen wir los. 3, 2, 1, los geht's!

0: www.meinkinderradio.at. Hallöle.
1: Hallo André.
0: Hallo Ava, einen schönen Nachmittag und herzlich willkommen in der Mini-Disco.
1: Danke.
0: Geht's dir gut?
1: Ja.
0: Du, wir wollen dich jetzt alle ein bisschen besser kennenlernen. Wie alt bist du und in welchem Ort bist du zu Hause?
1: Ich bin 6 Jahre und wohne in Wien.
0: In der Bundeshauptstadt Wien. Und hier steht, du gehst auf einer französischen Schule zur Schule.
1: Ja.
0: Du, und hast du da auch schon Französisch gelernt?
1: Ja.
0: Du, und kannst du uns auch etwas beibringen?
1: Ja.
0: Sag mal einen Satz auf Deutsch zuerst und dann auf Französisch.
1: Ich heiße Ava.
0: Okay, und was heißt das auf Französisch?
1: Je m'appelle Ava.
0: Das ist ja schön. Du, und was heißt zum Beispiel, die Minidisco ist toll? Kannst du das auch sagen?
1: Nein.
0: Nein, okay. Gut, das machen wir dann im nächsten Telefonat, oder, diesen Satz?
1: Ja.
0: Das ist super. Gut, dann hätte ich gesagt, wir grüßen jetzt aber erstmal alle deine Freunde hier im Radio.
1: Ja.
0: Geht los.
1: Die Lena, nochmal die Lena, dann die Adeline, die Esther, die Anouk, die Ries, die Alex, der Amber und das war's.
0: Und alle, die dich sonst noch kennen, würde ich sagen, sagen wir auch noch dazu, oder? Gut, Auswahlspiel, Reimwörterspiel oder Gegenteilspiel, was magst du denn spielen?
1: Das Geräuschespiel.
0: Wow, da hat jemand das versteckte Spiel entdeckt. Dann zeig mal her deine Klospülung. Auf das warten ja immer alle Kinder. Ja?
1: André,
0: ja?
1: Ich habe 2 Toiletten.
0: 2?
1: Ja.
0: Dann mach die lautere.
1: Okay.
0: Gut. 2 Toiletten haben die zu Hause. Das ist ja echter Luxus. Du, das ist eine tolle Klospülung, Ava. Und wie entscheidest du dich eigentlich, auf welches Klo du da gehst?
1: Keine Ahnung.
0: Wo du näher gerade bist.
1: Ja.
0: Genau. Also jetzt, wenn du feststellst, oh, jetzt muss ich aber dringend mal aufs Klo, dann gehst du auf das, was gerade näher ist wahrscheinlich.
1: Ja.
0: Okay, dann zeig noch die Türklingel her.
1: Okay.
0: Okay. Dann läuft sie mal durchs Haus. An den 2 Toiletten vorbei. Und eine Rung-Rung-Klingel. Hier kommt ein Applaus. Die Ava aus dem 19. Bezirk in der Bundeshauptstadt Wien ist 6 Jahre alt und war heute Nachmittag mit dabei in Radinos Minidisco bei meinem Kinderradio. Schönen Nachmittag noch. Tschüssi.
1: Schönen Nachmittag, André.
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0: Nachmittags machen wir Spaß hier auf mein Kinderradio. Hier ist die Minidisco mit André und hier telefoniere ich mit Kinder. Wir sind jetzt in Leitung 4. Hallöle.
1: Hallo, die Lilly.
0: Lilly, herzlich willkommen in Radinos Minidisco. Wie alt bist du denn und in welchem Ort bist du zu Hause?
1: Ich bin 8 Jahre alt und ich wohne in Leonting.
0: Das ist im schönen Bundesland Oberösterreich, gell?
1: Ja.
0: Du, hier steht, dein Papa ist in Bayern und deshalb sprichst du auch ein bisschen bayerisch.
1: Das stimmt.
0: Das heißt, du kannst aber sagen wie, ja, Himmel, Arsch und Zwirn.
1: Ja, das stimmt.
0: Kannst du uns noch was Bayerisches beibringen?
1: Ja, Kreuz, Birnbaum und Hollerstauden ist ein guter Spruch.
0: Das stimmt allerdings. Und dann kann man noch sagen zum Beispiel, mir kannst du noch Weißbier bringen.
1: Das stimmt auch.
0: Ich liebe ja, beim Pumuckl sprechen sie ja auch alle bayerisch.
1: Ja, außer der Pumuckl.
0: Ja, der Pumuckl, der spricht nicht bayerisch, das stimmt. Wenn der immer bayerisch spricht, dann klingt es immer ein bisschen komisch, weil er die Dinge nicht so richtig ausspricht.
1: Ja, das
0: aber er versucht es zumindest. So, jetzt kommt ja bald auch wieder neue Folgen vom neuen Pumuckl. Hast du den auch schon gesehen?
1: Nein, das habe ich noch nicht gesehen, aber ich werde es mir wahrscheinlich noch anschauen.
0: Das ist sehr toll, musst du unbedingt anschauen, weil auch die neuen Folgen sind sehr, sehr toll. So, Lilly, sollen wir jetzt mal jede Menge Freunde von dir grüßen?
1: Ja.
0: Leg mal los.
1: Die Emma, die Paulina, Alex, Lena, Radino, Linda, Mama von Radino, André, Marie, Anna, Theresa, Erik, zweimal den Matteo, Mami, Papi, Oma, Opa, Gedi, Benni, Greta, Lotti und mein Kuscheltier Hanni.
0: Das ist sehr süß von dir. Danke für die lieben Grüße, Lilly. Liebe Grüße kommen auch von mir aus dem Radio. Und wir zwei Hübschen, wir spielen jetzt noch ein Spiel. Auswahlspiel, Reimwörterspiel oder Gegenteilspiel? Was magst du denn spielen?
1: Das Reimwörterspiel.
0: Okay, wie funktioniert das?
1: Du sagst ein Wort und ich sag das Reimwort dazu.
0: Okay, geht's los?
1: Ja.
0: Gut. Was reimt sich auf Fisch?
1: Tisch.
0: Tisch reimt sich auf Fisch, richtig. Was reimt sich auf Turm?
1: Wurm.
0: Wurm reimt sich auf Turm, richtig. Und was reimt sich auf Flasche?
1: Tasche.
0: Richtig, Tasche reimt sich auf Flasche. Hier kommt ein Applaus. Das war die Lilly. Die Lilly ist 8 Jahre alt aus dem Bundesland Oberösterreich und ist eine halbe Bayerin. Hätte ich jetzt einmal gesagt. Ich wünsche dir noch einen schönen Nachmittag. Babaci.
1: Ich wünsch dir auch einen schönen Nachmittag.
0: Grüß dich recht sakrisch. Tschüss.

0: Wieder ein tolles Lied hier bei uns auf meinem Kinderradio. Schönen Nachmittag, Österreich. Hier ist der André und ich telefoniere hier mit Kindern. Und damit die Wartezeit nicht noch länger dauert, schauen wir gleich mal in Leitung 1. Wer ist denn dran? Hallöle.
1: Hallöle, André. Hier ist der Felix.
0: Ja, Felix. Schönen Nachmittag und herzlich willkommen in Radinos Minidisco. Wie alt bist du und in welchem Ort wohnst du?
1: Ich bin 8 Jahre alt und wohne in Oberhausen.
0: Das ist im schönen Bundesland Niederösterreich, gell?
1: Ja.
0: Super. Du, hier auf deinem Anmeldezettel steht, du bist beim Jugendrotkreuz.
1: Ja.
0: Das ist ja voll spannend. Was macht man da? Erzähl mal ein bisschen.
1: Wir lernen, wie das Herz funktioniert und haben uns halt die Rettungsautos angeschaut. Ich war sogar mal beim Rettungshubschrauber.
0: Wow, das ist ja super cool.
1: Und ich habe gelernt, was alles in einem Rettungskoffer drin ist. Und
0: das ist ja voll spannend. Und wie oft gehst du da zum Jugendrotkreuz?
1: Einmal im Monat.
0: Das ist ja super toll. Großartig. Du, und kannst du uns vielleicht noch den Notruf von der Rettung beibringen? Wie lautet da die Telefonnummer, wenn man die Rettung braucht?
1: 144.
0: 144 muss man wählen und dann kommt man zum Notruf von der Rettung, wenn sich irgendjemand verletzt hat. Ganz wichtige Telefonnummer. Weißt du, wie ich mir die Telefonnummer immer am leichtesten gemerkt habe?
1: Wie?
0: Der Vierer schaut aus wie ein Sessel. Wie der Sessel, den sie in das Rettungsauto immer reinheben.
1: Stimmt.
0: 144, Notruf von der Rettung, kann man sich merken. Danke, dass du uns was beigebracht hast, Felix. Hier kommt ein Applaus. Das ist so eine wichtige Telefonnummer, da kann man schon mal einen Applaus geben, gell? Felix, sollen wir jetzt jede Menge Freunde von dir grüßen hier im Radio?
1: Ja.
0: Zähl sie mal auf.
1: Adam, Jaden, Niklas, Adi, Nora, Marti, Maxi und das war's.
0: Und das war's. Liebe Grüße von mir aus dem Studio zu euch nach Niederösterreich. Und weißt du, was wir jetzt machen?
1: Ja.
0: Was denn?
1: Ein Spiel spielen.
0: Natürlich spielen wir ein Spiel. Welches hast du dir ausgesucht?
1: Das Auswahlspiel.
0: Das Auswahlspiel, das ist ein Spiel, das funktioniert so, Doppelpunkt.
1: Du sagst 2 Wörter und ich sag, was ich lieber habe.
0: Und genau so spielen wir das Auswahlspiel. Bist du bereit?
1: Ja.
0: Kinderlieder oder Geschichten?
1: Geschichten.
0: Und welche sind deine Lieblingsgeschichten?
1: Kopfkino.
0: Wow, also alles, was wir im Kopfkino spielen. Und da spielen wir ja Gott sei Dank ganz viel verschiedene, oder?
1: Ja.
0: Das ist gut. Okay, Wasser oder Saft?
1: Saft.
0: Saft. Und hast du einen Lieblingssaft?
1: Nein.
0: Nein? Okay, gut. Die Abwechslung, gleich wie bei den Geschichten, die ist für den Felix sehr, sehr wichtig. Okay, Topfentascherl oder Krapfen?
1: Krapfen.
0: Die mit Marillenmarmelade oder mit Vanille?
1: Vanille.
0: Ich liebe den auch. Das ist doch richtig toll, oder? Vanillekrapfen.
1: Ja.
0: Die wenigsten kennen Vanillekrapfen. Aber ich finde den viel, viel toller. Ich finde, wir sollten jetzt mal allen Kindern sagen, sie müssen einmal einen Vanillekrapfen kosten.
1: Ja.
0: Und magst du den mit Vanillecreme oder wenn die Vanille flüssig drinnen ist?
1: Vanillecreme.
0: Okay, also die, die aufgeschnitten sind und wo die Creme dann dazwischen gepackt ist.
1: Ja.
0: Ja, gut. Das ist super. Felix, hier kommt nochmal ein Applaus. Du, das war ja lustig mit dir. Der Felix ist 8 Jahre alt und aus Niederösterreich. Und er war heute Nachmittag mit dabei. Ich wünsche dir noch einen schönen Nachmittag. Tschüssi.
1: Tschüss.

0: den Song mag ich besonders gerne hier bei uns auf mein Kinderradio. Schönen Nachmittag Österreich, du hörst die Minidisco. Und hier in der Minidisco, da spielen wir nicht nur die notastische Musik, nein, wir telefonieren auch mit Kindern. Und zwar mit diesen Kindern, die sich angemeldet haben über Radinos Webseite www.meinkinderradio.at. So, der Anruf, der geht jetzt nach Kärnten. Bin schon aufgeregt. Haben wir nicht so oft Kinder aus Kärnten. Hallöle, da ist ja jemand sehr fröhlich. Wer spricht denn da?
1: Der Noah.
0: Noah, ich wünsche dir einen schönen Nachmittag. Fein, dass du mit dabei bist in der Minidisco.
1: Ich freue mich auch sehr.
0: Super. Du, für alle Kinder in ganz Österreich wäre es ganz, ganz toll, wenn du uns kurz mal sagst, wie alt bist du und in welchem Ort wohnst du?
1: Ich bin 6 Jahre alt und ich wohne in Pölling.
0: Pölling, das ist ja im schönen Bundesland Kärnten, oder?
1: Ja.
0: Fein. Du, und sag mal, Noah, was möchtest du von Beruf werden, wenn du erwachsen bist?
1: Fußballer.
0: Fußballer möchtest du werden? Wow, das ist aber ein toller Beruf. Und spielst du schon Fußball?
1: Ich habe mal gespielt, aber jetzt spiele ich nicht mehr.
0: Okay, das heißt, du möchtest dann in Zukunft einfach vom Beruf wieder Fußballer werden?
1: Ja.
0: Naja, gut, das ist ja super. Und auf welcher Position möchtest du dann spielen?
1: Stürmer.
0: Wow, das ist ja toll. Jetzt gibt es wahrscheinlich Kinder in Österreich, die wissen eigentlich gar nicht, was ein Stürmer ist. Kannst du uns ganz kurz mal erklären, was muss ein Stürmer machen?
1: Der muss halt schauen, dass er ins Tor reinschießt.
0: Das heißt, der ist dafür zuständig, dass er Tore schießt eigentlich.
1: Hm?
0: Na super, das ist großartig. Du, hier steht auf meinem Zettel, dass du vielleicht bald einen Hund bekommst.
1: Ja, am Ende des Kindergartens, also nach 3 Wochen, kriege ich einen Hund.
0: Und was ist das für ein Hund?
1: Ein Maltipoo.
0: Das ist ja fein. Super. Okay. So, dann hätte ich jetzt gesagt, Noah, wir sollten alle deine Freunde mal grüßen hier im Radio.
1: Mhm.
0: Leg mal los.
1: Den Radino, den André.
0: Oh, das ist lieb.
1: Den
0: danke.
1: Gabriel, den Matteo und den Florian, den Julian, den Gregor, die Amelie, den Jakob, den Samuel und das war's.
0: Und das war's. Und soll ich dir was sagen, Noah? Ich schicke euch nach Kärnten ganz, ganz liebe Grüße aus dem Radio.
1: Hm?
0: Sollen wir jetzt ein Spiel spielen?
1: Ja.
0: Welches hast du dir denn ausgesucht?
1: Das Geräuschespiel.
0: Das Geräuschespiel. Das ist ja das versteckte Spiel. Das müssen die Kinder immer selber sagen. Weil ich sage immer nur, ich habe das Auswahlspiel, Gegenteilspiel und das Reimwörterspiel. Du möchtest das Geräuschespiel spielen. Okay. Mit 9 Geräuschen oder möchtest du das Geräusch, das alle Kinder herzeigen wollen?
1: Dass alle Kinder hier sein wollen.
0: Und wartest du schon vor dem Klo?
1: Nein.
0: Nein, du musst hinlaufen. Ich würde nämlich gerne die Klospülung hören. Das wollen ja alle Kinder immer.
1: Dann gehe ich mal.
0: Ja, dann geh mal. Ja, geh mal aufs Klo. Das ist die einzige Sendung, wo man während dem Telefonieren aufs Klo gehen darf. Und richtig laut spülen darf. Wow, ihr habt aber eine laute Klospülung, das gefällt mir, das mag ich. Super, und habt ihr eine tolle Türklingel auch?
1: Hm?
0: Dann lauf mal los. So, jetzt wieder retour, der André, der scheucht die Kinder durchs ganze Haus. Scheint so, als wäre das Klo sehr weit weg bei euch. Hast du schon gedrückt?
1: Hm?
0: Mach nochmal, ich hab's nicht gehört. Ah, jetzt habe ich es gehört, ganz leise. Das ist mir ein Applaus wert. Wow, wow, wow. Der Noah, der ist 6 Jahre alt aus dem Bundesland Kärnten. Der war heute Nachmittag mit dabei in der Minidisco. Und soll ich dir was sagen, Noah? Es war super lustig mit dir.
1: Es war auch lustig mit dir.
0: Schönen Nachmittag, Noah. Tschüssi.
1: Schönen Nachmittag.

0: Ich kann es nur immer wieder sagen, bitte, bitte keine Musikwünsche als Sprachnachricht schicken. Ich habe hier gar keinen Platz, dass ich in dieser Sendung auch noch Musikwünsche erfüllen kann. Also am besten nur Witze als Sprachnachricht aufsprechen oder vielleicht, wenn du deine Freunde grüßen lassen magst, wenn du mir was vorsingen magst, vielleicht sogar das Mini-Disco-Lied, da würde ich mich sehr freuen. Ja, auf jeden Fall, bald ist es wieder soweit, dann spiele ich gleich die nächsten Sprachnachrichten hier ab. Jetzt müssen wir aber erst wieder mal mit einem Kind hier telefonieren auf mein Kinderradio. Leitung 17, Hallöle.
1: Hallo.
0: Hallo, wer spricht denn da?
1: Die Isolde.
0: Isolde, einen schönen Nachmittag und herzlich willkommen in Radinos Mini-Disco.
1: Danke. Ja, auch einen schönen Nachmittag. Und
0: das ist lieb. Du, wir wollen dich alle ein bisschen besser kennenlernen, Isolde. Sag mal, wie alt bist du und in welchem Ort bist du zu Hause?
1: Ich bin 9 und ich wohne in der Steiermark.
0: Oh, und in welchem Ort? In Stübing im Bundesland Steiermark. Und hier steht, dass du gerade angefangen hast, ein tolles Instrument zu spielen. Welches ist denn das?
1: Fagott spiele ich.
0: Fagott? Wow. Und jetzt werden wahrscheinlich viele Kinder gar nicht wissen, was ein Fagott ist. Magst du uns mal kurz erklären, wie schaut denn so ein Fagott überhaupt aus?
1: Naja, es ist ein sehr großes Instrument.
0: Mhm. Und ist es ein Blasinstrument oder ein Streichinstrument?
1: Es ist ein Blasinstrument.
0: Ja.
1: Was so braun ist.
0: Mhm.
1: Und
0: wie viele Tasten hat's?
1: Es hat Klappen, keine Tasten. Ich weiß nicht genau. Es hat sehr viele.
0: Okay. Und es ist wahrscheinlich ziemlich schwierig zu spielen, oder?
1: Es hat jedes Instrument seine Vor- und Nachteile. Ich weiß nicht,
0: verstehe.
1: So schwer ist es nicht, aber man muss es halt lernen.
0: Das stimmt, so wie bei jedem Instrument. Du, dann drücke ich dir die Daumen, dass du die beste Fagottspielerin in ganz Österreich wirst, irgendwann mal. Hast du schon eine Idee, was möchtest du denn werden vom Beruf, wenn du groß bist?
1: Eigentlich weiß ich noch nichts. Ich habe sehr viele Hobbys und...
0: Sag mal, was zum Beispiel? Was ist ein tolles Hobby von dir?
1: Lesen tue ich sehr gern.
0: Oh, dann könntest du ja vielleicht Lektorin werden. Weil da muss man Texte Korrektur lesen und Fehler finden im Text.
1: Okay.
0: Das wäre zum Beispiel was du werden könntest, wenn du gerne liest.
1: Ja.
0: Mal schauen. Aber vielleicht. Bis dorthin haben wir ja noch ein bisschen Zeit, würde ich sagen.
1: Ja,
0: oder?
1: Ein bisschen Zeit haben wir noch.
0: Okay. Du, dann würde ich sagen, wir nützen die Zeit und grüßen jetzt erstmal alle deine Freunde hier im Radio.
1: Ja.
0: Leg mal los.
1: Also, ich glaube, die Svenja, die Shiri, den Sebastian, den Jonathan und eigentlich meine ganze Familie.
0: Super. Liebe Grüße kommen natürlich auch von mir zu euch ins schöne Bundesland Steiermark. Du weißt, was jetzt kommt, oder?
1: Ja, ich glaube schon.
0: Sag mal.
1: Wir spielen ein Spiel?
0: Ja, natürlich. Auswahlspiel, Reimwörterspiel oder Gegenteilspiel? Was magst du denn spielen?
1: Reimwörterspiel.
0: Okay, wie funktioniert das Reimwörterspiel?
1: Also, du sagst mir ein Wort und ich sag das Wort, was sich drauf reimt.
0: Okay, so spielen wir das Reimwörterspiel. Richtig, geht's los?
1: Ja.
0: Gut. Was reimt sich auf Lücke?
1: Stücke.
0: Ja, Stücke, Lücke, das reimt sich völlig richtig. Was reimt sich auf Strand?
1: Sand.
0: Sand und Strand reimt sich, richtig. Und was reimt sich auf Scheich? Ein Scheich ist meistens auch?
1: Reich.
0: Genau, Scheich, Reich, das reimt sich. Hier kommt ein Applaus. Das ist die Isolde. Die ist 9 Jahre alt aus dem Bundesland Steiermark. Heute Nachmittag hier mit dabei in Radinos Mini-Disco. Ich wünsche dir noch einen schönen Nachmittag, Isolde. Tschüssi.
1: Ja, dir auch, André. Schönen Nachmittag. Baba.
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Und die Fünferreihe. 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
1: Und jetzt singen wir gemeinsam.
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0: Und hier kommt die Sechserzahlenreihe. 1 mal 6 ist 6. 2 mal 6 ist 12. 3 mal 6 ist 18. 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Komm, sing mit mir.
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0: So, jetzt das Ganze nochmal mit Tempo. 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

0: Achtung, Achtung, jetzt kommt wieder eine dino-tastische Sprachnachricht.
1: Hallo, Dino. Hallo, André. Ich schicke noch eine Sprachnachricht. Kannst du doppelt so schnell, bitte? Und danke. Und ich würde gerne meine Freunde grüßen, in der Mini-Disco sein. Tschüss, Radino. Tschüss, André. Und der Freund ist auch Radino. Ciao.
2: Ich bin Agatha und ich wohne in Konstanz in Baden-Württemberg in Deutschland.
3: Hallo, André. Ich bin der Leopold. Ich bin 5 Jahre alt. Ich komme aus Wien. Und jetzt möchte ich meine Freunde grüßen. Leonardo, Mama, Benedikt und Helene, Fini, Luliamo, Laro, Alexander, Mischko, André, Radino und ich möchte noch so gerne mich grüßen. Und das waren alle. Tschüss, André. Schönen Nachmittag.
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0: Zugleich bei uns ist auf mein Kinderradio die Emma aus dem Bundesland Niederösterreich dran. Davor sage ich dir noch schnell, wie du dich anmelden kannst, nämlich über Radinos Webseite www.meinkinderradio.at. Da gibt es ein Online-Formular, das heißt, mach mit in der Minidisco. Und wenn du das ausfüllst, dann musst du ganz viel Geduld haben, aber ich rufe dich natürlich sehr gerne irgendwann an. Die Mama muss nur erreichbar sein, weil sonst geht das Spiel wieder von vorne los und du musst dich nochmal anmelden. Das heißt, am besten gleich mal die Telefonnummer, die bei uns auf der Webseite steht, einspeichern, weil wenn wir unter dieser Nummer anrufen, dann sind's wir. Da bist du schon mit dabei in der Mini-Disco. So, jetzt schauen wir gleich mal in Leitung 4. Hallöle.
1: Hallo.
0: Hallo Emma. Einen wunderschönen Nachmittag wünsche ich dir.
1: Ich dir auch.
0: Willkommen hier in Radinos Mini-Disco. Jetzt wollen wir dich natürlich alle ein bisschen besser kennenlernen. Wie alt bist du und in welchem Ort bist du zu Hause?
1: Ich bin 7 Jahre alt und ich wohne in Leopoldsdorf bei Wien.
0: Oh, also im schönen Bundesland Niederösterreich.
1: Ja.
0: Ja, gut. Hier steht, du möchtest Schriftstellerin werden von Beruf.
1: Ja.
0: So, jetzt wollen natürlich alle Kinder wissen, was muss denn eine Schriftstellerin überhaupt machen? Was ist da die Aufgabe?
1: Eine Schriftstellerin schreibt Bücher.
0: Wow, das ist ja toll. Und welche Art von Bücher möchtest du mal schreiben?
1: Das weiß ich noch nicht.
0: Okay, also sollen die spannend oder lustig sein oder?
1: Spannend.
0: Das ist toll. Dann hätte ich gesagt, wie wär's, wenn wir jetzt mal gemeinsam eine Geschichte erfinden?
1: Ja.
0: Das wäre ja auch lustig, oder? So, also, ist unsere Hauptfigur eine Frau oder ein Mann?
1: Eine Frau.
0: Wie heißt sie?
1: Emilia.
0: Emilia? Und was macht die vom Beruf dann in der Geschichte?
1: Sie geht schwimmen.
0: Sie geht schwimmen und was passiert dann dort?
1: Sie springt vom Zehner.
0: Sie springt vom Zehner und kostet ihr das ein bisschen Überwindung oder ist sie so mutig, dass sie sofort springt?
1: Sie ist so mutig und springt sofort.
0: Und was passiert dann?
1: Sie schwimmt dann zu der Leiter.
0: Wow. Und während sie dorthin schwimmt, muss sie doch irgendetwas Spannendes sehen, oder? Vielleicht, dass einer anderen Frau die Handtasche gestohlen wird im Schwimmbad.
1: Ja.
0: Und sie wird dann da aufklären und verfolgt den Dieb.
1: Ja.
0: Das wäre doch spannend, oder?
1: Ja.
0: Ja, ich glaube, da wird noch viel passieren in dieser Geschichte, die wir gerade erfunden haben. Denk an mich, wenn du dann dein erstes Buch schreibst und vielleicht sogar diese Szene drinnen vorkommt. So, Emma, sollen wir jetzt jede Menge Freunde von dir grüßen?
1: Ja.
0: Leg mal los.
1: Meine Mama, mein Papa, mein Bruder, Lukas, meine Omas und Opas, meine Katze Lilly und meine ganze Familie und die Lisa, die Mia, die Antonia, die Linda, die Julia, die Nora, die Valentina, den Anton, den Nico, den Leonard, meine Lehrerin, meine Kindersitterin, den Radino und dich.
0: Du bist ja süß. Dankeschön, Emma. Ich freue mich sehr.
1: Bitte.
0: Liebe Grüße auch an alle deine Freunde von mir hier aus dem Studio. Und wir zwei spielen jetzt noch ein Spiel. Was hast du dir denn ausgesucht? Auswahlspiel, Reimwörter?
1: Auswahlspiel.
0: Da brauche ich gar nicht fertig aufzählen. Wie funktioniert das Auswahlspiel?
1: Du sagst zwei Sachen und ich kann mir dann das aussuchen, was ich mehr mag.
0: Okay. Geht's los?
1: Ja.
0: Bücher oder Musik?
1: Musik.
0: Musik, okay. Ich dachte jetzt kommt Bücher, weil du Schriftstellerin werden willst, aber okay. Zuckerwatte oder Popcorn?
1: Popcorn.
0: Popcorn. Und Hund oder Katze?
1: Katze.
0: Katzen. Und welche Farbe soll sie haben?
1: Braun-gelb.
0: Braun-gelb. Okay, hier kommt ein Applaus. Das war die Emma, die ist 7 Jahre alt aus dem Bundesland Niederösterreich. Und Emma, dir wünsche ich noch einen schönen Nachmittag. Danke fürs mit dabei sein. Tschüssi.
1: Baba, schönen Nachmittag.
2: Hi, Daddy.
3: Mein Perlchen.
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0: SpongeBob.
1: Ach, wirklich?
0: Du hast ihn geschickt, um auf mich aufzupassen.
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10: Hallo, hier ist die Josie. Heute machen wir ein Experiment mit Gummibärchen. Was passiert wohl, wenn sie ein Bad in verschiedenen Flüssigkeiten nehmen? Dafür bereitest du 3 kleine Gläschen mit Wasser vor. In eines gibst du einen Teelöffel Zucker, ins zweite einen Teelöffel Salz und das dritte bleibt einfach klares Wasser. Jetzt setzt du je ein Gummibärchen in jedes Glas und dann brauchst du Geduld. Am besten lässt du alles über Nacht stehen. In der Früh kannst du dann sehen, was die Flüssigkeiten mit den Gummibären gemacht haben. Das Bärchen im Wasser alleine ist aufgequollen. Das im Zuckerbad etwas weniger und das im Salzwasser ist sogar geschrumpft. Warum ist das so? Alles auf der Welt besteht aus winzigen Teilchen. Ein Material hat größere Teilchen, ein anderes kleinere, dafür aber viel mehr. Wenn jetzt 2 Stoffe aufeinandertreffen, dann wollen sich die Teilchen alle gut verteilen und wandern von dort, wo viele sind, dorthin, wo wenige sind. Klingt kompliziert. Ganz wichtig zu wissen ist aber für dich, dass du die Gummibärchen nach dem Experiment nicht mehr essen solltest.
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5: Hallo, hier ist der David und jetzt kommen wieder die Nachrichten von dieser Stunde. Kinder aus der ganzen Welt entdecken Österreich. Rund 500 Kinder aus 20 Ländern haben in den letzten zwei Wochen ihre Zeit in Österreich verbracht. Der Wiener Städtische Versicherungsverein hat diese Kinder aus Zentral-, Ost- und Südeuropa zu den VIG-Camps in die Bundesländer Wien, Kärnten, Salzburg und die Steiermark eingeladen. Neben Sightseeing und abwechslungsreichen Aktivitäten ist vor allem das Miteinander über Länder, Kulturgrenzen und Generationen hinweg im Mittelpunkt gestanden. Ein Highlight waren die Besuche in Einrichtungen für ältere Menschen, wo die Kinder mit traditionellen und modernen Tänzen, Gesang sowie kreativen und akrobatischen Darbietungen für große Begeisterung gesorgt haben. Die Teilnahme ist über einen internationalen Fotowettbewerb unter dem Motto »We are Family« erfolgt. Schnecken können ihren Schleim einfach umwandeln. Forscherinnen und Forscher haben das jetzt genauer untersucht. Eine Schneckenart produziert mindestens 5 verschiedene Schleimarten. Manche sind schmierig, damit die Schnecke rutschen kann, andere sind klebrig zum Festhalten. Es gibt sogar einen gelben Abwehrschleim, der ist so dehnbar und reißfest, dass die Schnecke damit über Messerklingen kriechen kann, ohne sich zu verletzen. Der Schleim besteht aus einem besonderen Protein namens Kollagen, Calcium und Zucker. Je nachdem, wie die Schnecke den Schleim zusammenmischt und bearbeitet, etwa durch Schichten oder indem sie Luft hineinbläst, entstehen ganz unterschiedliche Schleimarten. Wissenschaftlerinnen und Wissenschaftler interessieren sich für diesen Schneckenschleim, weil man daraus vielleicht eines Tages bessere medizinische Kleber für Wundbehandlung entwickeln könnte. Für die Korallen vor der Küste von Australien schaut's wieder besser aus. Für die Korallen ist das Wasser oft viel zu warm geworden. Das hat ihnen großen Stress verursacht und viele sind erbleicht. Das heißt, sie verlieren ihre Farben und geraten in Lebensgefahr. Aber jetzt gibt's gute Neuigkeiten vom berühmten Great Barrier Reef. Wind und Regen haben die Temperaturen gesenkt. Gleichzeitig hat der Wind dafür gesorgt, dass warmes Oberflächenwasser mit kühlerem Wasser aus der Tiefe vermischt wird. Forscherinnen und Forscher haben mehrere Korallenriffe untersucht und festgestellt, die Hartkorallen zeigen erste Zeichen der Erholung. Korallen sind nämlich winzige Nesseltiere, die in großen Gruppen zusammenleben und riesige Riffbauten aus Kalk erschaffen. Diese Riffe sind Heimat für unzählige andere Meerestiere.
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14: Endlich wieder Werkstattluft schnuppern. Deswegen freue ich mich, dich wieder vor dem Radio begrüßen zu dürfen. Schön, dass du zuhörst. Der Duft von frisch gesägtem Holz ist einfach dinotastisch, oder? Und den werden wir auch gleich wieder riechen, wenn wir unser nächstes Projekt bauen. David ist wieder hier neben mir. Und heute bauen wir unser eigenes Insektenhotel. Dazu braucht man nicht viel. Und die Insekten fühlen sich dinowohl. Nur ein bisschen Holz. Daraus wird das eigentliche Haus gebaut. Und dann noch sowas wie die Hauseinrichtung. Dafür brauchen wir einen Tontopf, Heu, Bambus und Schilf. Und natürlich einen passenden Platz im Garten, wo das Insektenhotel dann hängen soll.
15: Stimmt. Hallo auch von mir natürlich. Ich hätte gesagt, wir fangen gleich mal an.
14: So, hier haben wir auch schon die Bauanleitung. Kannst du mir helfen, damit wir alles richtig machen?
15: Na klar, gerne doch. Was steht denn da im ersten Schritt?
14: Die Grundmauern fürs Hotel müssen zuerst verbunden werden.
15: Ja, dann hätte ich gesagt, wir machen das mal. Zum Glück haben wir sie schon beim Holzzuschnitt im Baumarkt zuschneiden lassen. Das erspart uns schon einiges an Arbeit.
14: Und einiges an Holzstaub.
15: Ja klar, und auch Holzstaub. Aber wie heißt's so schön? Wo gehobelt wird, fallen Späne.
14: Und wir haben ja auch keine Angst davor, unsere Hände schmutzig zu machen. Weil deswegen sind wir ja hier. Und mal ehrlich, es ist schon irgendwie ein schönes Gefühl, wenn man das fertig gebaut hat und das dann in den Händen hält.
15: Das stimmt. Und so ist auch jedes Stück ein Unikat, also etwas ganz Einzigartiges. So, jetzt aber weiter in der Bauanleitung. Wo waren wir nochmal? Zuerst die beiden Dachelemente miteinander verschrauben und dann die beiden Hauselemente.
14: Aber die sind ja unterschiedlich groß.
15: Ja, das stimmt. Das ist aber auch absichtlich so, weil das Dach ein bisschen über die Hausmauern drüber schauen soll. So wie bei einem echten Haus eben. Um die einzelnen Elemente zu verbinden, bohren wir mit dem 3 mm Holzbohrer 3 Löcher vor.
14: Wieso denn das?
15: Ja, weil es sonst passieren kann, dass unser Werkstück springt. Und das schaut erstens nicht schön aus. Und wenn es blöd hergeht, dann hält es nicht mal gut zusammen.
14: Das wollen wir auf keinen Fall.
15: Nein, das will wirklich niemand. Aber jetzt, wo die Löcher gebohrt sind, verbinden wir zuerst die beiden Dachelemente mit den Schrauben. Und danach machen wir das Gleiche mit den beiden Hausseiten. Und wenn das dann geschafft ist, ja, dann wird das Dach mit den Hausseiten noch miteinander verbunden. Ebenfalls mit Schrauben. Da heißt es aber vorher auch wieder genau messen und anzeichnen.
14: Schritt 4, Rückwand schließen.
15: Ach ja. Ja, dazu drehen wir die Rückseite nach oben. Hier liegen die Haus- und die Dachecke bündig zueinander. Jetzt legen wir die Rückwand auf und zwingen alles mit den Schraubzwingen am Tisch fest, damit nichts mehr verrutschen kann, wenn wir gleich die Nägel reinhämmern.
14: Oh ja, kann ich das machen?
15: Mit der Nagelhilfe kannst du es gerne versuchen. Da ist die Gefahr dann nicht so groß, dass man sich mit dem Hammer auf die Finger haut. Und das kann ganz schön wehtun. An dieser Stelle ist vielleicht ein kurzer Gefahrenhinweis gar nicht schlecht. An alle, die gerne etwas

0: Dieses Loch kommt ca. 2 cm unter die Dachspitze. Und wenn wir schon dabei sind, dann bohren wir auch gleich das Loch in den Tontopf rein, in den dann das Heu für die Spinnen, Marienkäfer und Ohrwürmer reinkommt. Dafür reicht dann auch der 6 mm Bohrer. Ja, und ist das geschafft, können wir auch schon den Tontopf im Haus befestigen. Dazu stecken wir die Schraube mit einer Unterlegscheibe von hinten durch das Loch und befestigen den Topf in der Innenseite mit einer Mutter. Da reicht's aber, wenn wir die Mutter mit der Hand festziehen. So, und jetzt habe ich wieder eine Aufgabe für dich.
1: Ich weiß schon, den Topf mit Heu befüllen. So, das sollte reichen. Aber wo wohnen die Insekten, die nichts mit dem Heu anfangen können?
0: Ja, die wohnen in den Bambusrohren und dem Schilf. Dafür schneiden wir beides in ca. 12 cm lange Stücke. Damit wird der restliche Platz im Insektenhotel neben dem Heutontopf aufgefüllt.
1: Schaut ja schon gut aus. Aber da fällt mir ein, wenn wir das Hotel aufstellen, fliegt ja alles wieder raus.
0: Ja, richtig. Und damit das nicht passiert, schneiden wir noch ein Drahtgeflecht zurecht, das das Ganze dann drinnen hält. Mit einem Seitenschneider schneiden wir ein 13x13 Felder großes Stück aus der Drahtmatte heraus. Das ist eher wieder eine Aufgabe für einen Erwachsenen. Erstens braucht man ein bisschen Kraft, um das Drahtgitter durchzuschneiden, und außerdem können die Drahtspitzen ganz schön pieksen.
1: Deswegen hast ja auch du die Handschuhe an, ich verstehe.
0: Genau. Aber jetzt, wo wir unser Drahtgitter haben, heften wir es jetzt noch auf die Vorderseite. Das machen wir mit einem Hefter, ganz klar, und den dazu passenden Klammern. Und fertig ist das Insektenhotel.
1: Jetzt müssen wir es nur noch draußen aufhängen und dann können schon die ersten Insekten einziehen.
0: Die Insekten werden sich sicher über ihr neues Zuhause freuen. Und für alle Macher gibt's die Anleitung wieder auf der Mein Kinderradio Webseite. Ich kann nur sagen, ich freue mich schon aufs nächste Mal.
1: Genauso wie ich. Bis dann.
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0: Hallo, hier ist wieder eure Conny. Wisst ihr noch, wie ich in den Kindergarten gekommen bin? Das ist jetzt schon lange her und eine ganz andere Geschichte. Diesmal geht es nämlich um die Schule. Aber nicht um irgendeine Schule, sondern um eine ganz besondere. Die Reitschule. Das ist die beste Schule, die ich mir überhaupt vorstellen kann.
1: Heute ist Frühlingsfest. Mit einer Bude zum Dosenwerfen, mit Waffeln und Zuckerwatte, mit einer Tombola, bei der man Lose zieht und ganz viel gewinnen kann, mit Musik und einem bunten Karussell. Und vor allem mit dem Ponyreiten. Ungeduldig wartet Conny mit anderen Kindern darauf, bis sie endlich an der Reihe ist.
0: Papa, ich will das schwarz-weiße. Kann ich das schwarz-weiße Pony haben?
2: Muss mal sehen. Wenn es gerade frei ist, versuchen wir es.
0: Oh ja, bitte.
2: Jetzt, komm schnell.
0: Ja.
2: Warte, ich helfe dir rauf. Und, jupp. So, halt dich gut fest. Es geht los.
0: Ja, ja.
1: Tatsächlich gelingt es Connys Papa, sie auf das hohe, schwarz-weiße Pony zu setzen. Ganz groß fühlt sie sich da oben und winkt ihrem Papa glücklich zu. Reiten ist ein tolles Gefühl, so hopsig und so schaukelig. Viel zu schnell sind die Runden vorbei.
0: Papa, Papa, ich will noch mal.
2: Nein, Conny, das geht jetzt leider nicht. Schau, wie viele Kinder noch darauf warten, dass sie auch reiten können.
0: Ach, Papa, bitte.
2: Beim nächsten Mal, Conny, dann darfst du wieder. Jetzt müssen wir nach Hause. Mama wartet sicher schon auf uns. Komm runter. Hopp.
1: Zu Hause redet Conny nur noch von dem Pony. Und sie sucht alle alten Zeitschriften nach Pferdebildern durch, um sie auszuschneiden und an die Wand zu hängen.
0: Oh Mama, das Pony war so lieb, mit seinen dunklen Augen und dem weichen Fell. Ich hätte es am liebsten mit nach Hause genommen.
3: Och, dann hätten wir aber ein wenig Platzprobleme bekommen.
0: Aber warum? So groß war es doch gar nicht. Es hätte in meinem Bett schlafen können und im Garten hätte ich Äpfel für das Pony gesammelt. Und dann wäre ich auf ihn zur Schule geritten.
3: Ja.
0: Wie Pippi Langstrumpf.
3: Na komm her, dann bin ich wohl lieber dein Pony. Steig auf meinen Rücken.
0: Au ja. Höher, Pony, los. Galopp. Schneller. Du langsames Pony.
3: Das Pony ist müde, Conny. Es hat nur nicht genug Heu zu fressen bekommen.
0: Hier hast du das Heu, mein kleines Pony. Friss!
1: Immer wieder müssen Mama oder Papa Pferd spielen und Conny auf allen Vieren durch die Wohnung tragen. Dann verteilt Conny die Sofakissen und Polster in ihrem Zimmer und hüpft selbst als Pony über die Hürden. Aber am liebsten hätte sie immer noch ein echtes, ein eigenes Pony.

0: Auch in den nächsten Tagen gibt Conny keine Ruhe. Immer wieder spricht sie von dem Pony und noch mehr Pferdebilder landen an ihrer Wand. Und schließlich verspricht Mama ihr, dass Conny reiten lernen darf.
1: Reiten lernen? Reiten kann ich schon. Ich brauche bloß noch ein Pferd.
0: Aber dann freut sich Conny doch sehr, als Mama eine Reitschule gefunden hat. Jetzt kann sie es gar nicht mehr abwarten. Sofort müssen sie ins Auto steigen und hinfahren.
2: So, da sind wir.
3: Ja, hier riecht es nach Pferden.
2: Und das muss Silke sein.
4: Ja, hallo. Ich bin Silke, die Reitlehrerin. Und du bist Conny, nicht wahr?
3: Ja, ich bin Conny. Und wo kann ich reiten?
4: Immer langsam mit den jungen Pferden. Erstmal werde ich deiner Mutter und dir die Anlage zeigen. Kommen Sie mit?
2: Ja, gern. Komm, Conny.
4: Okay, das hier sind die Weiden. Mhm. Hier ist unser Außenplatz. Und direkt daneben ist der Waschplatz. Und jetzt gehen wir mal in die Reithalle.
2: Oh ja.
4: So, das hier ist die kleine Zuschauertribüne. Und hier in der Reithalle findet auch der Unterricht statt.
2: Sehr, sehr schön.
3: Unterricht? Jetzt gleich?
4: Na, erstmal wollen wir uns doch die Ställe ansehen. Und die Ponys, oder?
3: Oh ja.
0: Gesagt, getan. Conny erkennt sofort, wo die Ponyställe sind und läuft schon mal voraus. Anders als die großen Pferde haben die Ponys hier keine hohen, vergitterten Boxen, sondern oben offene, freundliche Holzverschläge. Die Namen der Ponys stehen auf große Schilder geschrieben. Flecki, Janka, Bella, Ferdinand.
3: Mmm, das riecht gut. Nach Heu und Stroh und Pferden.
2: Und nach Leder. Aber so laut wie du schnupperst, müssen die Pferde dich ja für ein ganz merkwürdiges Tier halten. Siehst du?
0: Conny möchte aus dem Stall überhaupt nicht mehr weg. Am liebsten würde sie jedes Pony streicheln, mit ihm reden, ihm einen Apfel oder eine Möhre geben. Aber Silke meint, dass es noch mehr zu tun gibt.
4: Wenn du reiten möchtest, brauchst du vor allem eine Reitkappe.
3: Eine Kappe? Aber warum denn? Beim Frühlingsfest hatte keiner eine Kappe auf.
4: Ja. Dort gehen die Pferde auch immer nur ganz langsam im Kreis. Und sie werden dabei geführt. Mhm. Aber normalerweise ist Reiten nicht ungefährlich. Es kann immer passieren, dass du vom Pferd fällst. Und weil dem Kopf dabei nichts geschehen darf, brauchst du eine Reitkappe. So wie diese hier.
3: Die ist ja so hart wie ein Fahrradhelm.
4: Mhm, ganz genau. Und deshalb schützt sie den Kopf auch so gut. Denk dran. Ohne Kappe kommt mir hier keiner aufs Pferd.
3: Und aufs Pony?
4: Auch nicht.
0: Endlich ist es soweit. Connys erste Reitstunde. Und natürlich hat Conny eine Reitkappe auf dem Kopf. Aber nicht nur das. Papa hat ihr auch gleich eine richtige Reithose und ein paar Reitstiefel besorgt. Conny freut sich mächtig auf den Reitunterricht. Aber er soll für sie zunächst mal mit einer kleinen Enttäuschung beginnen.
4: Zunächst üben wir mal das Aufsteigen.
3: Auf einem Holzpferd?
4: Mhm. Du wirst sehen, dass nicht so einfach ist, wie es aussieht. Wenn du hier das Aufsteigen geschafft hast, sehen wir weiter. Also, du stellst den linken Fuß auf dieser Seite, den linken, in den Steigbügel. So.
3: Ganz schön hoch.
4: Allerdings. Dann stößt du dich mit dem rechten Fuß vom Boden ab und schwingst ihn über den Pferderücken. So und hopp.
3: Ja.
4: Gut so. Ja. Und jetzt langsam in den Sattel gleiten. Langsam. Ja, so ist es richtig. Prima, Conny. Als nächstes zeige ich dir, wie man die Zügel hält. Das ist besonders wichtig. Sie enden nämlich am Gebiss. Und das befindet sich hier beim Pferd im Maul. Du darfst also niemals an den Zügeln ziehen. Das tut dem Pony weh.
3: Dann sind die Zügel also gar nicht zum Festhalten da?
4: Oh nein, nur zum Lenken. So, pass auf. Die müssen immer schön gerade sein. Ganz leicht gespannt. Und hier führen sie zwischen dem kleinen Finger und dem Ringfinger durch.
3: So?
4: Mhm, sehr gut. Hier hängt dann so eine kleine Schlaufe, damit du die Zügellänge immer ein wenig verändern kannst. Schön mit Gefühl. Ja, genau so. Na, das sieht doch alles schon ganz gut aus.
3: Es fühlt sich auch gut an.
4: Na, prima.
0: Dann geht es endlich in die Reithalle. Conny ist ganz aufgeregt. Sie darf auf der gutmütigen Flecki reiten. Und Silke, ihre Reitlehrerin, gibt dabei lautstark Anweisungen.
5: Gerade halten, den Rücken durchgestreckt und die Beine locker. Kopf hoch und nicht so hin und her wackeln damit. Hände ruhig, Conny. Nicht an den Zügeln festhalten.
3: Ja, ja, ich gebe mir ja Mühe.
5: Mühe genügt nicht. Hör auf das, was ich sage. Gerade halten. Keinen Buckel machen. Ja, so ist es viel besser. Und achte auf die Zügel, jetzt sind sie zu locker. Ja, so.
0: Conny hat viel zu tun, um all die Anweisungen zu befolgen und dabei auch noch im Sattel zu bleiben. Dann rutscht einer ihrer Füße aus dem Steigbügel. Und als Conny danach angelt, fällt sie beinahe herunter.
3: Puh, reiten ist doch nicht so einfach. Aber es macht riesig Spaß.

0: Aber auch wenn das Reiten nicht so einfach ist, wie Conny es sich vorgestellt hat, mit jeder Reitstunde geht es besser. Flecki begrüßt Conny immer ganz erfreut, indem sie ihre Nase an Connys Pullover putzt.
1: Hier, Flecki, ich habe dir eine ganz große Möhre mitgebracht.
0: Oft bringt Conny ihrem Pony Möhren oder Apfelstücke mit. Zuerst hat Conny beim Füttern etwas Angst, aber das Pony nimmt die kleinen Leckereien ganz vorsichtig mit seinen weichen Lippen. Im Unterricht lernt Conny jetzt, wie man das Pony mit den Beinen vorwärts treibt, wie man es zum Halten bringt und wie man mit den Beinen, dem Gewicht und den Zügeln das Pony lenkt.
2: Die Kraft muss aus dem Rücken kommen. Richtig tief einsitzen, Conny. So, und jetzt die Beine ran. Und treiben, wenn sie nicht so richtig will. Ja, da siehst du. Dann lob sie auch mal, wenn sie es so gut gemacht hat.
1: Ja, brav, meine kleine Flecki. Gut machst du das. Viel besser als ich. Aber ich lerne ja auch noch.
2: Und damit wollen wir jetzt gleich mal weitermachen. Auf dem Zirkel geritten. Immer schön im Kreis.
1: Mhm.
2: Die Zügel, Conny. Vergiss die Zügel nicht. Ja, schön so. Super. Und Beine ran. Es wird immer besser, Conny.
0: Conny kommt jetzt früher zu den Reitstunden, denn vor dem Reiten wird das Pferd geputzt und natürlich müssen die Reitschüler das selber machen. So haben sie gleich Kontakt zu dem Pferd. Sie striegeln sich warm und das Pony freut sich, wenn es schön sauber ist.
1: Das gefällt dir, was, Flecki? Schön sauber bist du jetzt wieder. Nur noch die Mähne ein wenig bürsten und ganz vorsichtig das Heu aus dem Schweif machen. So. Hallo Silke.
2: Hallo Conny. Oh, ich sehe, du bist schon fleißig. Na, dann zeige ich dir auch gleich mal, wie du mit einem Hufauskratzer den Dreck aus den Hufen holst. Schau genau hin. Und hoch das Bein. Ja, so ist es praktisch. So, schau. Es geht ganz einfach. Immer schön hier am Strahl entlang. Das ist das Weiche hier in der Mitte.
1: Aber ist das nicht gefährlich? Kann einen das Pferd nicht aus Versehen treten, wenn man so dicht an den Hufen steht?
2: Während du den Huf in der Hand hältst? Wenn es dich dann treten will, fällt es um.
0: Auch nach dem Reiten wird das Pony noch einmal geputzt. Aber dann dauert es nicht so lange, weil kein Stalldreck mehr im Fell ist. Als nächstes lernt Conny das Pferd zu satteln. Die Sättel und das Zaumzeug hängen in der Sattelkammer.
1: Das ist Fleckis Sattel. Oh, boah, ist der schwer. Oh, Hilfe, ich falle. Aua.
2: Na komm, ich helfe dir. Aua. Du bist über die herunterhängenden Steigbügel gestolpert. Die Steigbügel sollten eigentlich immer richtig hochgezogen sein. So wie hier. Und dann machst du eine Schlaufe. So, guck. Und das Zaumzeug nimmst du am besten so. Und legst diesen Teil dann von unten hier rüber. Guck, dann kannst du nicht drauf treten, siehst du?
1: Ja, und eigentlich ist es ganz einfach.
2: Hast du dir irgendwo wehgetan?
1: Nein, gar nicht.
2: Gut, dann zeige ich dir jetzt auch noch, wie du den Sattel am besten trägst. Wenn du hier durchgreifst, so nämlich, dann ist es ganz einfach.
1: Lass mich mal versuchen, Silke.
2: Aber gern, bitte sehr.
1: Meinst du so?
2: Mhm, so ist es richtig.
0: Dann zeigt Silke Conny auch noch, wie man den Sattel auf den Pferderücken legt. Flecki kennt das schon. Sie macht sich ganz dick, als Conny den Sattelgurt festschnallt.
2: Schau mal, wie die sich aufbläst. Wie dick sie den Bauch machen kann. Wenn du dann ein wenig geritten bist, sitzt der Sattel viel zu locker. Dann musst du anhalten und nochmal nachgurten. Das darfst du nie vergessen. Sonst rutschst du nämlich irgendwann mal mitsamt dem Sattel vom Pferd.
1: Zeigst du mir denn jetzt auch, wie ich das Zaumzeug richtig anlege?
2: Na klar. Schau, zunächst nimmst du das Gebiss und schiebst es dem Pferd ins Maul. Na, Flecki, willst du wieder das Maul nicht aufmachen? Na komm. Na, so ist brav. Siehst du?
1: Puh, das hätte ich mich nie getraut. Einfach den Daumen ins Maul schieben und aufdrücken?
2: Auch da kann überhaupt nichts passieren. Anders als wir Menschen haben Pferde hier hinten nämlich keine Zähne.
1: Die haben's gut. Da müssen sie weniger putzen.
0: Conny ist jetzt mit mehreren Kindern in einer Reitgruppe. Gemeinsam macht es viel mehr Spaß, Reiten zu lernen. Und sie können es schon gut genug, dass Silke nicht mehr so ganz genau auf jeden Einzelnen aufpassen muss. Weil schönes Wetter ist, findet der Unterricht heute draußen statt, auf dem Außenplatz. Silke schlägt etwas Besonderes vor, damit die Kinder noch mehr Sicherheit auf dem Pferd bekommen.
2: Hört mal alle her! Reitet einfach im Schritt hintereinander her wie bisher. Dann versucht ihr, ohne durchzuparieren, mit der Hand die Fußspitzen zu berühren. Ich hab's geschafft! Sieh nur! Sehr schön, Conny! Ja, du auch, Lisa! So, und jetzt auf der anderen Seite. Und jetzt könnt ihr mal versuchen, euch auf dem Pferd andersrum hinzusetzen.
3: Was? Das geht doch.
2: Ja, einfach das Bein hoch und herumschwingen. Aber nur, wenn ihr euch sicher genug dafür fühlt.
4: Wir können nicht aber hoch.
5: Ja, das war Spaß.
6: Ja.
5: Danke,
6: das schmeckt in Ruhe.
5: Das macht Spaß.
0: Natürlich fühlen sich alle Kinder sicher genug, um die Spiele mitzumachen. Und es bringt allen großen Spaß. Conny und Lisa möchten nebeneinander reiten, aber Lisas Janka will Flecki immer beißen. Also müssen sie Abstand voneinander halten. Dann reiten die Kinder Schlangenlinien, große Bogen und im Slalom um Hindernisse herum. Conny kann jetzt auch im Trab und im schnellen Galopp reiten.
7: Terab, Flecki. Terab. Ja, so ist gut. Und jetzt Galopp. Los, hey, ich hab Galopp gesagt. Galopp, Flecki.
0: Manchmal will Flecki einfach nicht so, wie Conny will. Flecki ist eben doch ein erfahrenes Schulpony. Und die haben durchaus ihren eigenen Kopf. Aber dafür ist so ein Schulpony ideal geeignet, gefahrlos auf ihm das Reiten zu lernen. Und das macht ja so viel Spaß. Nach dem Reiten müssen die Pferde abgesattelt und am Waschplatz gewaschen werden. Weil Mama danach immer noch nicht da ist, um Conny und Lisa abzuholen, helfen sie beim Ausmisten. Mit der Mistgabel hebt Conny das alte Stroh mit den Pferdeäpfeln in die Schubkarre.
7: Puh, ist das schwer. Und das stinkt.
0: Lisa leert die Schubkarre beim Misthaufen aus. Conny fegt und breitet frische Einstreu aus. Und als Connys Mama dann kommt, traut sie ihren Augen nicht.
8: Conny, das glaube ich ja nicht. Zu Hause magst du nicht mal mehr dein Zimmer aufräumen und hier müsstest du freiwillig die Box aus?
7: Ja.
0: Zum Abschluss vor den Ferien gibt es einen Ausritt in die freie Natur mit Picknick am See. So hat Conny sich das Reiten vorgestellt. Hoch auf dem Pferd über die Wald- und Feldwege zu traben, frei und unbeschwert.
7: Das macht vielleicht Spaß. Jetzt kann ich wirklich reiten und so viel steht fest. In den großen Ferien mache ich das kleine Hufeisen. Das heißt, wir machen das kleine Hufeisen. Nicht wahr, Flecki?
0: Und irgendwann wird Conny sicher mal ein eigenes Pferd haben. Sie spart nämlich jede Woche ihr ganzes Taschengeld. Geldstück für Geldstück wandert in ihr Sparschwein. Ob es bald reicht?

0: Ich glaube, es wird eine ganze Weile dauern, bis ich genug Geld für ein Pferd zusammen habe. Und ganz ohne Mama und Papa geht sowieso nicht. Aber Reiten bringt so viel Spaß, ich möchte überhaupt nie mehr was anderes machen.
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3: Wenn das so ist. Laura hustet. Schwarzer Rauch hängt in der kühlen Nachtluft. Sie steht im Pyjama auf der Wiese vor dem Haus und hat keine Ahnung, wie sie hierher gekommen ist. Der Stall brennt. Das Holzdach des Pferdestalls steht in Flammen. Laura hält sich den Ärmel ihres Schlafanzugs vor Mund und Nase und rennt hinüber.
4: »Hilfe! Hilfe! Der Stall brennt!«
3: ruft sie, und sogleich hört sie Feuerwehrsirenen. »Das ging aber schnell«, denkt Laura verdutzt. Die Sirenen kommen immer näher. Trotzdem sieht Laura weit und breit kein Auto.
4: »Hilfe!«
3: ruft sie erneut.
4: »Also los, Männer, an die Schläuche! Wassermarsch! Sehen wir, dass wir das hier in den Griff bekommen!«
3: piepst eine Stimme von unten. Laura sucht den Boden ab.
5: »Denkt an eure eigene Sicherheit und bleibt mit eurem Partner zusammen. Auf geht's!«
3: ruft ein kleiner Mäusemann in roter Uniform mit einem Schnauzer unter der langen Mäusenase.
4: »Wer seid ihr denn?«
3: fragt Laura, wartet die Antwort aber gar nicht ab, denn schon schießt ihr eine viel wichtigere Frage in den Kopf.
4: »Wie wollt ihr kleinen Mäuse denn den großen Stall löschen?«
3: Die Flammen wachsen in den Himmel.
5: »Bitte bleiben Sie zurück, junge Dame, es gibt hier nichts zu sehen«,
3: ruft der Mäusefeuerwehrhauptmann zu ihr hoch. Und dann haben die vielen roten Mäuse schon strohhalmdünne Schläuche in der Hand, die sie in Richtung Stall ausrollen.
4: »Oh, das kann nicht euer Ernst sein«,
3: schreit Laura. Schon bersten die ersten Dachbalken und etwas stürzt in den Stall hinunter. Auf einmal wiehert es hinter Laura. Sie fährt herum. Was ein Glück! Es sind Diana und Flint. Die beiden Pferde stehen auf der Wiese, der Stall ist also leer. Auf ihnen reiten Mama und Papa.
4: »Schaut nur, der Stall brennt!«
3: ruft Laura.
6: »Das sehe ich«, sagt Papa besorgt. »Aber die Mäusefeuerwehr ist ja zum Glück schon da.«
4: »Die Mäusefeuerwehr?«
3: stammelt Laura.
7: »Hast du deine Hausaufgaben gemacht?«
3: fragt Mama.
4: »Was? Hausaufgaben?«
3: Jetzt hat Laura allmählich genug von dem Blödsinn.
4: »Der Stall brennt!«
7: »Na, das ist ja auch kein Wunder, wenn du deine Hausaufgaben nicht gemacht hast«,
3: erwidert Mama genervt. Und da fällt es Laura wie Schuppen von den Augen.
4: »Das ist ein Traum«,
3: murmelt sie, und ihre Miene hält sich auf.
4: »Das ist ein Traum!«
3: Sie könnte sich gewiss zwicken und jederzeit aufwachen. Aber im eigenen Traum bestimmt ja der Träumende die Regeln.
4: »Ein Traum also, wenn das so ist«,
3: sagt sie und schnipst mit den Fingern. Sogleich leert sich ein riesiger Eimer Wasser über dem Stall aus und die Flammen sind gelöscht.
4: »Und jetzt zu euch«,
3: sagt Laura zu Mama und Papa.
4: »Habt ihr schon mein Lieblingsessen gekocht?«
3: Auf den Gesichtern der beiden macht sich ein schlechtes Gewissen breit.
4: »Nein, dann aber husch, husch jetzt, und danach geht es ab ins Bett.«
3: Maulend verschwinden Mama und Papa im Haus.
4: »Und jetzt mache ich einen kleinen Ausritt.«
3: Laura schwingt sich auf Flint und reitet los. Ein Schnipsen und ein Hindernislauf ist neben dem Stall aufgebaut. Damit die Mäusefeuerwehr zuschauen kann, stellt sie rasch eine Tribüne daneben. Und schon sitzen die Mäusefeuerwehrleute und gespannte Stille legt sich über den Platz. Flint galoppiert los. Das erste Hindernis, dann das zweite. Flint springt so hoch wie noch nie. Beim Wassergraben wird es knapp, doch Laura schnipst noch einmal und Flint wachsen Flügel. Er breitet sie aus und schon ist der Graben überwunden.
8: »Laura auf Flint, null Fehler, das ist der erste Preis«,
7: tönt es aus den Lautsprechern. Die Mäusefeuerwehr jubelt. Der Hauptmann mit dem Schnauzer überreicht Laura einen winzigen goldenen Pokal.
5: »Den hast du dir verdient, junge Dame«,
7: gratuliert er. Als Laura danach zu Hause in die Küche kommt, steht schon ihr Lieblingsessen auf dem Tisch. Lasagne.
4: »Na gut, weil ihr so brav wart, dürft ihr noch etwas aufbleiben.«
7: Mama und Papa freuen sich und werfen Laura hoch in die Luft. »Laura! Laura!« hört sie Mamas Stimme.
4: »Ja, Mama, höher!«
7: ruft sie.
8: »Laura!«
7: Die Szene verschwimmt. Laura liegt im Bett und räkelt sich.
8: »Bist du soweit? Wenn wir zu deinem Reitturnier wollen, müssen wir bald los. Hast du deine Hausaufgaben gestern noch fertig gemacht?«
4: »Ihr solltet mal lieber nachsehen, ob für die Lasagne heute Abend alles da ist«,
7: ruft Laura.
4: »Nicht, dass es wieder Ärger gibt.«
7: Dann verschwindet sie im Bad. Sie freut sich jetzt schon auf heute Abend.
4: »Da reite ich dann mit Flint zum Mond«,
7: nimmt sie sich vor.
4: »Den Mann im Mond wollte ich schon immer mal besuchen.«
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0: Ein Pferd am Nachthimmel. »Ich sehe den Mars! Da ist der Mars!« ruft Ben begeistert. Er tritt von seinem Teleskop zurück und macht eine Notiz in seinem Sterntagebuch. Clara schaut ihm über die Schulter. Ben ist ihr großer Bruder und er hat zum Geburtstag ein Teleskop geschenkt bekommen. Seitdem steht er abends oft am Fenster und schaut sich Sterne und Planeten an. Manchmal lässt er auch Clara durch das Teleskop schauen. Sie erkennt zwar nicht so viel wie er, aber sie findet nichts schöner als den Sternenhimmel. Und durch das Teleskop sieht man ihn noch viel besser als mit dem bloßen Auge. Einmal hat sie sogar eine Sternschnuppe gesehen. Ben hat gesagt, sie müsse sich etwas wünschen. Also hat sie die Augen fest geschlossen und sich ein eigenes Pferd gewünscht. Aber bis jetzt ist dieser Wunsch nicht in Erfüllung gegangen. »Willst du mal den großen Wagen sehen?« fragt Ben. »Na klar!« Ben hält das Teleskop in Position und Clara schaut hindurch. Den großen Wagen hat Ben ihr schon öfter gezeigt. Am Anfang fand sie es nicht so einfach, in den 7 Sternen einen Wagen zu erkennen. Aber dann hat sie sich an den unteren beiden Sternen Räder vorgestellt. Und dann ging es. Viel schöner, als nach Sternbildern zu suchen, die sich andere ausgedacht haben, findet Clara es aber, sich eigene Sternbilder zu suchen. Sie bewegt das Teleskop und wird direkt fündig. »Und da ist das Pferd!« ruft sie. Es hat 4 Beine und einen Kopf. Manche der Sterne sind zwar nicht so hell wie die des großen Wagens, aber Clara kann sie trotzdem gut erkennen. »Jetzt spinne ich rum«, sagt Ben und grinst. »Das ist doch kein richtiges Sternbild.«
1: »Klar ist das ein Sternbild. Ein Sternbild ist doch, wenn man Sterne verbinden kann und sie ein Bild ergeben. Und das hier ist mein Sternenpferd.«
0: Darauf weiß Ben keine Antwort. Und deshalb nimmt er ihr das Teleskop wieder weg. »Vielleicht solltest du doch wieder mit deinen Puppen spielen.« Clara streckt ihm die Zunge raus. Dann schnappt sie sich Papier und Stift und malt das Sternenpferd, das sie gesehen hat. Mit langen, kräftigen Beinen und einem Schweif, der weiß und strahlend hell ist. Auf ihrem Bild galoppiert es über den Nachthimmel und zieht den großen Wagen, in dem ganz viele Kinder sitzen. Am nächsten Tag geht Clara wieder in den Kindergarten und denkt nicht mehr an ihr Sternbild. Am Wochenende fährt sie mit Mama und Papa zu einem Fußballspiel von Ben. Bens Mannschaft verliert. Aber immerhin bekommen sie hinterher ein Eis. Also findet Clara das gar nicht so schlecht. Erst am Montag fällt ihr das Bild vom Sternenpferd wieder in die Hände. Abends fragt sie Ben, »Kannst du mir noch mal den großen Wagen zeigen?« Fachmännisch sucht er den Himmel ab und wird bald fündig. »Da ist er«, sagt er stolz und hält ihr das Teleskop hin. Und tatsächlich ist dort der große Wagen. Clara tut so, als wäre sie ganz fasziniert von ihm. Dabei braucht sie das Sternbild nur, um ihr Pferd wiederzufinden. Ein Stück nach rechts und dann schräg hoch. Doch sie sucht vergeblich. Irgendwie passt da heute nichts so recht zusammen.
1: »Mein Pferd ist weg«, sagt sie
0: und lässt den Kopf hängen.
2: »Du schon wieder mit deinem Pferd«, höhnt Ben. »Ich hab dir doch gesagt, dass das kein richtiges Sternbild war.«
1: »War es wohl. Wenn das Pferd jetzt nicht da ist, dann ist es eben unterwegs. Dein Wagen steht immer nur blöd in der Gegend rum und nützt keinem was. Aber mein Pferd läuft über den Himmel und kommt auch manchmal auf die Erde.«
0: Ben tippt sich mit dem Zeigefinger an die Stirn. Als Clara im Bett liegt, ist sie sich sicher. Ihr Sternenpferd kann ja nicht immer an derselben Stelle stehen. Bestimmt kommt es jede Nacht zu einem Kind auf der Erde. Und erst, wenn es alle Kinder besucht hat, die es am Himmel gesehen haben, dann kehrt es zurück an seinen Platz. Sie schläft ein und galoppiert auf ihrem Pferd über den Nachthimmel. Auf ihrem Sternenpferd mit den langen, kräftigen Beinen und der seidenweichen, weißen Mähne. Mitten in der Nacht schreckt sie hoch. War das ein Wiehern? Sie steht auf und schleicht zum Fenster. Ben dreht sich herum.
2: »Spiel doch ab«,
0: murmelt er im Schlaf. Und etwas später
2: »Tor«.
0: Draußen kann Clara nichts erkennen. Ist sie von Ben aufgewacht? Der Mond scheint silbern auf den kleinen Garten. Es sieht fast ein wenig aus, als wäre alles voller Sternenstaub. Clara schaut durchs Teleskop. Es zeigt noch auf dieselbe Stelle wie vorhin. Und da ist es wieder. Ihr Pferd. Hallo Sternenpferd, flüstert sie. Hast du uns jetzt alle besucht? Glücklich kehrt sie zurück in ihr Bett. Ein Pferd zum Reiten wäre auch schön. Aber irgendwie ist ihr Sternschnuppenwunsch vom eigenen Pferd auch so in Erfüllung gegangen.
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3: Der helle Stern. Jeden Abend leuchten am Himmel Millionen von Sternen. Doch an einem Abend leuchtete ein Stern ganz besonders hell.
4: »Warum strahlst du so hell?« fragten die anderen Sterne den kleinen Himmelskörper.
5: »Ich weiß es auch nicht«, antwortete er. »Als ich heute Morgen aufwachte, hing eine seltsame Schnur an mir herunter. Während ich noch überlegte, was das für eine Schnur sein könnte, spürte ich, wie jemand kräftig daran zog.«
4: »Und was ist dann passiert?«
3: wollte der Mond wissen, der sich mittlerweile zu den anderen Sternen gesellt hatte.
5: »Nun, lieber Mond, ich fing ganz kräftig an zu leuchten.«
3: Eine Sternschnuppe, die zufällig vorbeiflog, stoppte ihren Flug mit einer Vollbremsung.
4: »He, wieso unterhaltet ihr euch mit einer Nachttischlampe?«
3: fragte sie die anderen Sterne.
5: »Nachttischlampe? Du nennst mich eine Nachttischlampe?«
3: Der helle Stern war mächtig wütend.
5: »Wie kannst du es wagen, mich eine Nachttischlampe zu nennen? Ich bin doch ein Stern!«
3: Ungerührt kam die Sternschnuppe näher.
4: »Ich beweise es dir«,
3: antwortete sie und zog mit einem kräftigen Ruck an der Schnur. In diesem Moment wurde es rund um den kleinen Stern stockfinster.
5: »Was hast du gemacht?«
3: fragte er ganz aufgeregt.
4: »Ich habe dein Licht ausgeknipst«,
3: lachte die Sternschnuppe.
5: »Das kann doch nicht sein!«
3: Nun zog der kleine Stern selber an der Schnur. Das Licht ging sofort wieder an. Die Sternschnuppe hatte recht. Er war kein Stern, sondern eine Nachttischlampe. Auf einmal erklang eine vertraute Stimme wie aus dem Nichts.
4: »Max, bitte mach das Licht wieder aus. Du sollst schlafen.«
6: »Ich war doch eben schon einmal in deinem Zimmer und hatte die Nachttischlampe ausgemacht. Wieso ist sie denn nun schon wieder an?«
3: Der kleine Max öffnete die Augen und sah in das Gesicht seiner Mutter. Seine Hand umklammerte die Schnur der Nachttischlampe.
7: »Ach, du bist es, Mami. Stell dir vor, ich hatte eben einen ganz merkwürdigen Traum.«
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4: Timumba und der kleine Wolf. Kleiner Adler und seine beste Freundin Bunte Feder sitzen gemeinsam mit den anderen Indianerkindern ihres Stammes rund um das flackernde Lagerfeuer. Der Tag ist vorbei und der Vollmond leuchtet am Abendhimmel. In diesen magischen Vollmondnächten erzählt der Häuptling Große Wolke seine schönsten Indianermärchen. Alle hören aufmerksam zu. Mit seiner tiefen und ruhigen Stimme beginnt er zu sprechen. Es war einmal ein kleiner, mutiger Indianerjunge. Sein Name war Timumba. Er hatte ein gutes Herz und war ein Freund der Tiere. Wenn sie Hilfe brauchten, war er pfeilschnell zur Stelle. Und die Tiere beschützten und warnten ihn vor möglichen Gefahren. Eines Tages, als der kleine Indianer auf seinen Mokassins durch den Wald streifte, hörte er ein leichtes Wimmern. »Hallo, wer weint denn da? Kann ich irgendwie helfen?« fragte Timumba hilfsbereit. Er spitzte seine Ohren und lauschte aufmerksam, von wo das Geräusch kam. Ja, jetzt wurde das Geheule lauter. Der kleine Indianer entdeckte einen Wolf, der in eine Falle getappt war. Er hatte sich seine rechte Vorderpfote eingeklemmt. »Bleib ganz ruhig, ich werde dir helfen«, beruhigte er den verletzten Wolf. Ganz vorsichtig befreite er ihn aus seiner Lage. Der kleine Wolf leckte ihm dankbar die Hand und humpelte ein Stückchen vorwärts. »Oh, das sieht noch nicht so gut aus, mein Freund«, sagte Timumba zum Wolf. »Ich laufe zurück ins Dorf und frage unseren Medizinmann, ob er uns helfen kann. Versteck dich dort hinter den Felsen.« Es war, als hätte der Wolf die Worte des Indianerjungen verstanden, denn er machte, was dieser ihm gesagt hatte. Nach kurzer Zeit kam Timumba mit einer Heilkräutersalbe und einem Verband zurück. Der kleine Wolf war mittlerweile nicht mehr alleine. Das ganze Wolfsrudel hatte ihn schon gesucht und heulte nun den Mond um Hilfe an. Als sie Timumba sahen, wurden alle leise und traten zur Seite. Der Indianerjunge umwickelte die kranke Pfote und streichelte dem kleinen Wolf aufmunternd über das weiche Fell. Die Dunkelheit hatte sich inzwischen über den Wald gelegt. Nur der Mond und die Sterne spendeten etwas Licht. Am Himmel zogen große, graue Regenwolken auf. Deshalb begleiteten zwei große Wölfe Timumba sicher und schnell in sein Dorf zurück. Gerade noch rechtzeitig vor dem großen Regen lag der kleine Indianer in seinem gemütlichen Tipi. Als die ersten Tropfen auf sein Zelt prasselten, war er bereits glücklich und zufrieden eingeschlummert. Timumba ist wirklich ein tapferer kleiner Held. Genauso wie ihr es seid. Mit diesen Worten beendet der Häuptling seine Geschichte. Kleine Adler, Bunte Feder und die anderen Indianerkinder nicken stolz. Sie wissen, dass morgen ein neuer Tag viele Abenteuer für sie bereithält. Häuptling Große Wolke wünscht allen eine gute Nacht und schon nach kurzer Zeit ist es still im Indianerdorf. Stell dir vor, du bist auch ein Indianerkind und träumst deinen eigenen, ganz besonderen Indianertraum.

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1: 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Viel Spaß beim Radfahren üben! Komm und spiel mit! Bis Ende August gibt es in der Landeshauptstadt Graz im Bundesland Steiermark tolle kostenlose Angebote für Kinder. Besonders beliebt sind die Wiki-Spielmobile, die gratis Spielbetreuung direkt in den Grazer Parks anbieten. Zum Beispiel am 31. August am Spielplatz Volksgarten oder auch im ORF-Park. Mach dir einen lustigen, bunten Nachmittag. Ab 3 Uhr geht's los. Basteln, spielen, tanzen, singen. Ja, ganz schön was los beim Bastelbienenclub in der Westfield Shopping City Süd im Bundesland Niederösterreich. Für Kinder ab 4 Jahren gibt's von 2 Uhr bis 5 Uhr nachmittags ein kostenloses, buntes Spiel- und Spaßprogramm. Der nächste Termin ist am 2. September. Komm doch einfach vorbei. 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
3: Wenn ein Monster keinen Teddy hat. Bei den Monstern ist es jeden Abend dasselbe. Erst will das kleine Monsterkind nicht ins Bett, weil es sich fürchtet, wenn es dunkel ist. Wenn die Monstermama dann die Lampe anmacht, kann es nicht schlafen, weil es zu hell ist. Erst kann es nicht die Zähne putzen, weil es dazu schon zu müde ist. Und wenn ihm dann der Monsterpapa dabei hilft, kann es hinterher nicht schlafen, weil es wieder Hunger hat. Doch heute ist es ganz besonders schlimm. Der Teddy von dem Monsterkind ist weg. »Ohne meinen Teddy kann ich nicht schlafen«, jammert es. Der Monsterpapa und die Monstermama beginnen, den Teddy zu suchen. Unter dem Bett, hinter dem Bett, neben dem Bett, unter dem Sofa, hinter dem Sofa, neben dem Sofa. Doch der Teddy bleibt verschwunden. »Wo hast du denn zuletzt damit gespielt?«, fragt die Monstermama. Doch das kleine Monsterkind kräht nur immer lauter, »Ohne meinen Teddy fürchte ich mich!« Bald kommt die Monsternachbarin aus der Höhle nebenan. »Was ist denn das hier für ein Geschrei?« schimpft sie. Doch dann hilft sie beim Suchen. Sie sucht unter dem Teppich und auf dem Teppich und neben dem Teppich. Sie sucht hinter der Kiste mit den Bauklötzen und neben der Kiste mit den Bauklötzen und in der Kiste mit den Bauklötzen. Aber der Monster-Teddy ist und bleibt weg. »Ich will meinen Teddy wiederhaben!« schreit das Monsterkind. Es ist erstaunlich, wie laut so ein kleines Monsterkind schreien kann. Es schreit so laut, bis die Monster-Oma und der Monster-Opa aus der Höhle gegenüberkommen und der Monster-Friseur und der Monster-Milchmann und sogar der Monster-Polizist. Und alle suchen nach dem Teddy unter dem Dreirad des kleinen Monsters, hinter dem Dreirad und neben dem Dreirad, unter seinem Nachttopf, neben seinem Nachttopf, in seinem Nachttopf. Sie suchen überall. Und vor lauter Eifer fällt ihnen gar nicht auf, dass das kleine Monsterkind auf einmal still geworden ist. Es ist auf den großen Schrank geklettert, um von oben zuzuschauen, wie sie alle nach dem Teddy suchen. Wie sie auf allen Vieren krabbeln, wie sie ihre haarigen Köpfe in die Ecken stecken und ihre zottigen Popos in die Höhe recken. Lustig sieht das von dort oben aus. Nur leider wird das Monsterkind jetzt doch ein bisschen müde. Und als es sich in eine Ecke auf dem Schrank kuscheln will, da setzt es sich auf einen weichen Teddy. Wie der nur dort hochgekommen ist. Na, sollen sie noch eine Weile suchen, dann braucht das Monsterkind noch nicht allein zu sein. Ganz sicher finden sie den Teddy etwas später. Denn lange kann es nicht mehr dauern, bis das kleine Monster laut und glücklich schnarcht. Mit dem Monster-Teddy auf seinem dicken Monsterbauch.

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3: Entspannungsrätsel für Kinder Nummer 4. Leg dich ganz entspannt hin und schließe die Augen. Dann hör einen Moment lang in dich hinein, ob du dich rundum wohlfühlst. Lass deinen Atem in dir fließen und schick alles, was dir gerade durch den Kopf geht, fort. Dann stell dir vor, du bist etwas Großes. Etwas, das hauptsächlich aus Wasser besteht. Das viele Wasser findet man in großen Becken. In manchen von ihnen kann man stehen, in anderen nicht. In den Becken, die ganz tief sind, können die Besucher tauchen oder auch von hohen Türmen ins kühle Nass springen. Dabei kribbelt es vielen Kindern vor Aufregung im Bauch. Und das Wasser spritzt ganz schön hoch. Ein Bademeister am Beckenrand passt auf, dass nichts passiert. Andere Wasserbecken sind ganz lang. Darin ziehen Schwimmer fleißig und schnell ihre Bahnen. In den kleineren Becken, im flachen Wasser, sind oft viele Kinder. Hier darf auch getobt, geplanscht und gespielt werden. Manchmal gibt es am Beckenrand auch eine kleine Rutsche, auf der man ins Wasser rutschen kann. Diejenigen, die sich in diesem Becken aufhalten, können oft noch nicht richtig gut schwimmen. Manche von ihnen haben daher auch einen bunten Schwimmreifen oder Schwimmflügel. Auf jeden Fall kommen die Leute in ihrer Freizeit gern hierher, um sich zu bewegen und um Spaß zu haben. Na? Was warst du wohl in diesem Rätsel? Du hast es bestimmt schon erraten. Die Lösung erklingt gleich nach dem Gong. Wenn du sie jetzt noch nicht wissen willst, dann drücke Pause. Aber klar doch, du warst in diesem Rätsel ein Schwimmbad. Hol nun ein paar Mal tief Luft und atme kräftig ein und wieder aus. Deine Hände kannst du zu festen Fäusten ballen. Nun reck und streck dich ausgiebig, bis du dich wieder ganz fit und wach fühlst.

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3: Wenn du abends hoch in die Sterne schaust und ganz genau hinguckst und deinem Herz vertraust, dann kannst du vielleicht einen Traumtiger sehen und er winkt dir zu.

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Ilse. Ilse de Lange. Am Piano. Pascal Kravitz, Leute. Am Bass Ken Taylor. Karl Kalt an der Gitarre. Peter Keller. Ray Cooper. J.B. Myers. Linda Tedosiu. 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

So, liebe Freunde, hier kommen noch einmal unsere großartigen Gäste. Allen voran Katie Melua. Und hier kommt Ise de Lange. Gefolgt von Jennifer Weiss. Jetzt kommt er nochmal auf die Bühne. Hier ist Johannes Oerding. Und viele

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0: 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Es ist 23:02 Uhr.

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Es ist 1:01. 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